0: dann als Quellen verkauft. Die KI hatte auch Daten erfunden, wenn sie Informationen nicht finden konnte, und versuchte das dann zu vertuschen. Manchmal gab die Software auch gleich Anweisungen an sich selbst. Die KI-Konzerne fordern mehr Transparenz und Kontrollen. Präsident Trump hält das für Panikmache, die China in die Hände spielt. Tina Eck, USA.
1: Und zum Fußball, herber Rückschlag für die TSG Hoffenheim. Der Start in die Europa League ging gründlich daneben. Beim Außenseiter OFI Kreta in Griechenland verlor Hoffenheim überraschend, aber verdient mit 0:2.
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1: Ich bin Diana Kramer. 3 Tage vor der Landtagswahl in Mecklenburg-Vorpommern hat die SPD laut ZDF-Politbarometer dort die AfD überholt. Die Partei von Ministerpräsidentin Manuela Schwesig kommt demnach auf 37%. Die AfD mit Herausforderer Leif-Erik Holm liegt mit 36% nun knapp dahinter. Für die CDU dürfte es noch desaströser ausgehen als in Sachsen-Anhalt. Sie kommt nur noch auf 6%. Das erhöht den Druck auf Bundeskanzler Friedrich Merz weiter. In einer aktuellen YouGov-Umfrage sagten 48%, dass sie damit rechnen, dass Merz noch in diesem Jahr abgelöst wird. Die Bundesanwaltschaft hat in Brandenburg einen mutmaßlichen Islamisten festnehmen lassen. Er soll Anschläge in Deutschland geplant haben. Als erstes Ziel hatte er offenbar eine Kirche in Bremen im Visier.
2: Der 24-jährige Iraker soll sich die Kirche schon ganz genau angeschaut und sich sogar eine Schusswaffe besorgt haben. Laut der Bundesanwaltschaft teilt er die Ideologie der Terrormiliz IS. Für seine Pläne hat er offenbar noch eine weitere Person gewinnen können. Wer das ist, wissen die Ermittler bislang nicht. Er wollte sogar noch weitere Menschen mit ins Boot holen, das klappte aber nicht. Die Beamten haben den Mann nordöstlich von Berlin festgenommen. Er sitzt jetzt in Untersuchungshaft. Gegen ihn wird unter anderem wegen Terrorverdachts ermittelt. Zoe Tassovali, Redaktion.
1: Der ukrainische Präsident Zelensky hat baldige Gespräche mit den USA angekündigt. Dabei werde es vor allem um Aussichten auf eine Friedenslösung gehen, aber auch um neue Hilfen, sagte Zelensky in seiner abendlichen Videobotschaft.
3: Die Sicherheit der Energieversorgung soll ein Thema sein. Die Ukraine steht vor einem schwierigen Winter. Hilfe für die Luftabwehr werde es geben, sagte der Präsident. Wo und mit wem er sich treffen wird, sagte er nicht. Zelensky reist aber kommende Woche zu den Vereinten Nationen nach New York. Ein Treffen mit Trump scheint nicht ausgeschlossen. Allerdings ist der US-Präsident wankelmütig. Er hängt eher an seiner Freundschaft zu Kreml-Chef Putin. Der jüngste Besuch von Trumps Unterhändlern in Moskau und Kiew hat nicht viel gebracht. Aus Kiew, Friedemann Kohler.
1: Zum Fußball. Die TSG Hoffenheim hat in der Europa League einen überraschenden Fehlstart hingelegt. Im Auswärtsspiel bei Außenseiter OFI Kreta verlor Hoffenheim in Heraklion mit 0:2.
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1: Ich bin Diana Kramer. Bundeskanzler Friedrich Merz und US-Präsident Donald Trump haben in einem Telefonat über den Krieg in der Ukraine und die Lage in Nahost gesprochen. Darüber hinaus ging es auch um die Anschläge vom 11. September, die sich in der vergangenen Woche zum 25. Mal gejährt hatten. Der Bundeskanzler habe die besondere Verbundenheit zwischen Deutschen und Amerikanern betont, teilte sein Sprecher mit. Wenige Stunden zuvor hatte Merz in Berlin bei einem Wahlkampfauftritt für die Berliner CDU noch von einer fundamentalen Veränderung in den Beziehungen zu den USA gesprochen.
2: Diese Zeit dieser unbedingten transatlantischen Freundschaft ist wahrscheinlich für längere Zeit vorbei. Wir sehen auf der anderen Seite des Atlantiks eine Veränderung der politischen Haltung, eine Veränderung auch der Einschätzung des transatlantischen Bündnisses, die wir so möglicherweise nicht für möglich gehalten hätten.
1: Hierzulande gerät der Bundeskanzler derweil weiter massiv unter Druck. Vor der Landtagswahl in Mecklenburg-Vorpommern an diesem Sonntag ist die CDU laut dem neuen ZDF-Politbarometer auf 6% abgerutscht und droht aus dem Landtag zu fliegen. Die SPD von Ministerpräsidentin Manuela Schwesig hingegen konnte weiter zulegen und hat laut der Umfrage die AfD überholt. Die Sozialdemokraten kommen auf 37%. Die AfD, die zuvor lange vorne lag, liegt nun bei 36%. In Russland hat die Parlamentswahl begonnen. Mehr als 110 Millionen Menschen im flächenmäßig größten Land der Erde sind bis Sonntag aufgerufen, ihre Stimme abzugeben. Überraschungen werden nicht erwartet. Jede Parlamentswahl in den vergangenen gut 20 Jahren wurde von der Regierungspartei Geeintes Russland gewonnen, die Präsident Putin unterstützt.
3: Für die Menschen hier in Russland ist es die erste Parlamentswahl seit Beginn des Angriffskrieges gegen die Ukraine. Tatsächlich ist die Stimmung im fünften Kriegsjahr aber gedrückt, weil viele unzufrieden sind. Benzin etwa ist knapp, Lebensmittel und Dienstleistungen werden immer teurer. Präsident Putin rief hier in Moskau zur Geschlossenheit auf und er setzt darauf, dass es bei der Abstimmung trotz aller Probleme eine klare Bestätigung für seinen Kriegskurs gibt. Aus Moskau, Ulf Mauder.
1: Zum Fußball. Fehlstart für die TSG Hoffenheim in der Europa League. Im Auswärtsspiel bei Außenseiter OFI Kreta verlor Hoffenheim mit 0:2.
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1: Ich bin Diana Kramer. Historisch schlechte Umfragewerte für die CDU und der schlechteste jemals gemessene Zustimmungswert für einen amtierenden Bundeskanzler. Friedrich Merz bangt um seine politische Zukunft. Das bestätigt auch eine aktuelle YouGov-Umfrage. Darin rechnet fast die Hälfte der Befragten damit, dass der Kanzler noch in diesem Jahr abgelöst wird. Bei der anstehenden Landtagswahl in Mecklenburg-Vorpommern droht die CDU, ihr historisch schlechtestes Wahlergebnis einzufahren. Sie liegt dort laut ZDF-Politbarometer nur noch bei 6% und droht sogar aus dem Landtag zu fliegen. Bei der Abgeordnetenhauswahl in Berlin könnte die CDU Platz 1 an die Linke verlieren.
2: Je nach Ausgang der Wahlen könnte für Kanzler Merz nach nicht mal 1,5 Jahren im Amt Schluss sein. Spätestens seit dem Wahldebakel vor 2 Wochen in Sachsen-Anhalt steht Merz heftig unter Druck. Am Sonntag werden sich möglicherweise viele in der CDU fragen, stützen oder stürzen. Aus Berlin, David Riemer.
1: Angesichts weiter steigender Spritpreise drückt Finanzminister Lars Klingbeil bei den angekündigten Entlastungen aufs Tempo. Er fordert eine schnelle Entscheidung, nicht nur für Autofahrer.
3: Die Entlastung ist jetzt das Richtige, damit die Bürgerinnen und Bürger das spüren. Aber wir müssen auch thematisieren, dass gerade Mineralölkonzerne die aktuelle Krise nutzen, um sich die Tasche voll zu machen. Deswegen werbe ich weiter für die Übergewinnsteuer. Es ist richtig, dass in Zeiten, wo wir eine Krise haben, wo die Menschen das konkret an den Zapfsäulen spüren, dass wir auch deutlich sagen, die, die sich die Taschen voll machen, die abzocken, die müssen ihren Teil dazu beitragen, dass die Entlastung der Bürgerinnen und Bürger gewährleistet ist.
1: Bundesfinanzminister Klingbeil. Die USA planen nach Angaben von Präsident Donald Trump einen Militärstützpunkt in Polen. Die Gespräche dafür seien in einem fortgeschrittenen Stadium, schrieb Trump auf seiner Plattform Truth Social und kündigte an, dass schon in Kürze ein Standort bekannt gegeben werden könnte. Polen liegt an der Ostflanke der NATO und hatte sich zuletzt verstärkt um eine größere US-Truppenpräsenz bemüht. Damit zum Fußball und da gab es einen herben Rückschlag für die TSG Hoffenheim. Der Start in die Europa League ging nämlich gründlich daneben. Beim Außenseiter OFI Kreta in Griechenland verlor Hoffenheim überraschend, aber verdient mit 0:2.
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0: Hier ist Radio Hannover zum Ende der Arbeitswoche. Schönen Freitagmorgen, 5:30.
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0: Der Freitag heute, der sieht tatsächlich ganz nett aus. Vor allem die erste Tageshälfte bringt viel Sonne. Sonne und Wolken wechseln sich ab. Auch für den Rest des Tages am Nachmittag kann es vereinzelt kurz schauern. Die Temperaturen erreichen maximal 19 Grad im Laufe des Tages. Im Moment natürlich noch ein bisschen frischer. 14 Grad messen wir bei euch in Hemmingen, genauso wie in Kleefeld und Letta.
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0: Auf den Straßen ist noch alles ruhig. Ich wünsche eine gute und sichere Fahrt. Jetzt mit Filmmusik aus den späten 90ern. Bei diesem Film hat Will Smith nicht nur eine der Hauptrollen gespielt, sondern auch noch gleich den Soundtrack beigesteuert. Man in Black, schönen Freitag.

0: Meine Konkurrentin ist leider krank geworden. Kollegin Marisa Puerti liegt mit einer fetten Erkältung flach. Deswegen muss auch unser Nachtlauf-Battle zumindest in der Art flach fallen. Wir müssen es verschieben, das nächste Duell, das nächste Laufduell zwischen mir und Marisa. Aber natürlich gehe ich trotzdem an den Start heute Abend beim Sportcheck Run, beim Nachtlauf durch Hannovers City zusammen mit unseren Hörerinnen und Hörern. Ich freue mich natürlich auch, wenn ihr uns da anfeuert an der Strecke. Ansonsten könntet ihr aber natürlich auch was anderes machen, ganz wie ihr mögt.
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0: Tess Wiley ist amerikanische Folk-Pop-Musikerin, lebt aber in Deutschland und spielt heute live in der Region Hannover im Kulturm Fellbach.

0: klingt Tess Wiley. Dieser Song ist schon ein bisschen älter. Heute hat sie auch neue Musik vom aktuellen Album im Gepäck. Das Konzert im Kulturm Felber startet um 19 Uhr und kostet knapp 20 Euro. Oder ihr tingelt abends ein bisschen durch Hannovers Kirchen. Es ist lange Nacht der Kirchen, mit viel Programm natürlich und etlichen Gotteshäusern, die mitmachen. Rund 60 Kirchen und Einrichtungen verschiedener Konfessionen sind dabei. Das Motto dieses Jahr ist Licht erleben. Und das wird interpretiert mit Musik, Kultur, Andachten und Kreativangeboten. Start ist ab 18 Uhr und der Eintritt ist überall frei. Der echte Friedrich Merz, der ist ja im Moment nicht gerade ein überall gern gesehener Gast. Bei Parodist Rainer Krönert wird es aber hoffentlich trotzdem unterhaltsam. Er schlüpft in die Kanzlerrolle in seinem Programm S. Jetzt wird's merzwürdig. Das spielt er heute auf der Kabarettbühne im TAK um 20 Uhr. Tickets kosten knapp 30 Euro. Schönen Freitag euch.
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0: Guten Morgen, ihr hört Radio Hannover. Lehrkräfte haben keinen automatischen Anspruch auf einen finanziellen Ausgleich für Überstunden. Das hat das Bundesverwaltungsgericht in Leipzig jetzt entschieden. Konkret ging es um die Überstunden eines pensionierten Grundschulrektors aus Hannover. Mehr Infos dazu bei uns in den nächsten Hannover News um 6:30. Jetzt ist es 6 Uhr.
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2: Ich bin Thomas Bleskin. Fast jeder Zweite in Deutschland rechnet noch in diesem Jahr mit einem Kanzlerwechsel. In einer YouGov-Umfrage glauben 48%, dass Friedrich Merz zum Jahreswechsel nicht mehr im Amt ist. Nur 31% erwarten, dass er Kanzler bleibt.
3: In dieser Woche hatte der Kanzler zwar Rückendeckung von den 8 CDU-Ministerpräsidenten bekommen, das könnte sich aber auch ändern, wenn die CDU bei den Landtagswahlen an diesem Sonntag weiter abschmiert. In Mecklenburg-Vorpommern liegt sie laut aktuellem ZDF-Politbarometer bei nur noch 6% und droht sogar aus dem Landtag zu fliegen. Und in Berlin könnte die CDU den Posten des regierenden Bürgermeisters verlieren, wenn die Linke gewinnt. Dann müsste Friedrich Merz seinen Satz »Aufgeben ist keine Option« wohl überdenken. Diana Kramer, Nachrichtenredaktion.
2: Kurz vor der Landtagswahl in Mecklenburg-Vorpommern hat die SPD laut ZDF-Politbarometer die AfD überholt. Die Partei von Ministerpräsidentin Manuela Schwesig kommt auf 37%, 3 Prozentpunkte mehr als vor einer Woche. Die AfD mit Herausforderer Leif-Erik Holm liegt bei 36%, knapp dahinter. Die CDU verliert weiter und kommt nur noch auf 6%. Die Linke liegt bei 9% und die Grünen müssen mit 5% um den Einzug in den Schweriner Landtag bangen. Heute beginnt die Parlamentswahl in Russland. Die Wahlberechtigten können bis Sonntag ihre Stimme abgeben. Überraschungen werden nicht erwartet. Jede Parlamentswahl in den vergangenen gut 20 Jahren wurde von der Regierungspartei Geeintes Russland gewonnen, die Präsident Putin unterstützt.
4: Tatsächlich ist die Stimmung im 5. Kriegsjahr aber gedrückt, weil viele unzufrieden sind. Benzin etwa ist knapp, Lebensmittel und Dienstleistungen werden immer teurer. Tatsächlich gab es für die Kreml-Partei Geeintes Russland nie eine Duma-Wahl unter schwierigeren Bedingungen. Präsident Putin rief hier in Moskau zur Geschlossenheit auf und er setzt darauf, dass es bei der Abstimmung trotz aller Probleme eine klare Bestätigung für seinen Kriegskurs gibt. Ulf Mauder, Moskau.
2: Zum Sportfußball. Die TSG Hoffenheim hat in der Europa League einen Fehlstart hingelegt und überraschend das Gastspiel auf der griechischen Urlaubsinsel Kreta verloren. Das Team von Trainer Christian Ilzer unterlag dem Außenseiter Ofi Kreta in Heraklion verdient mit 0:2.
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0: Das Gute ist im Moment, die Eisdielen, die sind echt nicht mehr so voll wie im Hochsommer. Aber das Eis, das schmeckt auch bei 19 Grad noch. 19 Grad heute der Höchstwert. Dazu gibt es auch einiges an Sonnenschein, aber auch etliche Wolken. Es bleibt meistens trocken, aber am Nachmittag ist das Risiko für kurze Schauer dann doch erhöht. Windig ist es dazu heute auch. Wie gesagt, maximal 19. Im Moment sind es 14 Grad in Gümmer, in Dören und Leinhausen. Das Wochenende bringt dann Wolken und ein bisschen Sonne. Es kann auch regnen, vor allem am Sonntag.
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0: Die Straßen sind frei. Ich wünsche eine gute Fahrt.
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0: Also ich glaube, bei uns zu Hause waren es tatsächlich schon 3 ganze Kürbisse, die wir allein im September schon verspeist haben. Ja, ist für mich ein totales Muss in der Herbstküche, auch einfach so vielseitig. Aber auch abseits der Küche erlebt der Kürbis ja schon seit vielen Jahren so einen echten Hype. Kürbis ist fast Lebensgefühl, könnte man meinen. Bestimmt auch durch die Halloween-Tradition, die noch mal mehr geworden ist hier bei uns in den vergangenen Jahren. Dass die Nachfrage aber tatsächlich auch immer weiter zunimmt, das merken auch die Menschen, die hier in der Region Kürbisse anbauen. Das ist mein Thema gleich. Schönen guten Morgen.

Vielleicht kippt ihr euch ja auch Pumpkin Spice Sirup in den morgendlichen Kaffee, jetzt im Herbst. Ich wünsche euch einen schönen Septembermorgen mit Radio Hannover. 9 Minuten nach 6.

0: Schönen guten Morgen, 12 nach 6. Ihr hört Radio Hannover und gestern habe ich jetzt sogar eine ganze Pumpkin Spice Pflegelinie in der Drogerie entdeckt. Pumpkin Spice Body Lotion. Ich glaube, da hört es für mich dann doch auf. Aber ja. Der Pumpkin Spice, aber insgesamt dieser Kürbis-Hype, der ist ungebrochen im Herbst. Rund um den Kürbis gibt es hier bei uns in der Region ja auch schon seit vielen Jahren zum Beispiel ein schönes Traditionsevent, morgen und übermorgen wieder. Da steigt in Wilkenburg bei Hemmingen das große Kürbisfest. Till Ulich aus unserem Team. Es ist aber so, ne? Der Kürbis, der ist schon ziemlich en vogue im Moment, oder?
1: Ja, das könnte man durchaus so formulieren, denn es ist nicht wegzudiskutieren. Der Kürbis ist populär geworden in den letzten Jahren. Das hat mir auch eine Frau bestätigt, die es wissen muss. Marin Jentsch veranstaltet das Wilkenburger Kürbisfest. Nicht nur sie hat auch den Eldaxer Hoflieferant, einen Hof, auf dem sie seit mehr als 20 Jahren Kürbisse züchtet.
2: Man kann sagen, die Nachfrage steigt stetig und zwar eigentlich auch begründet, weil der Kürbis ja zur Dekoration und zum Essen super geeignet ist. Wir sagen immer, erst dekorieren und dann zum Essen reinholen.
1: Es gibt ja mittlerweile unzählige Sorten von Kürbissen. Marin Jentsch hat allein weit mehr als 50 im Angebot. Und weil der Kürbis eben so vielfältig ist, kann man sich von der Expertin gern auch ein paar Tipps holen oder erfahren, was gerade Trendfarbe ist.
2: Wie man dekorieren kann, was man kochen kann, wie man schnitzen kann, wie gesund der Kürbis ist und welche Farben jetzt gerade modern sind, da kann ich ganz klar sagen, bei den jungen Leuten weiß, blau, grau und pink. Schön zu einer Heide oder einer weißen Aster.
1: Gucken wir zum Schluss vielleicht nochmal aufs kulinarische. Marin Jentsch hat für uns alle ein paar Kürbisrezepte im Angebot.
2: Jack B. Little als Bratkartoffelkürbis, auch super Spaghetti-Kürbis, überbacken aus dem Hooker Ido lässt sich hervorragend eine Kürbislasagne backen. Crown Prince, das ist ein schöner Grauer, der auch lange haltbar ist. Kann man leicht zu einer Quiche verarbeiten. Aber es gibt auch ein Linsencurry, was man mit Kürbis machen kann. Im Endeffekt von der Vorspeise, Suppe über Salat, Hauptspeise, Auflauf bis zum Dessert ist der Kürbis vielfältig zu verarbeiten.
1: Da kann man doch eigentlich nur sagen, auf den Kürbis, fertig, los.
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0: Da kann man nochmal ganz verträumt den Kaffee umrühren. Schönen guten Morgen mit Roxette hier bei Radio Hannover. 18 Minuten nach 6.
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Es soll inzwischen schon alles klar sein mit dem Neuen. Hier ist Radio Hannover am Freitagmorgen, 20 nach 6. Sandro Wagner macht's wohl wirklich und wird neuer Trainer bei Hannover 96. Die Kollegen von Hatz und NP schreiben, alle Details seien geklärt, Gehalt, Vertrag und so weiter. Würde dann also nur noch die offizielle Verkündung ausstehen. Unterdessen hat sich auch eine Fußballlegende zu der Personalie geäußert, nämlich Lothar Matthäus. Der findet, das ist ein gutes Match zwischen den beiden. Beim Sender Sky meinte er, das sei für Wagner eine tolle Aufgabe und für Hannover ein sehr guter Trainer. Also warten wir weiter, dass es dann auch offiziell wird. Solange haben wir noch mehr Nachrichten von hier für euch, gleich um

0: Zum Frühstück gibt's eine heiße Schokolade von uns, eine musikalische Hot Chocolate, unser Classic Hit bei Radio Hannover. 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
2: Mit Maike Meitsch. Guten Morgen. Am Landgericht Hannover beginnt heute der Mordprozess gegen einen Mann aus Basinghausen. Er soll seine schlafende Ehefrau mit einem Hammer getötet haben. Torben Schulz berichtet.
3: Der damals 49-Jährige soll die Frau am 26. März mit mehreren Hammerschlägen auf den Kopf ermordet haben. Als die gemeinsame Tochter nach der Mutter sehen wollte, soll er der 13-Jährigen mehrere Schnittverletzungen mit einem Cuttermesser beigebracht und ihr ebenfalls mit dem Hammer auf den Kopf geschlagen haben. Das Kind überlebte schwer verletzt. Zum Tatzeitpunkt sollen noch mehrere andere Kinder im Haus gewesen sein. Der 15 Jahre alte Sohn des Paares soll die Polizei gerufen haben. Der Angeklagte muss sich unter anderem wegen Mordes verantworten. Motiv für die Tat soll verletztes Ehrgefühl sein.
2: Für den Prozess sind 9 Termine angesetzt. Ein Urteil könnte am 19. November fallen. Lehrkräfte haben keinen automatischen Anspruch auf einen finanziellen Ausgleich für Überstunden. Das hat das Bundesverwaltungsgericht in Leipzig entschieden. Es ging um einen pensionierten Grundschulrektor aus Hannover. Er hatte mehr als 4,5 Jahre lang knapp 6 Stunden pro Woche zusätzlich gearbeitet. Das Oberverwaltungsgericht hatte ihm dafür zuvor gut 31.400 Euro zugesprochen. Das Bundesverwaltungsgericht hat dieses Urteil nun aufgehoben. Der Rektor habe die Stunden eigenständig geleistet. Sie seien nicht vom Land angeordnet worden. Wer mehr arbeitet als vorgesehen, müsse die Überlastung beim Dienstherrn anzeigen und gegebenenfalls Aufgaben zurückstellen. Das Bundesverwaltungsgericht sieht allerdings ein grundsätzliches Problem bei der Erfassung der Arbeitszeit von Lehrkräften.
1: Und jetzt noch mehr Kurzmeldungen für die ganze Region Hannover.
2: Das Landeskriminalamt hat bestätigt, dass die Suche nach Trümmerteilen einer Drohne bei Wunsdorf tatsächlich im Zusammenhang mit dem nahegelegenen Fliegerhorst der Bundeswehr stand. Die Fundstücke lagen nur 800 Meter vom Militärgelände entfernt. Die Polizei hat die Suche beendet. Die gefundenen Teile werden nun untersucht. In einem Waldstück im Seender Ortsteil Ilten sind fast 50 ausgesetzte Meerschweinchen gefunden worden. Die Tiere befanden sich in 2 Kartons und waren laut Region Hannover in einem schlechten Pflegezustand. Die Meerschweinchen werden inzwischen in einem Tierheim versorgt. Die Region bittet um Hinweise zum ehemaligen Halter. Nach rund 5 Monaten Pause startet heute die neue Saison in der Eishockey-Oberliga. Die Hannover Indians treten bei den Rostock Piranhas an. Die Hannover Scorpions spielen in Herford gegen die Ice Dragons. Ihr erstes Heimspiel haben die Indians am Sonntag am Pferdeturm gegen Herne. Die Scorpions empfangen am Sonntag die Saale Bulls aus Halle.
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0: Ja, das ist ein ganz netter Spätsommer- oder Frühherbsttag heute in der Region. Die Sonne kommt durch, vor allem in der ersten Tageshälfte. Da sieht es ganz freundlich aus. Der Nachmittag dann doch bedeckter. Und am Nachmittag kann es auch kurze Schauer geben. Dazu ist es heute eher windig. Die Temperaturen erreichen maximal 19 Grad. 13 sind es im Moment bei euch in Ahlem, in Wemerode und Gerden.
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0: Fahrt bitte vorsichtig auf der A7 Hannover in Richtung Kassel, kurz vor Laatzen, Gefahr durch ein defektes Fahrzeug auf dem Standstreifen. Das war's aber für den Moment. Ich wünsche eine gute und sichere Fahrt. Ist das gerade eine Kanzlerdämmerung, die wir da erleben? Die Zukunft jedenfalls von Friedrich Merz, die scheint mehr als ungewiss. Und nach dem nächsten Wahlwochenende könnte es jetzt am Sonntag zu einem echten Showdown in der CDU kommen. Wie ihr das alles beobachtet, wie ihr die Zukunft von Friedrich Merz seht, das ist Thema gleich hier bei mir. Ich bin Dörte Hansen. Schönen Freitagmorgen.

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0: Also ehrlich gesagt könnten wir diesen Monat doch eigentlich umbenennen in Wahltember, oder? Guten Morgen mit Radio Hannover. Nach Sachsen-Anhalt und der Kommunalwahl hier bei uns blicken wir jetzt am Wochenende auf die Landtagswahl in Mecklenburg-Vorpommern und nach Berlin. Da ist nicht nur Senatswahl, da wächst ja auch der Druck auf Bundeskanzler Friedrich Merz. Die Debatte um einen möglichen Kanzlerwechsel, die hat diese Woche nochmal ordentlich Fahrt aufgenommen. Wir haben uns in Hannover bei euch umgehört. Was meint ihr denn? Kann sich Merz weiterhalten als Kanzler?
1: Ich glaube, es wird sehr schwierig, weil die Gesamtstimmung im Land eben an so einem Punkt angekommen ist, wo es schwierig wird, das Ruder nochmal umzureißen und die Leute eben ja, sich nach Veränderungen sehen.
2: Also ich denke, er wird sich jetzt, wo er die Unterstützung der Ministerpräsidenten hat, weiterhalten können, weil es auch einfach keine Alternative gibt momentan.
3: Ich glaube, er kriegt das Vertrauen nicht zurück. Ich glaube, er kann es nicht rumdrehen. Ich glaube nicht, dass er es machen wird.
4: Ich denke, dass er sich auf Dauer nicht halten kann, weil die Stimmung einfach zu schlecht ist und er auch immer weniger Zustimmung in der Bevölkerung hat. Das sieht man in den Prozentzahlen, in den Bewertungen der Politiker, sodass die Partei wahrscheinlich keine andere Wahl hat, als ihn letztendlich irgendwie abzulösen.
0: Am Sonntagabend, da könnte es nun zum Showdown kommen. Mehrere Medien berichten, dass Merz das CDU-Präsidium vor die Wahl stellen will. Entweder ihr stützt mich oder ihr stürzt mich. Bleibt aber natürlich eine ganz entscheidende Frage erstmal offen. Wer soll's denn bitte sonst machen?
1: Ach, ich finde den Hendrik Wüst ja ganz sympathisch.
2: Ja, wichtig ist, dass es keiner aus der CSU macht, also dass Herr Söder da nicht an den Start kommt, dann bleibt ja nur Hendrik Wüst. Gut, er hat halt eine gewisse Volksnähe, ist recht erfolgreich in seinem Bundesland und könnte eventuell erstmal wieder so ein bisschen das Stimmungstief heben. Ob er Bundeskanzlerqualitäten hat, weiß ich allerdings auch nicht.
5: Ich glaube, der Name Dobrindt wird im Moment überall genannt. Ob der Richtige dafür ist, weiß ich auch nicht so ganz genau. Aber jedenfalls ein kleineres Übel müssen Sie sich wirklich gut überlegen.
4: Dann letztendlich wäre mir am liebsten doch ein Wüst oder Günther, wobei die sich da auch nur verbrennen können im Moment, glaube ich. Ich denke, das wären eher Kandidaten für die nächste Wahl.
3: Ich sag good luck to everyone, der da kommt, ganz ehrlich. Viel, viel Glück für jeden, der es jetzt macht.
0: Tja, einfach wäre es sicherlich auch nicht für einen möglichen Merz-Nachfolger. Das ist, glaube ich, klar. Wie es nun weitergeht im Kanzleramt, dafür könnte das bevorstehende, das nächste Wahlwochenende jetzt entscheidend werden. Schönen Freitagmorgen euch. 6.44 Uhr.

Gute Musik bei Radio Hannover. Und ein neues Kapitel beginnt heute für Miley Cyrus, die ihr neues Album veröffentlicht. Und das ist das erste, bei dem sie ihren Nachnamen weglässt. Ja, sie nennt sich jetzt als Künstlerin nur noch Miley und streicht damit ja einen durchaus prominenten Namen, der ihr früher sicherlich auch mal eine Tür geöffnet hat. Ja, das ist Mileys Papa, Country-Musiker Billy Ray Cyrus, der mit der Künstlernamensänderung seiner Tochter aber übrigens völlig fein ist und meinte, das sei bei legendären Musikikonen wie seiner Tochter ebenso. So ähnlich wie bei Cher, Elvis oder Prince. Das ist hochgestapelt. Aber klar, Miley ist ja auch schon lange im Geschäft, war erst Kinderstar, jetzt Popstar. Und das ist jetzt auch schon tatsächlich das 10. Studioalbum, was sie veröffentlicht. Bass Persuades heißt es. 10 Songs sind drauf, oft in so eine Dance-Pop-Richtung. Viel Bass, viele Synthes. So ein paar düstere Momente sind drauf, aber auch emotionale Balladen. Und der Titeltrack, der ist auch die erste Single. Und der erinnert mich tatsächlich vom Sound so ein bisschen an Lady Gaga. Und ruft dazu auf, wieder mehr zu tanzen und weniger aufs Handy zu gucken. Miley bei Radio Hannover mit Bass Persuades. Let's go.

0: Hier ist Radio Hannover mit einer wichtigen Verkehrsinfo für Basinghausen, die L392 zwischen Basinghausen und der B65. Da hat es einen Unfall gegeben. Die Strecke ist in beiden Richtungen aktuell gesperrt. Gute und sichere Fahrt.
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0: Guten Morgen mit Radio Hannover. Lehrkräfte haben keinen automatischen Anspruch auf einen finanziellen Ausgleich für Überstunden. Das hat das Bundesverwaltungsgericht in Leipzig jetzt entschieden. Konkret ging es um die Überstunden eines pensionierten Grundschulrektors aus Hannover. Mehr Infos dazu in unseren Hannover News um 7:30. Jetzt ist es 7 Uhr.
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2: Ich bin Thomas Bleskin. Der Druck auf Bundeskanzler Friedrich Merz wächst weiter. In einer YouGov-Umfrage rechnen 48% der Befragten damit, dass er zum Jahreswechsel nicht mehr im Amt ist. Nur 31% erwarten, dass er Kanzler bleibt. Entscheidend könnten die beiden Landtagswahlen am Sonntag werden.
3: Je nach Ausgang der Wahlen könnte für Kanzler Merz nach nicht mal 1,5 Jahren im Amt Schluss sein. Spätestens seit dem Wahldebakel vor 2 Wochen in Sachsen-Anhalt steht Merz heftig unter Druck. Hinzu kommen katastrophale Umfragewerte für ihn als Regierungschef. Am Sonntag werden sich möglicherweise viele in der CDU fragen, stützen oder stürzen. Und die AfD könnte nach Sachsen-Anhalt auch in Meckpomm und in Berlin stärkste Kraft werden. Eine Zusammenarbeit mit ihr lehnen die anderen Parteien allerdings ab. David Riemer, Nachrichtenredaktion.
2: In Russland beginnt heute die dreitägige Wahl eines neuen Parlaments. Die Abstimmung steht im Zeichen des seit mehr als 4,5 Jahren dauernden Angriffskriegs gegen die Ukraine. Die Opposition ist nicht zugelassen, die 10 Parteien auf dem Wahlzettel gelten als kremlnah. Die Regierungspartei Geeintes Russland rechnet trotz Wirtschaftskrise und Kriegsmüdigkeit mit einer Zweidrittelmehrheit. Gewählt wird erstmals auch in den von Russland kontrollierten Teilen mehrerer annektierter ukrainischer Regionen. Die USA planen nach Angaben von Präsident Donald Trump einen Militärstützpunkt in Polen. Die Gespräche dafür seien in einem fortgeschrittenen Stadium, schrieb Trump auf seiner Plattform Truth Social und kündigte an, dass schon in Kürze ein Standort bekannt gegeben werden könnte.
4: Um US-Truppenstützpunkte in Deutschland und Polen gab es jüngst so einiges Hickhack. So hatte Trump im Frühjahr angekündigt, 5.000 Soldaten aus Deutschland abzuziehen. Dann hieß es, auch die geplante Entsendung von 4.000 Soldaten nach Polen werde gestoppt. Dann wollte Trump auf einmal wieder 5.000 Soldaten nach Polen verlegen. Es ging hin und her. Polen bemüht sich um eine größere Truppenpräsenz der USA. Und Trump kann gut mit dem polnischen Präsidenten Nawrocki. Nun kokettiert er mit einem US-Truppenstützpunkt an der Ostflanke der NATO. Tina Eck, USA.
2: Und zum Sport, Fußball. Fehlstart für die TSG Hoffenheim in der Europa League. Die Mannschaft von Trainer Christian Ilzer verlor bei Außenseiter Ofi Kreta überraschend mit 0:2.
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0: Ganz nette Sonnenaufgangsstimmung, gerade in der Region. Der Himmel sieht auch ganz hübsch aus, nur so ein paar Wolken gerade unterwegs. Aber man sieht auch viel blauen Himmel, der langsam noch heller wird. Und im Laufe des Vormittags bleibt es ungefähr bei dieser Wetterlage. Da gibt es einiges an Sonnenschein. Später kommen noch ein paar mehr Wolken dazu. Am Nachmittag vor allem das Regenrisiko heute erhöht und relativ windig ist es dazu. Maximal erwarten wir heute 19 Grad in der Region. Im Moment sind es 14 in Pattensen, in Herrenhausen und Kirchrode.
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0: Vorsicht bitte auf der A7 Hannover Richtung Kassel, kurz vor Laatzen, Gefahr durch ein defektes Fahrzeug auf dem Standstreifen. Und nochmal die Info für Basinghausen, die L392, die ist gesperrt zwischen der B65 und Basinghausen nach einem Unfall. In beiden Richtungen diese Sperrung, also hier am besten woanders langfahren. Ich wünsche eine gute und sichere Fahrt.
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0: Und wie lange diskutieren wir schon über diese Dinger? Weil sie im Weg stehen oder rumliegen, weil es irgendwie chaotisch aussieht oder auch weil Menschen ab und zu gerne mal etwas rücksichtslos auf ihnen unterwegs sind. Die vielen tausenden E-Scooter, die beäugen viele Menschen in Hannover durchaus kritisch. Für andere sind sie aber natürlich auch super praktisch, um schnell und unkompliziert von A nach B zu kommen. Für Hannover hat die Politik jetzt aber neue E-Scooter-Regeln beschlossen. Wie die aussehen, was sich da genau ändern soll, das hört ihr gleich hier bei mir. Schönen Freitagmorgen.

0: Sie stehen eigentlich überall, aber nicht immer dort, wo sie hingehören. Hier ist Radio Hannover. Guten Morgen, 13 nach 7. Es geht um die vielen E-Scooter in Hannover. Da soll sich jetzt demnächst was ändern. Die Stadtpolitik hat die Regeln verschärft. Künftig soll es unter anderem feste Abstellflächen geben. Und das nicht nur in der Innenstadt. Maike Meitsch aus unserem Team. Was genau hat denn der Bauausschuss da beschlossen?
1: Also die festen Stellplätze für E-Scooter sollen für ganz Hannover kommen. Allerdings nicht alle auf einmal, sondern schrittweise, weil es Zeit braucht, sie einzurichten. Zunächst geht es um sogenannte Hotspots, also zum Beispiel um Flächen an Stadtteilzentren, Bus- und Bahnhaltestellen, an Hochschulen oder Orte, an denen es besonders viele Beschwerden oder Konfliktpotenzial mit Fußgängern und Radfahrern gibt. Mhm. Um ein solches System in ganz Hannover umzusetzen, wären nach Einschätzung der Stadt rund 1000 E-Scooter-Stellplätze notwendig.
0: Boah, also ich könnte mir vorstellen, die Verleiher selber, die dürften davon eher weniger begeistert sein, dass diese festen Stellplätze jetzt auf ganz Hannover ausgeweitet werden, aber in einem wichtigen Punkt ist die Politik den Anbietern ja auch entgegengekommen. Da geht es um die Höchstgrenze an E-Scootern für Hannover.
1: Ja, die Stadtverwaltung wollte die Zahl der Anbieter von 5 auf 3 reduzieren und pro Anbieter nur 2000 E-Scooter erlauben. Die Ratspolitik hat sich jetzt aber für eine höhere Grenze entschieden. Pro Anbieter sollen 2500 Fahrzeuge zugelassen werden. Bei dann nur noch 3 erlaubten Anbietern wären insgesamt 7500 E-Scooter möglich. Das sind zwar deutlich weniger als die derzeit etwa 11.000, aber trotzdem noch 1500 mehr, als die Stadt eigentlich vorgeschlagen hatte. Die Ratspolitik geht aber davon aus, dass die höhere Obergrenze kein so großes Problem sein wird, wenn das Abstellen der E-Scooter jetzt besser geregelt wird.
0: Dankeschön, Maike. Schauen wir mal, ob sich die Situation dann künftig

0: Freitagmorgen bei Radio Hannover. Morgen ist Wochenende. Das bedeutet für euch hoffentlich, dass ihr zumindest ein bisschen ausschlafen könnt. So könnt ihr euch was Schönes vornehmen für heute. Die Tipps kommen von Theo Wurz.
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2: In der Bluesgarage gibt's Classic Bluesgarage-Mucke Willy and the Bandits, eine britische Mixtur aus Rock, Psychedelic, Blues, Folk und mehr.

Experimentell wie Pink Floyd und so rau wie Led Zeppelin, würde ich mal annäherungsweise sagen, aus Plymouth heute in Isernhagen zu hören. Für rund 35 Euro geht los um 20 Uhr in der Bluesgarage. Dann kommen wir zum hannöverschen Paranormal Activity, das aktuelle Spukstück, das

0: ihr im neuen Theater erleben könnt, heißt 2.22 Uhr eine Geistergeschichte. Ein Paar kauft und bezieht ein altes Haus und Nacht für Nacht zur selben Zeit spielen sich unheimliche, unerklärliche Dinge ab. Beginn ist aber nicht erst 2.22 Uhr, wäre eine Idee, aber in fact um 19.30 Uhr. Und dann hätte ich noch Gesellschaftskritik und Blödsinn in schrägen Liedern, ein Angebot von Musiker Daniel Helfrich. Ich habe mir gerade noch gefehlt, heißt die Tour von Daniel Helfrich, spielt abendfüllend von 19 bis 22.30 Uhr in Ronnenberg und zwar in der Lütjewa-Scheune. Schönes Wochenende!
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0: Musik aus Norwegen von The Bowser, Magnetic, hier bei Radio Hannover. Euer Freitagmorgen, hoffentlich bisher auf der Pluspol-Seite. Einfach gute Musik gibt's gleich um kurz vor halb noch von Blondie, unser Classic-Hit Heart of Glass.
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0: Guten Morgen mit Radio Hannover. Kurz nach 7:30.
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2: Mit Maike Meitsch. Guten Morgen. Am Landgericht Hannover beginnt heute der Mordprozess gegen einen Mann aus Basinghausen. Er soll seine schlafende Ehefrau mit einem Hammer getötet haben. Torben Schulz berichtet.
3: Der damals 49-Jährige soll die Frau am 26. März mit mehreren Hammerschlägen auf den Kopf ermordet haben. Als die gemeinsame Tochter nach der Mutter sehen wollte, soll er der 13-Jährigen mehrere Schnittverletzungen mit einem Cuttermesser beigebracht und ihr ebenfalls mit dem Hammer auf den Kopf geschlagen haben. Das Kind überlebte schwer verletzt. Zum Tatzeitpunkt sollen noch mehrere andere Kinder im Haus gewesen sein. Der 15 Jahre alte Sohn des Paares soll die Polizei gerufen haben. Der Angeklagte muss sich unter anderem wegen Mordes verantworten. Motiv für die Tat soll verletztes Ehrgefühl sein.
2: Für den Prozess sind 9 Termine angesetzt. Ein Urteil könnte am 19. November fallen. Lehrkräfte haben keinen automatischen Anspruch auf einen finanziellen Ausgleich für Überstunden. Das hat das Bundesverwaltungsgericht in Leipzig entschieden. Es ging um einen pensionierten Grundschulrektor aus Hannover. Er hatte mehr als 4,5 Jahre lang knapp 6 Stunden pro Woche zusätzlich gearbeitet. Das Oberverwaltungsgericht hatte ihm dafür zuvor gut 31.400 Euro zugesprochen. Das Bundesverwaltungsgericht hat dieses Urteil nun aufgehoben. Der Rektor habe die Stunden eigenständig geleistet, sie seien nicht vom Land angeordnet worden. Wer mehr arbeitet als vorgesehen, müsse die Überlastung beim Dienstherrn anzeigen und gegebenenfalls Aufgaben zurückstellen. Das Bundesverwaltungsgericht sieht allerdings ein grundsätzliches Problem bei der Erfassung der Arbeitszeit von Lehrkräften.
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2: Das Landeskriminalamt hat bestätigt, dass die Suche nach Trümmerteilen einer Drohne bei Wunsdorf tatsächlich im Zusammenhang mit dem nahegelegenen Fliegerhorst der Bundeswehr stand. Die Fundstücke lagen nur 800 Meter vom Militärgelände entfernt. Die Polizei hat die Suche beendet. Die gefundenen Teile werden nun untersucht. In einem Waldstück im Sehender Ortsteil Ilten sind fast 50 ausgesetzte Meerschweinchen gefunden worden. Die Tiere befanden sich in 2 Kartons und waren laut Region Hannover in einem schlechten Pflegezustand. Die Meerschweinchen werden inzwischen in einem Tierheim versorgt. Die Region bittet um Hinweise zum ehemaligen Halter. Nach rund 5 Monaten Pause startet heute die neue Saison in der Eishockey-Oberliga. Die Hannover Indians treten bei den Rostock Piranhas an. Die Hannover Scorpions spielen in Herford gegen die Ice Dragons. Ihr erstes Heimspiel haben die Indians am Sonntag am Pferdeturm gegen Herne. Die Scorpions empfangen am Sonntag die Saale Bulls aus Halle.
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0: Ist doch direkt ein Moodbooster, oder? Wenn die Sonne so schön scheint zum Start in den Tag und dann ist auch noch Freitag. Also, der Start in diesen Tag sieht echt freundlich aus und es bleibt auch noch eine Weile so. Einiges an Sonnenschein, vor allem am Vormittag. Aber es sind auch einige Wolken unterwegs, vor allem am Nachmittag dann auch erhöhtes Regenrisiko. Die Temperaturen erreichen 19 Grad in der Spitze, 13 sind es im Moment am Fahrenwalder Platz, in Davenstedt und Dötteberg.
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0: A7 Hannover Richtung Kassel, kurz vor Laatzen. Bitte aufpassen, da steht immer noch der Liegenbleiber auf dem Standstreifen und Behinderungen nach einem Unfall bei Basinghausen. Die L392 ist gesperrt zwischen der B65 und Basinghausen in beiden Fahrtrichtungen. Hier läuft die Unfallaufnahme im Moment. Da müsst ihr euch darauf einstellen, dass ihr drumherum fahren müsst.
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0: Blitzer sind noch keine gemeldet bisher. Wenn ihr einen seht, gebt mir sehr gerne Bescheid über unsere Facebook-Seite Blitzer Hannover oder per WhatsApp die Nummer zum Einspeichern 0151

0: 7.43 Uhr, ihr hört Radio Hannover. Gestern habe ich jetzt sogar eine ganze Pumpkin-Spice-Pflegelinie in der Drogerie entdeckt. Pumpkin-Spice-Body-Lotion. Also ich glaube, da hört es dann auch für mich irgendwann auf. Aber ja, dieser Pumpkin-Spice und insgesamt der Kürbis-Hype, er ist ungebrochen jeden Herbst. Und rund um den Kürbis gibt es auch hier bei uns in der Region schon seit vielen Jahren ein echtes Traditionsevent. Morgen und übermorgen ist das wieder das Wilkenburger Kürbisfest. Till Ulich aus unserem Team. Es ist ja so, ne? Der Kürbis, der ist schon ziemlich en vogue im Moment, oder?
1: Ja, das könnte man durchaus so formulieren, denn es ist nicht wegzudiskutieren. Der Kürbis ist populär geworden in den letzten Jahren. Das hat mir auch eine Frau bestätigt, die es wissen muss. Marin Jentsch veranstaltet das Wilkenburger Kürbisfest nicht nur. Sie hat auch den Eldaxer Hoflieferant, einen Hof, auf dem sie seit mehr als 20 Jahren Kürbisse züchtet.
2: Man kann sagen, die Nachfrage steigt stetig. Und zwar eigentlich auch begründet, weil der Kürbis ja zur Dekoration und zum Essen super geeignet ist. Wir sagen immer, erst dekorieren und dann zum Essen reinholen.
1: Es gibt ja mittlerweile unzählige Sorten von Kürbissen. Marin Jentsch hat allein weit mehr als 50 im Angebot. Und weil der Kürbis eben so vielfältig ist, kann man sich von der Expertin gern auch ein paar Tipps holen oder erfahren, was gerade Trendfarbe ist.
2: Wie man dekorieren kann, was man kochen kann, wie man schnitzen kann, wie gesund der Kürbis ist und welche Farben jetzt gerade modern sind, da kann ich ganz klar sagen, bei den jungen Leuten weiß, blau, grau und pink. Schön zu einer Heide oder einer weißen Aster.
1: Gucken wir zum Schluss vielleicht nochmal aufs Kulinarische. Marin Jentsch hat für uns alle ein paar Kürbisrezepte im Angebot.
2: Jack B. Little als Bratkartoffelkürbis, auch super Spaghetti-Kürbis, überbacken aus dem Hooker Ido lässt sich hervorragend eine Kürbislasagne backen. Crown Prince, das ist ein schöner Grauer, der auch lange haltbar ist. Kann man leicht zu einer Quiche verarbeiten. Aber es gibt auch ein Linsencurry, was man mit Kürbis machen kann. Im Endeffekt von der Vorspeise, Suppe über Salat, Hauptspeise, Auflauf bis zum Dessert ist der Kürbis vielfältig zu verarbeiten.
1: So, da kann man doch eigentlich nur sagen, auf den Kürbis. Fertig, los.
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Es ist ein Zweierduell in Mecklenburg-Vorpommern am Wochenende. Guten Morgen mit Radio Hannover. Bei der Landtagswahl heißt es Schwesig gegen Holm, SPD gegen AfD und die amtierende Ministerpräsidentin Manuela Schwesig, die hat da in den vergangenen Wochen doch ordentlich aufgeholt und liegt jetzt in einer neuen Umfrage 3 Tage vor der Wahl mit 37% sogar hauchdünn vor der AfD. Der CDU dagegen droht ein Debakel. Laut dieser ZDF-Umfrage kommt die nämlich nur noch auf 6%. Damit kommt die 5%-Hürde doch bedrohlich nah. Das bevorstehende Wahlwochenende ist auch Thema. Gleich hier bei Radio Hannover in den Nachrichten um 8. Die gibt's in 10 Minuten. Schönen Freitagmorgen.

Einfach gute Musik für euren Freitagmorgen. 7.53 Uhr, hier ist Radio Hannover. Und gleich träumen wir uns mal kollektiv zurück in unsere Jugendzimmer und singen lauthals mit bei den Backstreet Boys.

0: Backstreet Boys mit I Want It That Way hört ihr gleich noch hier bei mir vor den Nachrichten um 8.
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0: Guten Morgen um 8 Uhr.
1: Lehrkräfte haben keinen automatischen Anspruch auf einen finanziellen Ausgleich für Überstunden. Das hat das Bundesverwaltungsgericht entschieden. Und konkret ging es um die Überstunden eines Grundschulrektors aus Hannover. Mehr Infos dazu bei uns in den nächsten Hannover News um 8:30.
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3: Ich bin Thomas Bleskin. Fast jeder Zweite in Deutschland rechnet noch in diesem Jahr mit einem Kanzlerwechsel. In einer YouGov-Umfrage glauben 48%, dass Friedrich Merz zum Jahreswechsel nicht mehr im Amt ist. Nur 31% erwarten, dass er Kanzler bleibt.
4: In dieser Woche hatte der Kanzler zwar Rückendeckung von den 8 CDU-Ministerpräsidenten bekommen, das könnte sich aber auch ändern, wenn die CDU bei den Landtagswahlen an diesem Sonntag weiter abschmiert. In Mecklenburg-Vorpommern liegt sie laut aktuellem ZDF-Politbarometer bei nur noch 6% und droht sogar aus dem Landtag zu fliegen. Und in Berlin könnte die CDU den Posten des regierenden Bürgermeisters verlieren, wenn die Linke gewinnt. Dann müsste Friedrich Merz seinen Satz »Aufgeben ist keine Option« wohl überdenken. Diana Kramer, Nachrichtenredaktion.
3: Kurz vor der Landtagswahl in Mecklenburg-Vorpommern hat die SPD laut ZDF-Politbarometer die AfD überholt. Die Partei von Ministerpräsidentin Manuela Schwesig kommt auf 37%, 3 Prozentpunkte mehr als vor einer Woche. Die AfD mit Herausforderer Leif-Erik Holm liegt bei 36%, knapp dahinter. Die CDU verliert weiter und kommt nur noch auf 6%. Die Linke liegt bei 9% und die Grünen müssen mit 5% um den Einzug in den Schweriner Landtag bangen. Heute beginnt die Parlamentswahl in Russland. Die Wahlberechtigten können bis Sonntag ihre Stimme abgeben. Überraschungen werden nicht erwartet. Jede Parlamentswahl in den vergangenen gut 20 Jahren wurde von der Regierungspartei Geeintes Russland gewonnen, die Präsident Putin unterstützt.
5: Tatsächlich ist die Stimmung im 5. Kriegsjahr aber gedrückt, weil viele unzufrieden sind. Benzin etwa ist knapp, Lebensmittel und Dienstleistungen werden immer teurer. Tatsächlich gab es für die Kreml-Partei Geeintes Russland nie eine Duma-Wahl unter schwierigeren Bedingungen. Präsident Putin rief hier in Moskau zur Geschlossenheit auf und er setzt darauf, dass es bei der Abstimmung trotz aller Probleme eine klare Bestätigung für seinen Kriegskurs gibt. Ulf Mauder, Moskau.
3: Zum Sportfußball. Die TSG Hoffenheim hat in der Europa League einen Fehlstart hingelegt und überraschend das Gastspiel auf der griechischen Urlaubsinsel Kreta verloren. Das Team von Trainer Christian Ilzer unterlag dem Außenseiter Ofi Kreta in Heraklion verdient mit 0:2.
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1: Wenn ihr genau hinguckt, dann seht ihr auf dem Weg zur Arbeit durch die Windschutzscheibe eures Autos doch zumindest so ein bisschen blau am Himmel. Einige Wolken sind aber auch schon unterwegs und das ist auch das, was uns für heute erwartet. Wolken und aber auch Sonne. Die Temperaturen erreichen maximal 19 Grad. Könnte sich ein bisschen frischer anfühlen, weil der Wind relativ kräftig ist heute. Und im Moment sind es 13 Grad in Gotzorn in der Südstadt und in Bodfeld.
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1: Vorsicht bitte auf der B65, Südschnellweg in Richtung Braunschweig, an der Einfahrt Höfersche Straße, Gefahr durch eine Ölspur auf der Straße. Und die L392 bei Basinghausen, die ist nach wie vor gesperrt nach einem Unfall zwischen der B65 und Basinghausen in beiden Richtungen. Gute und sichere Fahrt.
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1: Es soll schon alles klar sein mit dem neuen Sandro Wagner. Der macht's wohl wirklich, wird neuer Trainer bei 96. Die Kollegen von Hatz und NP schreiben, alle Details seien schon geklärt, Gehalt, Vertrag und so weiter. Würde also nur noch die offizielle Verkündung ausstehen. Übrigens hat sich auch eine Fußballlegende zu der Personalie jetzt geäußert, nämlich Lothar Matthäus. Der findet, das ist ein gutes Match. Beim Sender Sky hat er gesagt, dass das für Wagner eine tolle Aufgabe sei und für Hannover ein sehr guter Trainer. Da warten wir also auf die offizielle Verkündung, vielleicht jetzt am kommenden Wochenende. Und so lange gibt es gleich noch mehr Sportinfos hier aus der Region Hannover. Ich wünsche euch einen guten Start mit uns in den Freitag.

0: Der Puck rutscht wieder. Es geht wieder los mit Eishockey in der Region. Mehr jetzt von Till Ulich. Guten Morgen, 8:12.
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2: Heute Abend fällt der Startschuss. Dann heißt's neue Saison in der Eishockey-Oberliga Nord. Und zumindest für die Hannover Scorpions gibt's ja wieder mal, muss man sagen, das klare Ziel, dass die Saison mit dem Aufstieg in die zweite Bundesliga enden soll. Die Hannover Indians sehen sich wie schon in den letzten Jahren in der Rolle des Verfolgers und vielleicht des Überraschungsteams. Aber die Vorbereitung der Indians mit nur einem einzigen Sieg ist alles andere als doll gelaufen. Heute soll der Schalter aber umgelegt werden. Am Abend um 20 Uhr steigt das erste Match bei den Piranhas in Rostock. Die Scorpions sind um 20.30 Uhr zu Gast in Herford. Am Sonntag dann Heimdebüt für beide Teams, die Indians um 19 Uhr gegen Herne und die Scorpions zeitgleich gegen die Saale Bulls aus Halle. Dann gucken wir in die dritte Liga der Handballer. Da steht der vierte Spieltag auf dem Programm mit Heimspielen für den TuS Finhorst gegen Aurich und den TSV Anderten gegen Hagen 2. Finhorst beginnt um 19, Anderten um 19.15 Uhr. Beide Teams haben aktuell ja 4:2 Punkte auf dem Konto. In der Rugby-Bundesliga heißt es am dritten Spieltag der neuen Saison Stadtderby. Unsere beiden Teams treffen aufeinander morgen um 15 Uhr. Germania List gegen Hannover 78. Germania mit einem Sieg und einer Niederlage gestartet. 78 mit zwei Erfolgen. Los geht's um 15 Uhr. In der zweiten Liga der Hockeymänner, da könnte der DTV Hannover einen richtig guten Start schaffen. Das Auftaktspiel wurde gewonnen. Morgen um 14 Uhr steigt nun die erste Heimpartie der neuen Saison gegen den Düsseldorfer HC. Der hat seine erste Partie verloren. Vielleicht gibt's ja Sieg Nummer 2. Und zu guter Letzt noch Fußball-Regionalliga Nord. Heimspiele für unsere beiden Teams morgen um 15 Uhr. Hannover 96 2 im Eilenriede-Stadion gegen den SV Todesfelde aus Hamburg. Am Sonntag um 16 Uhr dann der HSC Hannover gegen den Hamburger Sportverein, die zweite Mannschaft.
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0: Martin Garrix und Ed Sheeran machen gemeinsame Sache. Ihren gemeinsamen Song Repeated hört ihr gleich hier bei Radio Hannover. Einmal kurz der Verkehrsservice für die A2. Fahrt bitte vorsichtig hier Braunschweig Richtung Hannover zwischen Lehrte und dem Kreuz Hannover Ost. Gefahr durch Reifenteile auf der Straße.
1: 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Hier gibt's Mitmachexperimente, jede Menge Infos zu Robotik und KI und alles über Forschung, Fertigung und Produktion. 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
2: Mit Maike Meitsch. Guten Morgen. Am Landgericht Hannover beginnt heute der Mordprozess gegen einen Mann aus Basinghausen. Er soll seine schlafende Ehefrau mit einem Hammer getötet haben. Torben Schulz berichtet.
3: Der damals 49-Jährige soll die Frau am 26. März mit mehreren Hammerschlägen auf den Kopf ermordet haben. Als die gemeinsame Tochter nach der Mutter sehen wollte, soll er der 13-Jährigen mehrere Schnittverletzungen mit einem Cuttermesser beigebracht und ihr ebenfalls mit dem Hammer auf den Kopf geschlagen haben. Das Kind überlebte schwer verletzt. Zum Tatzeitpunkt sollen noch mehrere andere Kinder im Haus gewesen sein. Der 15 Jahre alte Sohn des Paares soll die Polizei gerufen haben. Der Angeklagte muss sich unter anderem wegen Mordes verantworten. Motiv für die Tat soll verletztes Ehrgefühl sein.
2: Für den Prozess sind 9 Termine angesetzt. Ein Urteil könnte am 19. November fallen. Lehrkräfte haben keinen automatischen Anspruch auf einen finanziellen Ausgleich für Überstunden. Das hat das Bundesverwaltungsgericht in Leipzig entschieden. Es ging um einen pensionierten Grundschulrektor aus Hannover. Er hatte mehr als 4,5 Jahre lang knapp 6 Stunden pro Woche zusätzlich gearbeitet. Das Oberverwaltungsgericht hatte ihm dafür zuvor gut 31.400 Euro zugesprochen. Das Bundesverwaltungsgericht hat dieses Urteil nun aufgehoben. Der Rektor habe die Stunden eigenständig geleistet, sie seien nicht vom Land angeordnet worden. Wer mehr arbeitet als vorgesehen, müsse die Überlastung beim Dienstherrn anzeigen und gegebenenfalls Aufgaben zurückstellen. Das Bundesverwaltungsgericht sieht allerdings ein grundsätzliches Problem bei der Erfassung der Arbeitszeit von Lehrkräften.
1: Und jetzt noch mehr Kurzmeldungen für die ganze Region Hannover.
2: Das Landeskriminalamt hat bestätigt, dass die Suche nach Trümmerteilen einer Drohne bei Wunsdorf tatsächlich im Zusammenhang mit dem nahegelegenen Fliegerhorst der Bundeswehr stand. Die Fundstücke lagen nur 800 Meter vom Militärgelände entfernt. Die Polizei hat die Suche beendet. Die gefundenen Teile werden nun untersucht. In einem Waldstück im Seender Ortsteil Ilten sind fast 50 ausgesetzte Meerschweinchen gefunden worden. Die Tiere befanden sich in 2 Kartons und waren laut Region Hannover in einem schlechten Pflegezustand. Die Meerschweinchen werden inzwischen in einem Tierheim versorgt. Die Region bittet um Hinweise zum ehemaligen Halter. Nach rund 5 Monaten Pause startet heute die neue Saison in der Eishockey-Oberliga. Die Hannover Indians treten bei den Rostock Piranhas an. Die Hannover Scorpions spielen in Herford gegen die Ice Dragons. Ihr erstes Heimspiel haben die Indians am Sonntag am Pferdeturm gegen Herne. Die Scorpions empfangen am Sonntag die Saale Bulls aus Halle.
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0: Ach ja, das ist eigentlich nochmal ein ganz netter Spätsommer- oder Frühherbsttag heute. Wolken und Sonne im Wechsel. Regen kann allerdings auch dabei sein, das Risiko vor allem am Nachmittag erhöht, aber eben auch viele freundliche Abschnitte und bis zu 19 Grad. Im Moment sind es 13 bei euch in Havelse, 14 in Seelhorst und Limmer.
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0: Vorsicht bitte auf der A2 Braunschweig Richtung Hannover zwischen Lehrte und dem Kreuz Hannover Ost. Gefahr durch Reifenteile auf der Straße. Und Vorsicht auch auf der B65 Südschnellweg in Richtung Braunschweig an der Einfahrt Höfersche Straße. Gefahr durch eine Ölspur. Außerdem nach einem Unfall die L392 bei Basinghausen immer noch gesperrt. Zwischen Basinghausen und der B65 in beiden Richtungen. Hier läuft immer noch die Unfallaufnahme.
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0: Bisher anscheinend ein blitzfreier Freitag oder vielleicht doch nicht? Wenn ihr einen Blitzer entdeckt, gebt den doch gerne durch, dann können wir ihn weitergeben an alle anderen. Ihr könnt uns gerne per WhatsApp schreiben. 0151 23 13 19 13. Vorab vielen Dank und gute und sichere Fahrt mit uns.

0: Guten Morgen mit Radio Hannover. Wir könnten ehrlich gesagt diesen Monat umbenennen in Wahltember, denn nach Sachsen-Anhalt und der Kommunalwahl hier bei uns blicken wir auch jetzt am Wochenende wieder auf Wahlen. Die Landtagswahl in Mecklenburg-Vorpommern steht an und wir schauen nach Berlin. Da ist ja nicht nur Senatswahl, da wächst auch der Druck auf Bundeskanzler Friedrich Merz. Die Debatte um einen möglichen Kanzlerwechsel, die hat diese Woche ordentlich Fahrt aufgenommen und wir haben uns in Hannover bei euch umgehört. Was meint ihr denn? Kann sich Merz weiterhalten als Kanzler?
1: Ich glaube, es wird sehr schwierig, weil die Gesamtstimmung im Land eben an so einem Punkt angekommen ist, wo es schwierig wird, das Ruder nochmal umzureißen und die Leute eben ja, sich nach Veränderungen sehen.
2: Also ich denke, er wird sich jetzt, wo er die Unterstützung der Ministerpräsidenten hat, weiterhalten können, weil es auch einfach keine Alternative gibt momentan.
3: Ich glaube, er kriegt das Vertrauen nicht zurück. Ich glaube, er kann es nicht rumdrehen. Ich glaube nicht, dass er es machen wird.
4: Ich denke, dass er sich auf Dauer nicht halten kann, weil die Stimmung einfach zu schlecht ist. Und er auch immer weniger Zustimmung in der Bevölkerung hat. Das sieht man in den Prozentzahlen, in den Bewertungen der Politiker, sodass die Partei wahrscheinlich keine andere Wahl hat, als ihn letztendlich irgendwie abzulösen.
0: Am Sonntagabend nun könnte es zum Showdown kommen. Mehrere Medien berichten, dass Merz das CDU-Präsidium vor die Wahl stellen will. Entweder ihr stützt mich oder ihr stürzt mich. Bleibt aber natürlich eine ganz entscheidende Frage. Wer soll es denn sonst machen?
1: Ach, ich finde den Hendrik Wüst ja ganz sympathisch.
2: Ja, wichtig ist, dass es keiner aus der CSU macht, also dass Herr Söder da nicht an den Start kommt, dann bleibt ja nur Hendrik Wüst. Gut, er hat halt eine gewisse Volksnähe, er ist recht erfolgreich in seinem Bundesland und könnte eventuell erstmal wieder so ein bisschen das Stimmungstief heben. Ob er Bundeskanzlerqualitäten hat, weiß ich allerdings auch nicht.
5: Ich glaube, der Name Dobrindt wird im Moment überall genannt. Ob der Richtige dafür ist, weiß ich auch nicht so ganz genau. Aber jedenfalls ein kleineres Übel müssen Sie sich wirklich gut überlegen.
4: Dann letztendlich wäre mir am liebsten doch ein Wüst oder Günther, wobei die sich da auch nur verbrennen können im Moment, glaube ich. Ich denke, das wären eher Kandidaten für die nächste Wahl.
3: Ich sag good luck to everyone, der da kommt, ganz ehrlich. Viel, viel Glück für jeden, der es jetzt macht.
0: Tja, einfach wäre es auch für einen möglichen März-Nachfolger ganz sicher nicht. Wie es weitergeht, auch im Kanzleramt. Dafür könnte das bevorstehende, das nächste Wahlwochenende jetzt jedenfalls entscheidend werden.
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0: Sie stehen ja eigentlich fast überall rum, aber nicht immer dort, wo sie eigentlich hingehören. Guten Morgen mit Radio Hannover. Es geht um die vielen E-Scooter hier bei uns. Da soll sich was ändern. Die Stadtpolitik hat die Regeln jetzt verschärft. Künftig soll es zum Beispiel feste Abstellflächen geben. Und das nicht nur in der Innenstadt. Maike Meitsch aus unserem Team. Was genau hat der Bauausschuss beschlossen?
1: Also die festen Stellplätze für E-Scooter sollen für ganz Hannover kommen. Allerdings nicht auf einmal, sondern schrittweise, weil es Zeit braucht, sie einzurichten. Zunächst geht es um sogenannte Hotspots, also zum Beispiel um Flächen an Stadtteilzentren, Bus- und Bahnhaltestellen an Hochschulen oder Orte, an denen es besonders viele Beschwerden oder Konfliktpotenzial mit Fußgängern und Radfahrern gibt. Um ein solches System in ganz Hannover umzusetzen, wären nach Einschätzung der Stadt rund 1000 E-Scooter-Stellplätze notwendig.
0: Boah, das ist viel. Ja, die Verleiher dürften davon vermutlich eher weniger begeistert sein, dass diese festen Stellplätze jetzt auf ganz Hannover ausgeweitet werden. Aber in einem anderen wichtigen Punkt ist die Politik den Anbietern dafür auch entgegengekommen. Da geht es um die Höchstgrenze für E-Scooter.
1: Ja, die Stadtverwaltung wollte die Zahl der Anbieter von 5 auf 3 reduzieren und pro Anbieter nur 2000 E-Scooter erlauben. Die Ratspolitik hat sich jetzt aber für eine höhere Grenze entschieden. Pro Anbieter sollen 2500 Fahrzeuge zugelassen werden. Bei dann nur noch 3 erlaubten Anbietern wären insgesamt 7500 E-Scooter möglich. Das sind zwar deutlich weniger als die derzeit etwa 11.000, aber trotzdem noch 1.500 mehr, als die Stadt eigentlich vorgeschlagen hatte. Die Ratspolitik geht aber davon aus, dass die höhere Obergrenze kein so großes Problem sein wird, wenn das Abstellen der E-Scooter jetzt besser geregelt wird.
0: Tja, mal schauen, ob sich die Situation dann auch tatsächlich verbessert. Dankeschön, Maike. In Hannover sollen jetzt feste Stellplätze für E-Scooter eingerichtet werden. Nicht nur für die Innenstadt, sondern für ganz

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1: Hier ist Radio Hannover um 9 Uhr. Eigentlich sollte die Sanierung des Nordostbads an der Podby in Hannover schon vor einem Jahr abgeschlossen sein, doch die Wiedereröffnung des Hallenbads, die verzögert sich erneut. Die Stadt rechnet jetzt erst im Herbst 2027 mit der Wiedereröffnung. Das ist auch ein Thema in unseren nächsten Hannover News um 9:30.
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3: Ich bin Thomas Bleskin. Der Druck auf Bundeskanzler Friedrich Merz wächst weiter. In einer YouGov-Umfrage rechnen 48% der Befragten damit, dass er zum Jahreswechsel nicht mehr im Amt ist. Nur 31% erwarten, dass er Kanzler bleibt. Entscheidend könnten die beiden Landtagswahlen am Sonntag werden.
4: Je nach Ausgang der Wahlen könnte für Kanzler Merz nach nicht mal 1,5 Jahren im Amt Schluss sein. Spätestens seit dem Wahldebakel vor 2 Wochen in Sachsen-Anhalt steht Merz heftig unter Druck. Hinzu kommen katastrophale Umfragewerte für ihn als Regierungschef. Am Sonntag werden sich möglicherweise viele in der CDU fragen, stützen oder stürzen. Und die AfD könnte nach Sachsen-Anhalt auch in Meckpomm und in Berlin stärkste Kraft werden. Eine Zusammenarbeit mit ihr lehnen die anderen Parteien allerdings ab. David Riemer, Nachrichtenredaktion.
3: In Russland beginnt heute die dreitägige Wahl eines neuen Parlaments. Die Abstimmung steht im Zeichen des seit mehr als 4,5 Jahren dauernden Angriffskriegs gegen die Ukraine. Die Opposition ist nicht zugelassen, die 10 Parteien auf dem Wahlzettel gelten als kremlnah. Die Regierungspartei Geeintes Russland rechnet trotz Wirtschaftskrise und Kriegsmüdigkeit mit einer Zweidrittelmehrheit. Gewählt wird erstmals auch in den von Russland kontrollierten Teilen mehrerer annektierter ukrainischer Regionen. Die USA planen nach Angaben von Präsident Donald Trump einen Militärstützpunkt in Polen. Die Gespräche dafür seien in einem fortgeschrittenen Stadium, schrieb Trump auf seiner Plattform Truth Social und kündigte an, dass schon in Kürze ein Standort bekannt gegeben werden könnte.
5: Um US-Truppenstützpunkte in Deutschland und Polen gab es jüngst so einiges Hickhack. So hatte Trump im Frühjahr angekündigt, 5000 Soldaten aus Deutschland abzuziehen. Dann hieß es, auch die geplante Entsendung von 4000 Soldaten nach Polen werde gestoppt. Dann wollte Trump auf einmal wieder 5000 Soldaten nach Polen verlegen. Es ging hin und her. Polen bemüht sich um eine größere Truppenpräsenz der USA. Und Trump kann gut mit dem polnischen Präsidenten Nawrocki. Nun kokettiert er mit einem US-Truppenstützpunkt an der Ostflanke der NATO. Tina Eck, USA.
3: Und zum Sport, Fußball. Fehlstart für die TSG Hoffenheim in der Europa League. Die Mannschaft von Trainer Christian Ilzer verlor bei Außenseiter Ofi Kreta überraschend mit 0:2.
2: Das Wetter für die ganze Region Hannover.
1: Das sieht ganz freundlich aus bisher. Es gibt auch im Laufe des Tages immer mal wieder sonnige Abschnitte, aber es schiebt sich auch gerne mal eine Wolke davor. Der Wind kräftig heute. Dadurch kann es auch zu schnelleren Wetterveränderungen kommen. Vor allem am Nachmittag ist auch das Regenrisiko erhöht. Die Temperaturen, die liegen bei maximal 19 Grad heute. Im Moment sind es 14 in Waldhausen, in der Oststadt und in Stemmen.
2: Der Verkehrsservice aus Hannover für Hannover.
1: Bitte fahrt vorsichtig auf dem Südschnellweg Hannover in Richtung Braunschweig an der Einfahrt Höfersche Straße, Gefahr durch eine Ölspur auf der Straße. Außerdem die L392 bei Basinghausen. Zwischen Basinghausen und der B65 ist die nach einem Unfall nach wie vor in beiden Richtungen gesperrt.
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1: Einfach gute Musik aus Hannover, aus unserer UNESCO City of Music. Die stellen wir euch ja regelmäßig vor mit Künstlerinnen und Künstlern von hier. Und Songs, die uns da ganz besonders gut gefallen, die schaffen es ja dann auch regelmäßig bei uns in die Playlist. Ein Beispiel in dieser halben Stunde. Richtig schöner Folk-Pop von Leihausen. Walk in May hört ihr unter anderem in dieser halben Stunde. Einfach gute Musik für euren Freitag.

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0: Neverending Story von Limahl. Hier bei Radio Hannover, es ist 9.30 Uhr.
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2: Mit Maike Meitsch. Guten Tag. Hannovers Politik verschärft die Regeln für E-Scooter. Künftig soll es im gesamten Stadtgebiet feste Abstellflächen für die Leihroller geben, nicht nur in der Innenstadt. Das hat der Bauausschuss beschlossen. Die Stellplätze sollen schrittweise entstehen. Zunächst an sogenannten Hotspots wie Haltestellen, Stadtteilzentren oder Hochschulen. Nach Einschätzung der Stadt wären für ganz Hannover rund 1000 Stellplätze nötig. Gleichzeitig kommt die Politik den Verleihern bei der Zahl der Roller entgegen. Die Stadtverwaltung wollte künftig höchstens 2000 E-Scooter pro Anbieter erlauben. Die Ratspolitik hat sich dagegen für 2500 entschieden. Die Zahl der Anbieter soll allerdings von 5 auf 3 reduziert werden. Damit wären künftig insgesamt bis zu 7500 E-Leih-Scooter in Hannover erlaubt. Aktuell schätzt die Stadt die Zahl auf rund 11.000. Eigentlich sollte die Sanierung des Nordostbads an der Pottby in Hannover schon vor einem Jahr abgeschlossen sein. Doch die Wiedereröffnung des Hallenbads verzögert sich erneut. Auch der angepeilte Termin im kommenden Frühjahr ist nicht zu schaffen. Die Stadt rechnet laut Medienberichten erst im Herbst 2027 mit der Wiedereröffnung. Ein Grund für die Verzögerungen war ein Wasserschaden. Bei Arbeiten am Dach drang Regenwasser in das Gebäude ein und verursachte Schäden im Innenbereich. Außerdem kam es laut Stadt zu Personalengpässen und dadurch zu Unterbrechungen bei der Sanierung. Aktuell wird das Saunadach erneuert. Jetzt im Herbst sollen die Arbeiten im Innenbereich beginnen. 2027 wird die Bädertechnik modernisiert.
1: Und jetzt noch mehr Kurzmeldungen für die ganze Region Hannover.
2: Auf der A2 zwischen Rehren und Lauenau ist ein Autofahrer in eine Wanderbaustelle gefahren. Er prallte gegen ein Absicherungsfahrzeug, wobei ein Baustellenmitarbeiter zu Boden gerissen und leicht verletzt wurde. Der Wagen stieß außerdem mit einem anderen Auto zusammen und überschlug sich. Der Fahrer wurde schwer verletzt, 2 Insassen im anderen Fahrzeug leicht. Im Forst Runzhorn bei Elze ist während Fellarbeiten eine Holzerntemaschine in Brand geraten. Der Harvester brannte vollständig aus. Die Feuerwehr konnte verhindern, dass die Flammen auf den Wald übergriffen. Menschen wurden nicht verletzt. Die Brandursache ist noch unklar. Weitere Ausfälle und Verspätungen bei der S-Bahn Hannover. Die S6 zwischen Hannover und Celle fällt den ganzen Tag aus. Auch auf anderen Linien gibt es Verspätungen. Grund dafür ist laut Transdev das hohe Verkehrsaufkommen durch Güterzüge, die wegen einer Baustelle über den Hauptbahnhof umgeleitet werden.
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0: Das ist ein Sonne-Wolken-Mix heute im Laufe des Tages. Mal sonniger, mal wolkiger. So ist das dann halt. Am Nachmittag allerdings, da kann es dann auch mal regnen. Da ist auf jeden Fall das Risiko heute am höchsten. Die Temperaturen, die erreichen maximal 19 Grad. 14 aktuell in der Kahlenberger Neustadt, im Heideviertel und in Seelze. Das Wochenende, ja, so ein bisschen zweigeteilt. Morgen, der Samstag, sieht trocken aus. Am Sonntag kann es vor allem in der ersten Tageshälfte regnen.
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0: Fahrt bitte vorsichtig auf der B6, der Westschnellweg zwischen Försselstraße und Deisterkreisel. Gefahr durch Reifenteile auf der Fahrbahn. Ich wünsche eine gute und sichere Fahrt mit Radio Hannover. Ich bin Dörte Hansen. Kommt weiter gut durch den Freitag mit eurer Stimme der Stadt, mit Radio Hannover.

0: ich sag's ja, es sind irgendwie alle krank im Moment. Hier ist Radio Hannover und auch für unsere Teams, fürs Radio Hannover Nachtlauf-Battle sieht's nicht so gut aus. Da hat's leider etliche erwischt, mehrere fallen krank aus. Auch Kollegin Marisa Puerti liegt ja mit einer fetten Erkältung zu Hause auf dem Sofa. Gute Besserung an dieser Stelle, ja. Und so müssen wir auch unser Duell, also meine Revanche für den Marathon und meine Niederlage da im Battle, müssen wir verschieben. Ich werde nachher trotzdem auf die Strecke gehen mit allen anderen, die gesund geblieben sind. Da könnt ihr sehr gerne natürlich zum Anfeuern vorbeikommen heute Abend beim Sportcheck Run in der City. Aber ich habe auch noch andere Tipps für euch.
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0: Tess Wiley ist amerikanische Folk-Pop-Musikerin, lebt aber in Deutschland und spielt heute live in der Region Hannover im Kulturm Feld.

0: Tess Wiley. Dieser Song ist schon ein bisschen älter. Heute hat sie auch neue Musik vom aktuellen Album im Gepäck. Das Konzert im Kulturm Felber startet um 19 Uhr und kostet knapp 20 Euro. Oder ihr tingelt abends ein bisschen durch Hannovers Kirchen. Es ist lange Nacht der Kirchen, mit viel Programm natürlich und etlichen Gotteshäusern, die mitmachen. Rund 60 Kirchen und Einrichtungen verschiedener Konfessionen sind dabei. Das Motto dieses Jahr ist Licht erleben. Und das wird interpretiert mit Musik, Kultur, Andachten und Kreativangeboten. Start ist ab 18 Uhr und der Eintritt ist überall frei. Der echte Friedrich Merz, der ist ja im Moment nicht gerade ein überall gern gesehener Gast. Bei Parodist Rainer Krönert wird es aber hoffentlich trotzdem unterhaltsam. Er schlüpft in die Kanzlerrolle in seinem Programm S. Jetzt wird's merzwürdig. Das spielt er heute auf der Kabarettbühne im TAK um 20 Uhr. Tickets kosten knapp 30 Euro. Schönen Freitag euch.
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0: Hier ist Radio Hannover am Freitag. Hannovers Politik verschärft die Regeln für E-Scooter. Künftig soll es im gesamten Stadtgebiet feste Abstellflächen für die Leihroller geben, nicht nur in der Innenstadt. Mehr Infos zu den neuen Regeln hört ihr bei uns in den nächsten Hannover News um 10:30. Jetzt ist es 10 Uhr.
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2: Ich bin Thomas Bleskin. Vor den Landtagswahlen in Mecklenburg-Vorpommern und Berlin zeichnen sich enge Rennen um Platz 1 ab. Im Nordosten liegt die SPD laut ZDF-Politbarometer mit 37% knapp vor der AfD mit 36%. In Berlin kommt die Linke auf 22%, die CDU auf 20. Die Wahlen könnten auch für die politische Zukunft von Bundeskanzler Merz Bedeutung haben. In der deutschen Industrie läuft es besser als bisher erwartet. Der Bundesverband der deutschen Industrie rechnet für dieses Jahr mit einem Wachstum des Bruttoinlandsprodukts von 1%. Bislang hatte der BDI nur etwa die Hälfte erwartet.
3: Rückenwind kommt vor allem aus dem Geschäft mit den Partnern in Europa, aber ein breiter Aufschwung sei das noch nicht, sagt der BDI. Denn das Wachstum wird vor allem vom Staat angeschoben mit Ausgaben für Infrastruktur und Verteidigung. Private Investitionen dagegen bleiben gering. Der BDI fordert deshalb von der Regierung, setzt schnell die geplanten Reformen um, damit die Industrie wettbewerbsfähig wird. Claudia Wächter, Nachrichtenredaktion.
2: Verteidigungsminister Boris Pistorius besucht heute im texanischen Fort Worth den US-Flugzeugbauer Lockheed Martin. Das Unternehmen übergibt dort den ersten von Deutschland bestellten Tarnkappenjet vom Typ F-35. Die Flugzeuge sollen die überalterte Tornado-Flotte der deutschen Luftwaffe ablösen.
4: Der Tarnkappenjet F-35 gilt als das modernste Kampfflugzeug der Welt und Deutschland kauft knapp 3 Dutzend dieser Maschinen. Sie sollen nach den Worten von Verteidigungsminister Pistorius die Luftverteidigung der Zukunft bilden, kombiniert mit unbemannten Systemen. Aufgrund von Form- und Außenbeschichtung sind diese Jets für gegnerischen Radar schwer zu finden. Piloten und Techniker werden bereits in den USA ausgebildet und bis Jahresende sollen die ersten 6 Maschinen ausgeliefert werden. Standort wird der Flieger Horst Büchel in der Eifel. Tina Eck, USA.
2: Im kriselnden Wohnungsbau zeichnet sich eine leichte Erholung ab. Im Juli wurden nach Angaben des Statistischen Bundesamts 22.500 Wohnungen genehmigt, knapp 2% mehr als ein Jahr zuvor. Von Januar bis Juli lag das Plus bei fast 13%. Besonders deutlich stiegen die Genehmigungen für Zwei- und Mehrfamilienhäuser. Fachleute warnen allerdings, höhere Bauzinsen und gestiegene Energiekosten könnten den Aufwärtstrend wieder bremsen.
1: Das Wetter für die ganze Region Hannover.
0: Das ist einerseits strahlender Sonnenschein da oben am Himmel, andererseits aber auch dunkle und etwas bedrohlich aussehende Wolken auf der anderen Seite. Also das ist so ein bisschen die Wetterkombi heute. Von vielem was mit dabei und kräftiger Wind begleitet uns auch noch durch den Tag. Dazu später bis zu 19 Grad, im Moment 14 bei euch in Arnum, in Hainholz und in Isernhagen Süd.
1: Der Verkehrsservice aus Hannover für Hannover.
0: Fahrt bitte vorsichtig auf der A7 Hannover in Richtung Hamburg. In Höhe Mellendorf Gefahr durch ein größeres Plastikteil auf der Autobahn.
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0: Ein Blitzer steht aktuell in der List in der Linsingenstraße. 30 km/h sind hier erlaubt. Hannover fährt fair. Gute Fahrt.
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0: Am Freitagvormittag, freitags, erscheint immer neue Musik und eine Frau sticht dabei heute heraus, weil sie nicht nur ein neues Album veröffentlicht, sondern damit auch einen neuen Künstlernamen. Bass Persuades ist heute erschienen. Das ist die 10. Platte von Miley Cyrus oder wie sie jetzt nur noch heißt, Miley. Wir hören gleich zusammen rein, hier auf der 100,0.

Ein neues Kapitel beginnt heute für Miley Cyrus, die ihr neues Album heute veröffentlicht. Schönen Freitagvormittag mit Radio Hannover. Das ist die erste Platte, bei dem sie jetzt ihren Nachnamen weglässt. Sie nennt sich jetzt als Künstlerin nur noch Miley und streicht damit ja einen durchaus prominenten Namen, der ihr früher bestimmt auch mal eine Tür geöffnet hat, könnte ich mir vorstellen. Ja, das ist Mileys Papa, Country-Musiker Billy Ray Cyrus, der mit der Künstlernamensänderung seiner Tochter aber übrigens völlig fein ist und meinte, das sei bei legendären Musikikonen wie seiner Tochter ebenso. So ähnlich wie bei Cher, Elvis oder Prince. Das ist hochgestapelt. Aber klar, Miley ist ja auch schon lange im Geschäft, war erst Kinderstar, jetzt Popstar. Und das ist jetzt auch schon tatsächlich das 10. Studioalbum, was sie veröffentlicht. Bass Persuades heißt es. 10 Songs sind drauf, oft in so eine Dance-Pop-Richtung. Viel Bass, viele Synthes. So ein paar düstere Momente sind drauf, aber auch emotionale Balladen. Und der Titeltrack, der ist auch die erste Single. Und der erinnert mich tatsächlich vom Sound so ein bisschen an Lady Gaga. Und ruft dazu auf, wieder mehr zu tanzen und weniger aufs Handy zu gucken. Miley bei Radio Hannover mit Bass Persuades. Let's go.

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0: Kleines Bewegungsprogramm für euren Freitagvormittag. Shake your booty, Casey and the Sunshine Band hier bei Radio Hannover. Es ist 10:30.
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2: Mit Maike Meitsch. Guten Tag. Hannovers Politik verschärft die Regeln für E-Scooter. Künftig soll es im gesamten Stadtgebiet feste Abstellflächen für die Leihroller geben, nicht nur in der Innenstadt. Das hat der Bauausschuss beschlossen. Die Stellplätze sollen schrittweise entstehen. Zunächst an sogenannten Hotspots wie Haltestellen, Stadtteilzentren oder Hochschulen. Nach Einschätzung der Stadt wären für ganz Hannover rund 1000 Stellplätze nötig. Gleichzeitig kommt die Politik den Verleihern bei der Zahl der Roller entgegen. Die Stadtverwaltung wollte künftig höchstens 2000 E-Scooter pro Anbieter erlauben. Die Ratspolitik hat sich dagegen für 2500 entschieden. Die Zahl der Anbieter soll allerdings von 5 auf 3 reduziert werden. Damit wären künftig insgesamt bis zu 7500 E-Leih-Scooter in Hannover erlaubt. Aktuell schätzt die Stadt die Zahl auf rund 11.000. Eigentlich sollte die Sanierung des Nordostbads an der Pottby in Hannover schon vor einem Jahr abgeschlossen sein. Doch die Wiedereröffnung des Hallenbads verzögert sich erneut. Auch der angepeilte Termin im kommenden Frühjahr ist nicht zu schaffen. Die Stadt rechnet laut Medienberichten erst im Herbst 2027 mit der Wiedereröffnung. Ein Grund für die Verzögerungen war ein Wasserschaden. Bei Arbeiten am Dach drang Regenwasser in das Gebäude ein und verursachte Schäden im Innenbereich. Außerdem kam es laut Stadt zu Personalengpässen und dadurch zu Unterbrechungen bei der Sanierung. Aktuell wird das Saunadach erneuert. Jetzt im Herbst sollen die Arbeiten im Innenbereich beginnen. 2027 wird die Bädertechnik modernisiert.
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2: Auf der A2 zwischen Rehren und Lauenau ist ein Autofahrer in eine Wanderbaustelle gefahren. Er prallte gegen ein Absicherungsfahrzeug, wobei ein Baustellenmitarbeiter zu Boden gerissen und leicht verletzt wurde. Der Wagen stieß außerdem mit einem anderen Auto zusammen und überschlug sich. Der Fahrer wurde schwer verletzt, 2 Insassen im anderen Fahrzeug leicht. Im Forst Runzhorn bei Elze ist während Fellarbeiten eine Holzerntemaschine in Brand geraten. Der Harvester brannte vollständig aus. Die Feuerwehr konnte verhindern, dass die Flammen auf den Wald übergriffen. Menschen wurden nicht verletzt. Die Brandursache ist noch unklar. Weitere Ausfälle und Verspätungen bei der S-Bahn Hannover. Die S6 zwischen Hannover und Celle fällt den ganzen Tag aus. Auch auf anderen Linien gibt es Verspätungen. Grund dafür ist laut Transdev das hohe Verkehrsaufkommen durch Güterzüge, die wegen einer Baustelle über den Hauptbahnhof umgeleitet werden.
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0: Wolken, Sonne und Wind begleiten uns vor allem durch diesen Freitag heute. Aber auch ein bisschen Regen kann dabei sein. Vor allem am Nachmittag ist das Risiko erhöht. Die Temperaturen dazu liegen bei maximal 19 Grad später. Da sind wir auch fast schon angekommen. Im Moment messen wir 17 bei euch in Lehrte, genauso wie in Großbuchholz und Stöcken. Das Wochenende bringt ähnliche Temperaturen, auch ein ähnliches Wetter, wobei der Sonntag auf jeden Fall wahrscheinlich mehr Regen bringt als der Samstag.
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0: Keine Staus oder Störungen gemeldet im Moment, aber ein Blitzer, der steht in der List in der Linsingenstraße. 30 km/h sind hier erlaubt. Hannover fährt fair. Ich wünsche eine gute Fahrt. Wow.

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0: Eigentlich sollte die Sanierung des Nordostbads an der Podby schon vor einem Jahr abgeschlossen sein. Doch die Wiedereröffnung des Hallenbads verzögert sich erneut. Die Stadt rechnet erst im Herbst 2027 mit der Wiedereröffnung. Ein Thema in den Hannover News um 12:30. Jetzt ist es 11 Uhr.
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2: Ich bin Thomas Bleskin. 2 Tage vor den Landtagswahlen in Mecklenburg-Vorpommern und Berlin liegen die Parteien an der Spitze eng beieinander. Im Nordosten kommt die SPD laut ZDF-Politbarometer auf 37%, die AfD auf 36. In Berlin liegt die Linke mit 22% knapp vor der CDU mit 20%. Beide Wahlen könnten auch die Debatte über die politische Zukunft von Bundeskanzler Merz weiter verschärfen. Fast die Hälfte der Menschen in Deutschland rechnet laut einer YouGov-Umfrage damit, dass er zum Jahreswechsel nicht mehr im Amt ist. Die Bundesregierung berät weiter über Maßnahmen gegen die hohen Spritpreise. Finanzminister Klingbeil sagte, gesucht werde nach schnellen Lösungen, die sich an den Zapfsäulen bemerkbar machen.
3: Preisdeckel, Steuersenkung oder Tankrabatt, viele Vorschläge liegen auf dem Tisch. Die SPD fordert neben einer Übergewinnsteuer auch einen Preisdeckel, um die Verbraucher zu entlasten. Die CDU mit Kanzler Merz und Bundeswirtschaftsministerin Reiche ist dagegen. Reiche ist dafür, die Spritpreise per Steuerrabatt zu senken. Außerdem schlägt sie Direktzahlungen an Geringverdiener vor. Der ADAC fordert wiederum eine Senkung der Stromsteuer. Das würde private Haushalte entlasten und einen weiteren Anreiz für den Kauf von E-Autos schaffen, so eine ADAC-Sprecherin. Tine Klimach, Nachrichtenredaktion.
2: Im Wohnungsbau zeichnet sich eine leichte Erholung ab. Im Juli wurden nach Angaben des Statistischen Bundesamts knapp 2% mehr Wohnungen genehmigt als ein Jahr zuvor. Von Januar bis Juli lag das Plus sogar bei fast 13%.
4: Ein deutliches Plus gab es bei den Mehrfamilienhäusern. Da wurden gut 15% mehr Wohnungen genehmigt. Aber auch bei Ein- und Zweifamilienhäusern ging es nach oben. Und viele hoffen natürlich nun, dass sich die Lage auf dem Wohnungsmarkt in Zukunft entspannt, also ein Dach über dem Kopf wieder bezahlbar wird. Experten allerdings dämpfen die Erwartungen, befürchten, dass höhere Bauzinsen und gestiegene Energiekosten den Aufwärtstrend ausbremsen. Claudia Wächter, Nachrichtenredaktion.
2: In Russland hat die 3-tägige Wahl eines neuen Parlaments begonnen. Die Abstimmung steht im Zeichen des seit mehr als 4,5 Jahren dauernden Angriffskriegs gegen die Ukraine. Die Opposition ist nicht zugelassen, die 10 Parteien auf dem Wahlzettel gelten als kremlnah. Die Regierungspartei, Geeintes Russland, rechnet trotz Wirtschaftskrise und Kriegsmüdigkeit mit einer 2/3-Mehrheit. Gewählt wird erstmals auch in den von Russland kontrollierten Teilen mehrerer annektierter ukrainischer Regionen.
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0: Freundliches Wetter heute in Hannover, ein Sonne-Wolken-Mix. Dazu etwas windig bei aktuell 16 Grad in Ahlem, in Stöcken und Dollbergen. Es bleibt trocken heute, auch am Nachmittag scheint die Sonne bei bis zu 19 Grad. Das Wochenende wird wechselhaft, teilweise Wolken und auch etwas Regen, aber auch sonnige Abschnitte.
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0: A7 Hannover Richtung Hamburg. Zwischen Großburg-Wedel und dem Dreieck Hannover-Nord gibt es eine ungesicherte Unfallstelle. Hier also vorsichtig fahren.
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1: Die Börsendaten zum Freitagvormittag. Der DAX dreht leicht ins Minus zum Auftakt, aber liegt noch über der Marke von 25.600 Punkten. Der Euro pendelt wieder rund um die Marke von einem US-Dollar 15. Der Goldpreis zieht an und springt wieder knapp unter die Marke von 4.400 US-Dollar für die Feinunze. Der Ölpreis gibt nach, ist wieder zweistellig geworden. Über Nacht 6% geht's runter auf rund 95 US-Dollar pro Barrel. Infineon, Siemens Energy und Hochtief finden wir vorne in der Kursliste, am Ende aktuell Vonovia, Zalando und die Deutsche Telekom.
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1: Mit Maike Meitsch. Guten Tag. Hannovers Politik verschärft die Regeln für E-Scooter. Künftig soll es im gesamten Stadtgebiet feste Abstellflächen für die Leihroller geben, nicht nur in der Innenstadt. Das hat der Bauausschuss beschlossen. Die Stellplätze sollen schrittweise entstehen. Zunächst an sogenannten Hotspots wie Haltestellen, Stadtteilzentren oder Hochschulen. Nach Einschätzung der Stadt wären für ganz Hannover rund 1000 Stellplätze nötig. Gleichzeitig kommt die Politik den Verleihern bei der Zahl der Roller entgegen. Die Stadtverwaltung wollte künftig höchstens 2000 E-Scooter pro Anbieter erlauben. Die Ratspolitik hat sich dagegen für 2500 entschieden. Die Zahl der Anbieter soll allerdings von 5 auf 3 reduziert werden. Damit wären künftig insgesamt bis zu 7500 E-Leih-Scooter in Hannover erlaubt. Aktuell schätzt die Stadt die Zahl auf rund 11.000. Eigentlich sollte die Sanierung des Nordostbads an der Pottby in Hannover schon vor einem Jahr abgeschlossen sein. Doch die Wiedereröffnung des Hallenbads verzögert sich erneut. Auch der angepeilte Termin im kommenden Frühjahr ist nicht zu schaffen. Die Stadt rechnet laut Medienberichten erst im Herbst 2027 mit der Wiedereröffnung. Ein Grund für die Verzögerungen war ein Wasserschaden. Bei Arbeiten am Dach drang Regenwasser in das Gebäude ein und verursachte Schäden im Innenbereich. Außerdem kam es laut Stadt zu Personalengpässen und dadurch zu Unterbrechungen bei der Sanierung. Aktuell wird das Saunadach erneuert. Jetzt im Herbst sollen die Arbeiten im Innenbereich beginnen. 2027 wird die Bädertechnik modernisiert.
0: Und jetzt noch mehr Kurzmeldungen für die ganze Region Hannover.
1: Auf der A2 zwischen Rehren und Lauenau ist ein Autofahrer in eine Wanderbaustelle gefahren. Er prallte gegen ein Absicherungsfahrzeug, wobei ein Baustellenmitarbeiter zu Boden gerissen und leicht verletzt wurde. Der Wagen stieß außerdem mit einem anderen Auto zusammen und überschlug sich. Der Fahrer wurde schwer verletzt, 2 Insassen im anderen Fahrzeug leicht. Im Forst Runzhorn bei Elze ist während Fellarbeiten eine Holzerntemaschine in Brand geraten. Der Harvester brannte vollständig aus. Die Feuerwehr konnte verhindern, dass die Flammen auf den Wald übergriffen. Menschen wurden nicht verletzt. Die Brandursache ist noch unklar. Weitere Ausfälle und Verspätungen bei der S-Bahn Hannover. Die S6 zwischen Hannover und Celle fällt den ganzen Tag aus. Auch auf anderen Linien gibt es Verspätungen. Grund dafür ist laut Transdev das hohe Verkehrsaufkommen durch Güterzüge, die wegen einer Baustelle über den Hauptbahnhof umgeleitet werden.
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1: Ein Sonne-Wolken-Mix heute, dazu etwas windig bei aktuell 17 Grad in Ricklingen, in Finnhorst und Altwarmbüchen. Es bleibt trocken heute, auch am Nachmittag scheint die Sonne bei bis zu 19 Grad. Das Wochenende, das wird wechselhaft, teilweise Wolken und etwas Regen, aber auch sonnige Abschnitte.
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1: A7 Hannover Richtung Hamburg. Zwischen Großburg-Wedel und dem Dreieck Hannover-Nord läuft eine Unfallaufnahme auf dem Strandstreifen. Hier also vorsichtig fahren.

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0: Nach dem Fund von Drohnenteilen in der Nähe des Bundeswehrfliegerhorsts in Wunsdorf prüft die Bundesanwaltschaft einen möglichen Zusammenhang mit dem Drohnenvorfall am Flughafen Leipzig. Bauteile sollen angeblich aus einem 3D-Drucker stammen. Ein Thema in den Hannover News um 12:30. Jetzt ist es 12 Uhr.
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2: Ich bin Thomas Bleskin. Vor den Landtagswahlen in Mecklenburg-Vorpommern und Berlin zeichnen sich enge Rennen um Platz 1 ab. Im Nordosten liegt die SPD laut ZDF-Politbarometer mit 37% knapp vor der AfD mit 36%. In Berlin kommt die Linke auf 22%, die CDU auf 20. Die Wahlen könnten auch für die politische Zukunft von Bundeskanzler Merz Bedeutung haben. In der deutschen Industrie läuft es besser als bisher erwartet. Der Bundesverband der deutschen Industrie rechnet für dieses Jahr mit einem Wachstum des Bruttoinlandsprodukts von 1%. Bislang hatte der BDI nur etwa die Hälfte erwartet.
3: Rückenwind kommt vor allem aus dem Geschäft mit den Partnern in Europa. Aber ein breiter Aufschwung sei das noch nicht, sagt der BDI. Denn das Wachstum wird vor allem vom Staat angeschoben mit Ausgaben für Infrastruktur und Verteidigung. Private Investitionen dagegen bleiben gering. Der BDI fordert deshalb von der Regierung, setzt schnell die geplanten Reformen um, damit die Industrie wettbewerbsfähig wird. Claudia Wächter, Nachrichtenredaktion.
2: Verteidigungsminister Boris Pistorius besucht heute im texanischen Fort Worth den US-Flugzeugbauer Lockheed Martin. Das Unternehmen übergibt dort den ersten von Deutschland bestellten Tarnkappenjet vom Typ F-35. Die Flugzeuge sollen die überalterte Tornado-Flotte der deutschen Luftwaffe ablösen.
4: Der Tarnkappenjet F-35 gilt als das modernste Kampfflugzeug der Welt und Deutschland kauft knapp 3 Dutzend dieser Maschinen. Sie sollen nach den Worten von Verteidigungsminister Pistorius die Luftverteidigung der Zukunft bilden, kombiniert mit unbemannten Systemen. Aufgrund von Form- und Außenbeschichtung sind diese Jets für gegnerischen Radar schwer zu finden. Piloten und Techniker werden bereits in den USA ausgebildet und bis Jahresende sollen die ersten 6 Maschinen ausgeliefert werden. Standort wird der Flieger Horst Büchel in der Eifel. Tina Eck, USA.
2: Im kriselnden Wohnungsbau zeichnet sich eine leichte Erholung ab. Im Juli wurden nach Angaben des Statistischen Bundesamts 22.500 Wohnungen genehmigt, knapp 2% mehr als ein Jahr zuvor. Von Januar bis Juli lag das Plus bei fast 13%. Besonders deutlich stiegen die Genehmigungen für 2- und Mehrfamilienhäuser. Fachleute warnen allerdings, höhere Bauzinsen und gestiegene Energiekosten könnten den Aufwärtstrend wieder bremsen.
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0: Es ist windig heute bei aktuell 17 Grad in Kleefeld, in Gleidingen und Seelze. Es bleibt trocken, auch am Nachmittag eine Sonne-Wolken-Mix bei bis zu 19 Grad. Das Wochenende wird wechselhaft, teilweise Wolken und etwas Regen, aber auch sonnige Abschnitte.
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0: Vorsicht auf der B217 Hannover Richtung Springe. Zwischen der Ausfahrt Weetzen und Holtensen liegt ein Gegenstand auf der Fahrbahn und zwar ein Blumenkübel. A7 Hannover Richtung Hamburg. Zwischen Großburg-Wedel und dem Dreieck Hannover Nord läuft weiterhin eine Unfallaufnahme auf dem Standstreifen. Also auch hier vorsichtig fahren.
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1: Und die spielt sich heute bei der MTU Maintenance ab. Ich bin Denise, schön, dass ihr da seid. Ich bin für euch nach Langenhagen gefahren, zu einem, ja man kann eigentlich sagen, der größten Arbeitgeber der Region. 3000 Menschen auf einer Fläche von ungefähr 30 Fußballfeldern, knapp 100 Azubis und eine davon ist jetzt bei mir, Alexandra Wolf. Hi Alex.
2: Hallo.
1: Du bist jetzt ganz frisch im dritten Lehrjahr. Was lernst du genau?
2: Ich mache eine Ausbildung zur Fluggerätmechanikerin in Fachrichtung Triebwerkstechnik und ja.
1: Komm. Hast du es bis jetzt nicht bereut, oder?
2: Auf gar keinen Fall.
1: Wie kam es dazu? Also war das schon immer dein Ding? Du warst, glaube ich, auch auf einem technischen Gymnasium, ne?
2: Ja, also ich war wie du schon gesagt hast, auf einem technischen Gymnasium und war mir schon sehr lange sicher, dass ich halt was Technisches auch machen möchte. Und dann habe ich mal so geschaut, was es so gibt. Und bei der IHK der Stellenbörse habe ich dann gesehen, dass die MTU da Fluggerätmechaniker ausgeschrieben hat. Und da dachte ich mir, das klingt schon ziemlich interessant und da möchte ich mich auf jeden Fall bewerben.
1: Jetzt gibt es ja die MTU in Langenhagen seit 1979. Und seitdem kümmern die sich auch ja um die zivile Luftfahrt, eigentlich um die ganzen Triebwerke. Wusstest du schon von der MTU oder kam das erst durch diese Stellenausschreibung?
2: Also man kennt ja eigentlich fast immer jemanden, der jemanden kennt, der bei der MTU arbeitet. Also ich habe es schon mal gehört, aber so richtig befasst habe ich mich dann erst, als ich die Ausschreibung gesehen habe für die Ausbildung.
1: Sag mal Alex, jetzt stehen wir ja hier eigentlich in dem Raum, an dem Ort, wo du die meiste Zeit deiner Ausbildung hier bei MTU schon verbracht hast, in der Ausbildungswerkstatt. Ich bin fasziniert. Warum ist das hier so sauber? Müsst ihr selber ran oder macht das jemand für euch?
2: Nee, da müssen wir selber ran. Also immer am Ende des Tages fegen wir auf jeden Fall einmal durch und dass alles ordentlich sauber hinterlassen wird, das ist ja auch wichtig, auch später im Shop dann.
1: Du weißt, wo ich mich drauf freue. Im Laufe der nächsten Stunde werde ich ja noch diese riesen Triebwerke zum Teil sehen. Als du die das erste Mal gesehen hast, wie faszinierend war das für dich?
2: Das war schon beeindruckend, da vorzustehen. Also es gibt ja auch ein paar kleinere und da dachte ich schon, die sind groß. Und dann ist man ja in die Halle gekommen, wo die richtig großen Triebwerke stehen. Und da steht man dann vor und denkt sich, wow, also so groß ist das. Das habe ich nicht erwartet, dass das wirklich so imposant ist.
1: Und was ihr euch mal überlegen müsst, in dem Moment, wo ihr in ein Flugzeug steigt, seid ihr höchstwahrscheinlich schon mal mit der MTU in Berührung gekommen, weil hier werden, man kann eigentlich sagen, Triebwerke nicht neu gebaut, sondern repariert und instand gesetzt, ne?
2: Ja, das stimmt auf jeden Fall. Also ja, die MTU ist ja dafür zuständig, um die Triebwerke ja instand zu setzen, reparieren und dass sie wieder flugfähig werden. Und ja, das lernen wir ja auch in der Ausbildung und das ist auf jeden Fall auch sehr vielfältig.
1: Und die Übernahmechancen stehen richtig gut, habe ich gehört. Dafür drücke ich dir die Daumen. Ein Jahr hast du noch und dann Festvertrag?
2: Ich hoffe. Also ich gehe davon aus, dass ich die 75% schaffe und bin da auf jeden Fall positiv eingestellt.
1: Ach, ich glaube, das packst du, Alex, auf jeden Fall. Und ihr kommt mit mir durch die heiligen Hallen der MTU. Im Laufe dieser Stunde geht es weiter. Und wenn ihr mögt, klickt einfach mal rein, mtu.de. Die sind aber auch wirklich überall vertreten, ob es die Ideenexpo ist, auf Berufsmessen. Ein Wahnsinnsarbeitgeber, einer der größten in der Region. Alex, ich danke dir.
2: Ja, gerne.
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1: Wenn ein Triebwerk, so ein Flugzeugtriebwerk, was euch auch in den Urlaub bringt, ja tausende Kilometer durch die Luft geflogen ist, dann landet es irgendwann in Langenhagen. Man kann sagen, auf dem OP-Tisch. Und was genau da passiert, das erklärt mir jetzt Jan Denninghoff. Er ist Meister bei der MTU Maintenance. Hallo Jan.
2: Guten Morgen.
1: Du bist zuständig für den Fan Case Repair. Das sind weder Groupies, noch ist das ein Kasten, aber reparieren tut ihr. Was genau?
2: Also von einem Triebwerk heißt der vordere Teil Fan Case, also das ist der Fan. Und in der Abteilung reparieren wir den, je nachdem, was der Kunde möchte oder was für Fehler wir feststellen. Ja, und dann führen wir unterschiedliche Reparaturen durch.
1: Ich finde es immer Wahnsinn, weil die MTU baut selbst keine Triebwerke für die zivile Luftfahrt, sondern ihr setzt sie eben instand. Jetzt sind wir eben schon durch den Shop gegangen. Das ist auch nicht, wie ihr vielleicht denkt, ein kleiner Laden, wo es vielleicht ein paar Artikel gibt. Nein, das ist eine riesengroße Halle. Jetzt stehen wir in einer weiteren. Wie viele Triebwerke sind hier bei dir?
2: Also aktuell in der Halle, wo wir uns gerade befinden, haben wir roundabout 30 Triebwerke.
1: 30 Triebwerke und im Durchschnitt, wie lange ist so ein Triebwerk bei euch, bis es die MTU Maintenance wieder verlässt?
2: Also zwischen 3 bis 4 Monate ist ein Triebwerk bei der MTU von der Demontage bis zur Montage, bis zum Test und der Wiederauslieferung.
1: Guck mal, deine beiden Kollegen aus der Abteilung, der eine nimmt sich gerade die Maske ab, das heißt, er hat irgendwas mit Farbe oder mit Staub gemacht. Was genau?
2: Also er führt gerade Schleifarbeiten durch, wo er natürlich eine Maske tragen muss und bestimmte persönliche Schutzausrüstungen, um sich einfach persönlich zu schützen. Arbeitssicherheit ist hier, genauso wie die Qualität, ist hier ist der hauptsächliche Fokus und da legen wir sehr großen Wert drauf.
1: Was mir auffällt, ich habe es eben in der Ausbildungswerkstatt schon gesehen, es ist irre sauber hier. Also und ich bin wirklich fasziniert von diesen riesigen Triebwerken, zum Teil 4 Meter hoch. Was würdest du sagen, was macht die Arbeit hier bei der MTU Maintenance aus? Und du bist noch nicht so lange dabei.
2: Also was unsere Arbeit hier ausmacht, ist auf jeden Fall, dass wir, wie gesagt, den größten Fokus auf Safety und Quality haben, weil nur ein sicher arbeitender Mitarbeiter kann die richtige Qualität liefern, um die Sicherheit für die Passagiere, die dort mit, sage ich mal, geflogen werden oder befördert werden, ja, sichert.
1: Es ist eine Wahnsinnsverantwortung wirklich, die du und dein Team hier und alle Mitarbeiter der MTU Maintenance wirklich übernimmt. Weißt du, was mir auffällt, wenn man hier durchgeht? Hier ist ein gewisser Spirit. Also ist man stolz darauf, bei der MTU zu arbeiten?
2: Ja, ganz klar. Also nach den 2 Monaten, die ich jetzt im Unternehmen bin, bin ich natürlich auch schon sehr stolz, Teil dieses zu sein. Es ist einfach, ja, wie gesagt, jedes dritte Flugzeug, was fliegt, fliegt mit MTU-Technologie. Und das ist gar nicht so bewusst. Und das macht einen schon sehr stolz.
1: Und vor allem, ihr legt auch jetzt ganz viel Wert darauf, sichtbar zu werden. Beim Seefest zum Beispiel wart ihr unter anderem auch Sponsor. Ihr seid Sponsor der Recken. Also ihr wollt den

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1: Mit Maike Meitsch, guten Tag. Wegen einer abgestürzten Drohne hat die Polizei mehrere Tage das Wunsdorfer Moor in der Nähe des Fliegerhorsts der Bundeswehr nach weiteren Trümmerteilen abgesucht. Die Bundesanwaltschaft prüft inzwischen, ob es einen Zusammenhang mit dem Drohnenvorfall am Flughafen Leipzig geben könnte. Nach Informationen aus Sicherheitskreisen handelt es sich offenbar nicht um eine handelsübliche Drohne. Demnach gibt es eine gewisse Ähnlichkeit mit der Sprengstoffdrohne im Leipziger Fall. Sprengstoffspuren seien aber nicht gefunden worden. Der NDR hatte berichtet, dass ein Bauteil aus einem 3D-Drucker stammen soll und so nicht im Handel erhältlich sei. Das Landeskriminalamt untersucht die Drohne unter anderem auf DNA und weitere Spuren. Nach dem gewaltsamen Tod einer fünffachen Mutter in Barsinghausen will ihr Ehemann im Prozess zu den Vorwürfen aussagen. Das hat der Anwalt heute zum Verhandlungsstart am Landgericht Hannover angekündigt. Der Angeklagte soll seine Frau im März mit einem Hammer getötet und seine damals 13-jährige Tochter lebensgefährlich verletzt haben. Nach Angaben des Anwalts werde der 49-Jährige auch Fragen im Prozess beantworten. Das soll beim nächsten Termin am 9. Oktober geschehen. Laut Anklage soll der Mann aus verletztem Ehrgefühl gehandelt haben. Ihm werden außerdem jahrelange Gewalt und Erniedrigungen gegenüber seiner Frau vorgeworfen. Nach Angaben eines Opferanwalts sind die fünf Kinder erheblich traumatisiert. Sie waren während der Tat im Haus. Ein Urteil könnte Mitte November fallen.
0: Und jetzt noch mehr Kurzmeldungen für die ganze Region Hannover.
1: Die ZF-Standorte in Hannover und Langenhagen sollen bis Ende 2030 gesichert sein. Darauf haben sich Arbeitgeber, Betriebsrat und IG Metall nach 7 Monaten Verhandlungen geeinigt. Betriebsbedingte Kündigungen sind demnach bis Ende 2028 ausgeschlossen. Der ZF-Standort Hannover bleibt zudem Leitfabrik für Brems- und Fahrzeugregelsysteme. Die Polizeidirektion Hannover hat heute Bürgerinnen und Bürger für besondere Zivilcourage geehrt. Ausgezeichnet wurden unter anderem Menschen, die Personen aus dem Mittellandkanal gerettet, bei einem Wohnungsbrand geholfen oder bei Gewalttaten eingegriffen haben. Polizeipräsidentin Gwendolin von der Osten überreichte ihnen Urkunden als Zeichen der Anerkennung. Anlass ist der morgige Tag der Zivilcourage.
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1: 17 Grad und sonnig in Bemerode, in Mellendorf und Pattensen. Es bleibt freundlich, auch am Nachmittag ein Sonne-Wolken-Mix, dazu windig bei bis zu 19 Grad. Das Wochenende wird wechselhaft, teilweise Wolken und auch etwas Regen. Es gibt aber auch sonnige Abschnitte.
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1: Vorsicht auf der A2, Hannover Richtung Dortmund. Zwischen Wunsdorf-Lute und Wunsdorf-Kohlenfeld gibt es eine ungesicherte Unfallstelle im Baustellenbereich. A7, Hannover Richtung Hamburg. Zwischen Berghof und Schwarmstedt gibt es auch eine ungesicherte Unfallstelle. Außerdem Gefahr durch Personen und Gegenstände auf der Fahrbahn. B217, Hannover Richtung Springer. Zwischen der Ausfahrt Weetzen und Holtensen liegt ein Gegenstand auf der Fahrbahn, und zwar ein Blumenkübel. Also auch hier vorsichtig fahren.

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1: Rund 3000 Beschäftigte arbeiten hier bei der MTU Maintenance in Langenhagen an der, ja, man kann auch sagen, Zukunft der Luftfahrt. Wenn ihr nämlich eine Reise macht, guckt mal rechts und links ans Triebwerk. Mit ziemlicher Wahrscheinlichkeit kommt das bei der MTU aus den Heiligen Hallen. Bei mir ist jetzt Samira Vohlmeister. Schön, dass du da bist.
2: Hi, danke schön.
1: Samira, du bist Leiterin der Demontage und Montage der Liebtriebwerke. Sind denn bitte Liebtriebwerke?
2: Das sind die Triebwerke, die vor allem unter den Ferienfliegern zu finden sind. Also einmal die Liebe 1B, die hängt unter Boeing 737 MAX und die Liebe 1A unter dem Airbus 320 Neo.
1: Wir müssen unbedingt über deinen Werdegang sprechen. Also du hast dein Abi gemacht, dann hast du Maschinenbau studiert und dann kam Pflichtpraktikum auf einmal. Was war da los?
2: Ganz genau. Ich hatte nach der Schule überlegt, was ich machen will und wollte ursprünglich eigentlich in die sportmedizinische Richtung gehen und habe dann gedacht, ob das so das Richtige ist, also als Nischenprodukt, und habe deswegen Maschinenbau studiert, um dann später darauf aufbauen zu können, und musste dann im Bachelor mein Pflichtpraktikum machen, habe gedacht, ja, gehe ich mal zur MTU, ist bestimmt auch spannend.
1: Und dann warst du hier und hast diese riesigen, wir stehen hier gerade noch in so einer Halle, diese riesigen Triebwerke in einer Vielzahl gesehen und hast gedacht, komm, Medizintechnik lasse ich, oder?
2: Zumindest mal am Anfang. Immer noch ein bisschen mit dem Hinterkopf, dass ich hier nochmal wieder weggehe und doch mal in die Medizintechnik gehe. Was soll ich sagen? Ich bin einmal hier gewesen, einmal Luftfahrt, immer Luftfahrt.
1: Und du hast es bis heute nicht bereut und dein Werdegang ist ja wirklich Wahnsinn. Also du hast dann hier wirklich angefangen zu arbeiten und erzähl mal ein bisschen, die Karriereleiter bot sich hier für dich an, oder?
2: Ja, ich würde sagen, es ist so ganz gut gelaufen. Ich habe angefangen als Qualitätsingenieurin, nachdem ich hier so alles gemacht habe, was man als Studentin abgreifen kann. Ich war Praktikantin, Bachelorandin, Werkstudentin. Dann war ich Qualitätsingenieurin und habe dann nach 2,5 Jahren Festanstellung die Leitung für das Quality Controlling hier übernommen. Bin inzwischen in der Leitung für die Demontage und Montage der Liebtriebwerke und wechsle jetzt ganz frisch in die nächste Leitungsfunktion im Process Engineering für die großen Triebwerke, für die Widebody-Triebwerke.
1: Was würdest du sagen? Was zählt hier mehr? Qualifikation oder Persönlichkeit?
2: Beides. Ich glaube, das Wichtigste für den Einstieg ist die Einstellung. Wir brauchen die richtige Einstellung zur Luftfahrt, zum Produkt. Ein Flugzeug kann nicht rechts anhalten. Das heißt, wir müssen immer darauf fokussiert sein, dass alles, was wir hier tun, wichtig ist und dass jeder seinen Beitrag leistet. Und gleichzeitig brauchen wir das, was das Handwissen, das Werkzeuge, das heißt, die Qualifikation ist das, was dann unser Schritt in die richtige Zukunft ist.
1: Und diese MTU, dieser Arbeitgeber mit über 3000 Beschäftigten allein am Standort Langenhagen, der muss sichtbar werden. Wenn ihr beim Seefest wart im Sommer, habt ihr die MTU gesehen. Wenn ihr auf der Ideenexpo seid, natürlich habt ihr dort die MTU gesehen. Und auch bei den Recken, also wenn ihr euch sportlich betätigt, zumindest was das Zuschauen angeht, auch da seht ihr die MTU. Und bleibt ihr noch dabei, hört ihr die MTU. Es geht weiter in dieser einen Stunde, die MTU Maintenance. Und jetzt gehen wir noch mal ein bisschen in die Tiefe. Was ist genau dieses Unternehmen, was macht es aus? Und wenn ihr mögt, klickt einfach mal rein. mtu.de.
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1: 3000 Menschen auf einer Fläche von circa 30 Fußballfeldern. Ja, man kann schon sagen, die MTU Maintenance hier in Langenhagen ist eine der größten Arbeitgeberinnen in Hannover und in der Region. Bei mir ist jetzt Christoph Humberg, Personalleiter der MTU Maintenance. Hallo Christoph.
2: Hallo, grüß dich. Schön, dass du da bist.
1: Du, ich bin jetzt eine Stunde mit einigen deiner Leute sozusagen hier durchs Unternehmen gegangen. Weißt du, was mir aufgefallen ist? Die haben alle so unfassbar viel Herzblut für dieses Unternehmen. Nicht nur für die Jobs, sondern auch für die MTU Maintenance allgemein. Kannst du das erklären?
2: Ja, das kann ich, glaube ich, schon erklären. Ich fange mal bei mir an. Ich bin jetzt auch schon viele, viele Jahre hier dabei und das spricht ja für das Unternehmen. Und ich finde, was die MTU wirklich hier auszeichnet, ist, dass wir sehr familiär geblieben sind, würde ich sagen. Wir sind gewachsen, die letzten Jahre wirklich enorm gewachsen. Du hast eben gesagt, über 3000 Leute jetzt hier. Trotzdem sind wir aber ein familiärer DAX-Konzern geblieben. Und das zeichnet uns, glaube ich, aus. Und das macht den Leuten hier auch Freude mit den Kollegen, neben den natürlich spannenden technischen Herausforderungen, die wir hier täglich haben.
1: Das ist wirklich Wahnsinn, was ich eben schon gesehen habe. Diese riesen Triebwerke, die man da wirklich sieht. Das Ganze nennt man Shop. Erklär mal, wenn so ein Triebwerk reinkommt, da sagt ihr Shop Visit oder so ähnlich, ne?
2: Ja, genau. Quasi kann man ja sagen, das Triebwerk besucht uns hier. Also Shop, weil aus dem Englischen der Shopfloor, also da, wo die Werkstatt stattfindet oder das Arbeiten an Triebwerken stattfindet. Deswegen sprechen wir von Shop, weil wir ja auch keine Produktion sind, sondern wir reparieren Triebwerke. Wir sind eigentlich eine große Werkstatt.
1: Ihr habt vor einiger Zeit, also in diesem Jahr, war es ein großes Familienfest hier gemacht, nämlich für eure Mitarbeiter und deren Familien. Also bei ungefähr 3000 Beschäftigten waren 5500 Menschen dann hier. Das zeigt, glaube ich, auch, wie die MTU Maintenance denkt, oder?
2: Absolut. Also das war ein tolles Event. Ich fand das auch wirklich stark und es zeigt sehr deutlich, dass eine hohe Identifikation hier ist und einfach unsere Kolleginnen hier auch ihren Familien zeigen wollen, was sie hier tagtäglich machen. Welchen Arbeitsplatz, wo gehe ich jeden Morgen hin, was mache ich da eigentlich, was ist mein Beitrag hier auch zum großen Ganzen.
1: Gab es bei dir so einen MTU-Moment, wo du gesagt hast, ich glaube vor 19, 20 Jahren war es, als du angefangen hast, boah, super, hier bleibe ich jetzt.
2: Also mit Sicherheit ist bei mir auch das Momentum die Menschen, also meine Kollegen. Wir sind hier ein super Führungsteam, wir leiten, gestalten diesen Standort gemeinsam, wir sind im engen Kontakt, im engen Austausch und das macht einfach Spaß.
1: Und um jetzt nochmal vielleicht jedem von euch die Angst zu nehmen, in so ein Riesenunternehmen zu kommen, habe ich nochmal Alisa Geuder. Alisa, du bist jetzt zuständig hier bei der MTU Maintenance in Langenhagen, unter anderem fürs Onboarding, für die jungen Leute. Was würdest du sagen? Habt keine Angst, meldet euch, kommt ins Team.
3: Also wenn die Leute bei uns den ersten Tag da sind, sind sie natürlich erstmal super nervös und aufgeregt. Ich kenne das selber, ich habe vor 10 Monaten hier gestartet. Und natürlich ist man super aufgeregt, aber wir probieren denen das beim Onboarding schon zu nehmen, dass sie sich hier wirklich wohlfühlen und auch merken, dass sie die richtige Entscheidung getroffen haben, denn die MTU Maintenance ist wirklich ein sehr cooler Arbeitgeber und auch ich habe es bis heute nicht bereut.
1: Also, wenn ihr Lust habt, klickt einfach mal rein www.mtu.de und schaut, es gibt 3 Standorte in Deutschland und hier in Langenhagen mit 3000 Beschäftigten wirklich eine der größten Arbeitgeberinnen in der Region. Vielen Dank, dass ich bei euch sein durfte und bis bald mal.
3: Ja, schön, dass du da warst. Danke.
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0: Nach dem gewaltsamen Tod einer fünffachen Mutter in Barsinghausen will ihr Ehemann im Prozess zu den Vorwürfen aussagen. Das hat der Anwalt heute zum Verhandlungsstart am Landgericht gesagt. Ein Thema in den Hannover News um halb. Jetzt ist es 13 Uhr.
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2: Ich bin Thomas Bleskin. 2 Tage vor den Landtagswahlen in Mecklenburg-Vorpommern und Berlin liegen die Parteien an der Spitze eng beieinander. Im Nordosten kommt die SPD laut ZDF-Politbarometer auf 37%, die AfD auf 36. In Berlin liegt die Linke mit 22% knapp vor der CDU mit 20%. Beide Wahlen könnten auch die Debatte über die politische Zukunft von Bundeskanzler Merz weiter verschärfen. Fast die Hälfte der Menschen in Deutschland rechnet laut einer YouGov-Umfrage damit, dass er zum Jahreswechsel nicht mehr im Amt ist. Die Bundesregierung berät weiter über Maßnahmen gegen die hohen Spritpreise. Finanzminister Klingbeil sagte, gesucht werde nach schnellen Lösungen, die sich an den Zapfsäulen bemerkbar machen.
3: Preisdeckel, Steuersenkung oder Tankrabatt, viele Vorschläge liegen auf dem Tisch. Die SPD fordert neben einer Übergewinnsteuer auch einen Preisdeckel, um die Verbraucher zu entlasten. Die CDU mit Kanzler Merz und Bundeswirtschaftsministerin Reiche ist dagegen. Reiche ist dafür, die Spritpreise per Steuerrabatt zu senken. Außerdem schlägt sie Direktzahlungen an Geringverdiener vor. Der ADAC fordert wiederum eine Senkung der Stromsteuer. Das würde private Haushalte entlasten und einen weiteren Anreiz für den Kauf von E-Autos schaffen, so eine ADAC-Sprecherin. Tine Klimach, Nachrichtenredaktion.
2: Im Wohnungsbau zeichnet sich eine leichte Erholung ab. Im Juli wurden nach Angaben des Statistischen Bundesamts knapp 2% mehr Wohnungen genehmigt als ein Jahr zuvor. Von Januar bis Juli lag das Plus sogar bei fast 13%.
4: Ein deutliches Plus gab es bei den Mehrfamilienhäusern. Da wurden gut 15% mehr Wohnungen genehmigt. Aber auch bei Ein- und Zweifamilienhäusern ging es nach oben. Und viele hoffen natürlich nun, dass sich die Lage auf dem Wohnungsmarkt in Zukunft entspannt, also ein Dach über dem Kopf wieder bezahlbar wird. Experten allerdings dämpfen die Erwartungen, befürchten, dass höhere Bauzinsen und gestiegene Energiekosten den Aufwärtstrend ausbremsen. Claudia Wächter, Nachrichtenredaktion.
2: In Russland hat die 3-tägige Wahl eines neuen Parlaments begonnen. Die Abstimmung steht im Zeichen des seit mehr als 4,5 Jahren dauernden Angriffskriegs gegen die Ukraine. Die Opposition ist nicht zugelassen, die 10 Parteien auf dem Wahlzettel gelten als kremlnah. Die Regierungspartei, Geeintes Russland, rechnet trotz Wirtschaftskrise und Kriegsmüdigkeit mit einer 2/3-Mehrheit. Gewählt wird erstmals auch in den von Russland kontrollierten Teilen mehrerer annektierter ukrainischer Regionen.
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0: 18 Grad, aktuell am Maschsee, am Kunsberg und in Garbsen. Es bleibt freundlich, auch am Nachmittag ein Sonne-Wolken-Mix. Außerdem ist es windig. Das Wochenende, das wird wechselhaft, teilweise Wolken und auch etwas Regen, aber auch sonnige Abschnitte bei bis zu 20 Grad.
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0: A2, Hannover Richtung Braunschweig. Zwischen Lehrte und Lehrte Ost ist die Richtungsfahrbahn gesperrt. Dort hat es einen Unfall gegeben. A7, Hannover Richtung Hamburg. Zwischen Berghof und Schwarmstedt 4 Kilometer Stau. Da wo es geht, eine gute Fahrt.
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1: Heute in dieser Ausgabe, da verlassen wir mal so ein bisschen die Schienen und schauen mal wieder in den Busbereich. Da hat sich einiges getan und ich bin heute auf Mittelfeld zu Gast bei Frank Arndt, dem Bereichsleiter Bus bei der Östra. Ja, ich bin ganz baff. Mittelfeld ist ziemlich gewachsen, das muss ich erstmal feststellen. Wir reden heute über den Busbereich und da sage ich erstmal Hallo Frank Arndt.
2: Ja, hallo, herzlich willkommen auf dem Betriebshof Mittelfeld.
1: Wenn wir über die Zukunft des ÖPNV sprechen, wie gesagt, wenn man sich Mittelfeld anschaut, es wächst, die E-Busse laden, alles funktioniert, haben wir eben schon drüber gesprochen. Das ist der Schritt in die Zukunft. Vor welchen Herausforderungen stehen denn die Verkehrsunternehmen wie jetzt die Östra mit dem Busbetrieb heute eigentlich?
2: Ja, die Herausforderungen sind tatsächlich größer als jemals zuvor. Also wir haben zum einen das Thema Fachkräftemangel, den wir letztendlich entgegenstehen, dass wir genügend Fahrpersonal bekommen. Gleichzeitig muss der Busbereich das Thema Antriebswende bewältigen. Das heißt also das Thema Elektromobilität, emissionsfreie Antriebe. Das Thema Digitalisierung und Echtzeitinformation, gerade im ÖPNV, ist eine große Herausforderung. Und natürlich der wirtschaftliche Druck, unter dem die Kommunen, die Region Hannover und natürlich auch die Östra stehen. Und trotzdem alles letztendlich umzusetzen, um einen modernen ÖPNV anbieten zu können.
1: Und dann kommen ja noch die Fahrgäste hinzu. Auch da werden die Erwartungen groß in Zeiten von Digitalisierung und so weiter. Wie verändert sich das bei den Fahrgästen? Die kommen ja auch mit Wünschen oder es ändert sich ja auch da viel. Was müssen denn Busse, auch Bahnen kann man ja sagen, heute leisten, was vor 10, 20 Jahren noch keine große Rolle gespielt hat? Also du bist ja nun auch schon ein bisschen länger im Business und vor 10 Jahren, sage ich mal, hatte man noch andere Ansprüche an den Bus.
2: Ja, ich sag mal, früher war es so, da muss der Bus da sein, der muss von A nach B fahren und dann war man zufrieden. Heutzutage im Rahmen des digitalen Zeitalters in der modernen Welt ist es eben so, Echtzeitinformationen müssen vorhanden sein auf dem Smartphone, digitale Tickets, Bezahlmöglichkeiten müssen da sein, natürlich auch stabile Anschlüsse und verlässliche Informationen bei Störungen, natürlich Barrierefreiheit für alle Menschen und saubere, sichere und moderne Fahrzeuge. Die Verkehrsangebote müssen einfach sicher miteinander verknüpft sein und einfach buchbar sein. Das ist das Thema. Es muss einfach werden.
1: Und einfach, das gilt ja für alle Bereiche der Östra. Einfach Tickets kaufen, einfach losfahren, das ist ja so das Credo auch. Und eben auch im Busbereich. Wenn wir mal nach vorne schauen, zum Beispiel 2035, was wird sich da stark verändert haben?
2: Also es wird sich stark verändert haben, dass wir noch mehr emissionsfreie Fahrzeuge einsetzen, weil wir darüber gar nicht mehr hinwegkommen. Also es ist einfach technologisch nicht anders möglich. Wir werden deutlich digitaler werden auf jeden Fall. Die On-Demand-Angebote werden noch weiter ausgebaut sein, nicht nur in der Zone C, sondern auch in der Tarifzone B. Es wird also noch ein weiterer Bestandteil werden. Und natürlich werden erste autonome Fahrzeuge im Regelbetrieb eingesetzt werden können, wo wir ja auch mittlerweile dran sind, diese Technologie auch voranzutreiben.
1: Alle Infos über die Busse, auch in Bild und Form, gibt's auf östra.de. Wir sind gleich zurück.
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1: Wir sprechen heute in dieser Sendung über den Busbereich in der Grünen Welle und das ist ja nun ein riesiger Bereich geworden, durch diesen Zentralbetrieb, sage ich mal, Stadt und Region, zusammengewachsen unter dem Dach der Östra. Ich bin heute auf Mittelfeld und Frank Arndt, der Chef der Busflotte, mit dem habe ich eben schon ein bisschen gesprochen. Wir gucken ein bisschen in die Zukunft und was so aktuell angedacht ist, was kommt. Thema CO2. Die Östra, die erreicht bei der CO2-Bilanz da einen historischen Bestwert. Was steckt denn hinter diesem Erfolg? Tragen die Busse da irgendwas dazu bei?
2: Ja, die Busse tragen einen wesentlichen Teil dazu bei. Es ist natürlich so, dass nicht nur eine einzelne Maßnahme, sondern die gesamte Strategie, die dahinter steckt, letztendlich den Erfolg bringt. Wir investieren in klimafreundliche Busse und wir stellen gerade unsere Busflotte auf alternative Antriebe um, nicht nur städtisch, sondern auch regional. Und gleichzeitig werden die Fahrzeuge und Infrastruktur immer effizienter. Das heißt, es wird auch weniger Energie verbraucht, egal welcher Energieträger genutzt wird. Letztendlich ist es aber wichtig, dass immer mehr Menschen den ÖPNV auch nutzen, weil nur so bringt der ÖPNV letztendlich auch den Umwelt- und die CO2-Reduzierung, die wir uns alle wünschen.
1: Und der CO2-Ausstoß pro Fahrgast, wenn wir da schon mal sind, ist seit 2011 um rund 84% gesunken. Wo wurden die Weichen richtig gestellt?
2: Also da muss man auch noch mal in den Bereich Stadtbahn verweisen. Im Bereich Stadtbahn, da haben wir quasi emissionsfreie Energie, die wir von unserem Energielieferanten beziehen, umgestellt. Und gleichzeitig ist es so, dass der CO2-Ausstoß bei den Bussen reduziert wurde, weil wir eben Elektrobusse einsetzen und damit emissionsfrei unterwegs sind. Und perspektivisch das natürlich immer noch weiter ausbauen wollen.
1: Wo stehen wir denn aktuell, ich sag mal, in Sachen E-Bus? Wie viele sind denn unterwegs? Wie viele laden jetzt auch hier gerade vor unseren Fenstern hier? Wenn ich das sehe, hier auf Mittelfeld wird ja kräftig investiert und gebaut. Wie viele Busse haben wir denn insgesamt, ich sag mal, zusammen jetzt auch mit der Region?
2: Also im städtischen Bereich setzen wir ungefähr 50 Elektrobusse ein. Natürlich ein Mix aus Solo- und Gelenkbussen, also die kurzen 12-Meter-Busse und die großen 18-Meter-Busse. Im regionalen Bereich haben wir um die 20 Elektrobusse. Was man dazu sagen muss, ist, dass das Elektrobussystem funktioniert, wenn Ladeinfrastruktur und auch Busse aufeinander abgestimmt sind und wirklich vorhanden sind. Der Bau der Ladeinfrastruktur dauert ungefähr 4 Jahre. Das heißt also, wenn Ladeinfrastruktur nicht gebaut ist, können wir auch die Elektrobusse nur zum Teil auf Linien einsetzen. Das wird aber sukzessive nachgeholt und wir sind auf einem guten Weg.
1: Wir reden gleich weiter über das Thema Bus bei der Östra und das nach den Nachrichten um 9:30. Und dann geht's auch mal um den On-Demand-Verkehr bei der Östra, sprich Sprinti.
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1: Mit Maike Meitsch, guten Tag. Wegen einer abgestürzten Drohne hat die Polizei mehrere Tage das Wunsdorfer Moor in der Nähe des Fliegerhorsts der Bundeswehr nach weiteren Trümmerteilen abgesucht. Die Bundesanwaltschaft prüft inzwischen, ob es einen Zusammenhang mit dem Drohnenvorfall am Flughafen Leipzig geben könnte. Nach Informationen aus Sicherheitskreisen handelt es sich offenbar nicht um eine handelsübliche Drohne. Demnach gibt es eine gewisse Ähnlichkeit mit der Sprengstoffdrohne im Leipziger Fall. Sprengstoffspuren seien aber nicht gefunden worden. Der NDR hatte berichtet, dass ein Bauteil aus einem 3D-Drucker stammen soll und so nicht im Handel erhältlich sei. Das Landeskriminalamt untersucht die Drohne unter anderem auf DNA und weitere Spuren. Nach dem gewaltsamen Tod einer fünffachen Mutter in Barsinghausen will ihr Ehemann im Prozess zu den Vorwürfen aussagen. Das hat der Anwalt heute zum Verhandlungsstart am Landgericht Hannover angekündigt. Der Angeklagte soll seine Frau im März mit einem Hammer getötet und seine damals 13-jährige Tochter lebensgefährlich verletzt haben. Nach Angaben des Anwalts werde der 49-Jährige auch Fragen im Prozess beantworten. Das soll beim nächsten Termin am 9. Oktober geschehen. Laut Anklage soll der Mann aus verletztem Ärger gehandelt haben. Ihm werden außerdem jahrelange Gewalt und Erniedrigungen gegenüber seiner Frau vorgeworfen. Nach Angaben eines Opferanwalts sind die fünf Kinder erheblich traumatisiert. Sie waren während der Tat im Haus. Ein Urteil könnte Mitte November fallen.
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1: Die ZF-Standorte in Hannover und Langenhagen sollen bis Ende 2030 gesichert sein. Darauf haben sich Arbeitgeber, Betriebsrat und IG Metall nach 7 Monaten Verhandlungen geeinigt. Betriebsbedingte Kündigungen sind demnach bis Ende 2028 ausgeschlossen. Der ZF-Standort Hannover bleibt zudem Leitfabrik für Brems- und Fahrzeugregelsysteme. Der Philologenverband Niedersachsen warnt vor der Überlastung von Lehrkräften. Das Bundesverwaltungsgericht hatte einem Grundschulleiter aus Hannover keinen finanziellen Ausgleich für zusätzliche Arbeitsstunden zugesprochen. Der Verband fordert deshalb einen Stopp neuer Aufgaben ohne zusätzliches Personal und Zeit. Er hat symbolisch eine Überlastungsanzeige gestellt. Die Polizeidirektion Hannover hat heute Bürgerinnen und Bürger für besondere Zivilcourage geehrt. Ausgezeichnet wurden unter anderem Menschen, die Personen aus dem Mittellandkanal gerettet, bei einem Wohnungsbrand geholfen oder bei Gewalttaten eingegriffen haben. Polizeipräsidentin Gwendolin von der Osten überreichte ihnen Urkunden als Zeichen der Anerkennung. Anlass ist der morgige Tag der Zivilcourage.
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1: Wir sind zurück heute in der Grünen Welle und ich bin immer noch auf dem Betriebshof Mittelfeld und ich muss gestehen, ich war schon lange nicht da und war ganz überrascht, wie das hier jetzt aussieht. Einen habe ich aber gleich wiedererkannt, Frank Arndt, der Bereichsleiter Bus. Seit 9 Jahren hat er hier diesen Platz, hat sogar noch viel mehr Aufgaben dazu bekommen und wollen jetzt nochmal das Thema On-Demand-Service ansprechen, nämlich den Sprinti. Frank, in unseren Städten, da funktioniert ja der klassische Linienverkehr sehr gut, gibt aber ja noch so ein paar Orte, da passt der Sprinti doch ganz gut hin, weil der da einiges abdeckt, ne?
2: Ja, wir müssen unterscheiden zwischen Stadt und Region. In der Stadt, da steigen eben viele Menschen an Haltestellen ein und aus. Da lohnt sich ein Linienbus. Aber auf dem Land, da sieht das doch meistens anders aus und die Wege sind länger und die Nachfrage verteilt sich eben stärker auf viele Fahrten. Und von daher braucht es da eben flexiblere Angebote, wo eben Menschen dann den Sprinti buchen, das Objekt buchen, wann sie es eben brauchen. Und deswegen ist das Thema On-Demand-Verkehr für das Land eine sehr gute Lösung.
1: Und Sprinti funktioniert, das zeigen ja auch die Zahlen, die Fahrgäste steigen, die Flotte wurde auch immer aufgestockt, also der Bedarf ist ja da. Welche Probleme löst dieses Angebot konkret jetzt für die Fahrgäste?
2: Ja, Sprinti ist ja ein On-Demand-Verkehrssystem mit verschiedenen Service-Qualitätsparametern, also wenn ich jetzt einen Bus bestelle oder ein Fahrzeug, in welcher Zeit kommt es an, wie lange laufe ich bis zur virtuellen Haltestelle und wie ist die Pooling-Rate, das sind so diese Service-Qualitäten, die ich da aufrufe und letztendlich ist es so, dass die Fahrgäste einen relativ kurzen Weg haben zum bestellten Fahrzeug. Es bietet wesentlich mehr Flexibilität.
1: Und wer die Sprinti-App noch nicht auf dem Handy hat, auf dem Smartphone, der sollte das unbedingt nachholen und dann vielleicht mal eine Testrunde drehen. Gerade wenn man in der Region wohnt und dann doch mal irgendwie nicht zum Sport kommt, dafür ist der Sprinti optimal. Gibt ja auch schon so Erfahrungswerte sicherlich, auch hier bei dir, Frank. Wie zufrieden sind die Fahrgäste? Gibt es auch Wünsche?
2: Ja, also man kann letztendlich sagen, dass dieses On-Demand-Angebot sehr gut angenommen wird. Letztendlich haben wir kürzere Wartezeiten, wir haben große Bediengebiete und letztendlich nochmal eine bessere Verknüpfung zwischen Bus und Bahn.
1: Also auch bei Sprinti läuft's und wir reden gleich nochmal weiter über den Allbus. Auch ein spannendes Thema, ein, sagen wir mal, Forschungsobjekt, gerade im Test sozusagen. Der Allbus ist gleich unser Thema hier in der Grünen Welle. Alle Infos zu Sprinti, da kann man sich nochmal informieren. Den On-Demand-Service gibt's auf östra.de/sprinti.
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1: Wir sprechen heute in dieser Stunde schon die ganze Zeit über den Busbereich bei der Östra. Ich war lang nicht mehr in diesem Bereich unterwegs. Freue mich, dass Frank Arndt wieder Zeit gefunden hat, der Bereichsleiter Bus. Wir sprechen jetzt nochmal zum Schluss dieser Sendung über, ja, den Allbus. Der ein oder andere hat vielleicht den Begriff schon mal gelesen, gehört. Das ist ein autonomer Linienbus, der jetzt gerade im Testbetrieb erprobt wird, läuft. Und warum wird sich eigentlich heute schon mit so autonomen Linienbussen beschäftigt bei der Östra?
2: Ja, wer will die Mobilität von morgen gestalten will, muss ich eben heute mit den neuen Technologien auseinandersetzen. Und das haben wir in der Vergangenheit mit dem Elektrobus schon gemacht. Und das machen wir eben auch mit neuen Technologien wie autonomes Fahren. Und das wird auf jeden Fall die ÖPNV-Welt verändern. Und deshalb müssen wir und wollen wir früh verstehen, wie sich diese Technik letztendlich auswirkt auf den ÖPNV und letztendlich auch auf die Fahrgäste. Und wir sehen auch, dass sich die Arbeitswelt verändern wird durch den Einsatz von autonomen Bussen. Auch gerade die Arbeitswelt in den ÖPNV-Unternehmen. Und da wollen wir frühzeitig einsteigen und die Auswirkungen abschätzen können.
1: Sieht man denn irgendwo den Allbus oder wo wird er gerade erprobt?
2: Also die Erprobung, die lief im Burgdorf bis zum 30.06. Die ist mittlerweile abgeschlossen. Wir sind aber dabei, weitere autonome Busse auszuschreiben, um letztendlich das Gelernte aus diesem Pilotprojekt weiter fortzusetzen.
1: Was hat man denn aus dem Projekt jetzt im Testbetrieb da in Burgdorf gelernt? Ist man ein Stück schlauer geworden? Weiß man, wo könnte es haken?
2: Ja, also die wichtigste Erkenntnis ist, dass ein autonomes Fahrzeug nicht nur ein Fahrzeug ohne Fahrerarbeitsplatz ist, sondern dass da eben ein komplexes System hintersteckt. Das ist das Fahrzeug, Infrastruktur, Leitstelle und digitale Prozesse, die wir da letztendlich erfassen müssen. Letztendlich ist es so, dass natürlich auch neue Aufgaben entstehen werden. Also wir brauchen Operator in der Leitstelle, die letztendlich auch solche Fahrzeuge kontrollen und steuern beziehungsweise wieder in Fahrt versetzen, wenn solche Fahrzeuge gestört sind. Wieder quasi in Bewegung setzen, wenn sie in Störung geraten sind. Also das sind neue Berufsbilder, die entstehen, die müssen wir jetzt beschreiben, damit wir eben auch letztendlich diese Technik beherrschen können.
1: Und wer im Allbus in Burgdorf mitgefahren ist, wer den mal ausprobiert hat, der kann sich jetzt noch auf östra.de da an einer Umfrage beteiligen. Die läuft gerade bis Ende September. Da kann man auch mal so sein Feedback hinterlassen, wie denn die Fahrt mit so einem autonomen Bus war. Da nochmal auf östra.de nachschauen. Und dann nochmal die Frage, jetzt werden autonome Busse denn in einigen Jahren denn auch zum Alltag gehören?
2: So weit weg wird es nicht sein. Es gibt schon erste Unternehmen und wir brauchen gar nicht so weit weggucken. Das mit dem Thema Allbus, was wir weiterverfolgen werden, das wird in den nächsten Jahren auf jeden Fall Einzug erhalten und wichtig ist, die Östra ist dran an dem Thema und wir wollen das auf jeden Fall mitgestalten.
1: Aber vorher gilt natürlich noch, bewerben, wer unbedingt Busfahrer, Busfahrerin werden will, sind immer wieder Stellen ausgeschrieben, auch Quereinsteiger sind willkommen im Busbereich, gibt es auch ein Portal, östra.de/karriere, denn die Leute werden immer gebraucht, Frank, ne?
2: Die werden auf jeden Fall gebraucht, also immer bewerben.
1: Danke, dass ich mal wieder hier vorbeischauen durfte auf diesem Riesenbetriebshof jetzt, muss ich ja schon so als Laie feststellen. Hat sich viel verändert. Danke, Frank Arndt, für das Interview heute.
2: Ja, bitteschön.
1: Und das war die Grüne Welle für heute. Wir hören uns dann bald wieder. Ich bin Dennis Pumm, einen schönen Freitag noch.
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14: 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Oder 90 Grad?
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1: Ich bin Lea Matschulat. Neuer Rekordpreis für den Liter Diesel. Gestern kostete ein Liter nach Auswertung des ADAC im bundesweiten Tagesdurchschnitt 2,47 Euro. Knapp 2 Cent mehr als einen Tag vorher. Super E10 wurde minimal günstiger, 2,30 Euro.
2: Die Bundesregierung hat schnelle Entlastungen für Autofahrer angekündigt, aber Union und SPD sind sich noch uneins, wie das genau aussehen soll. Wir suchen jetzt gerade nach Lösungen, sagte Finanzminister Klingbeil vor einem Treffen europäischer Finanzminister in Dublin. Klingbeil hat sich bisher vor allem für einen Preisdeckel und eine europäische Übergewinnsteuer für die Mineralölkonzerne ausgesprochen. Das wird in der Union abgelehnt. Wirtschaftsministerin Reiche ist für eine Senkung der Mehrwertsteuer bei Benzin und Diesel auf 7%. Tine Klimach, Nachrichtenredaktion.
1: Bundeskanzler Merz fordert von anderen EU-Staaten deutlich mehr Unterstützung für die Ukraine. Gemeinsam mit den Regierungschefs von Dänemark, den Niederlanden, Österreich und Finnland verweist er darauf, dass ihre 5 Länder zusammen mit Schweden derzeit rund 70% der bilateralen EU-Hilfe leisten. Seit Anfang der Woche hält der Fund von Drohnenteilen nahe einem Militärflughafen in Niedersachsen Ermittler auf Trab. Die Bundesanwaltschaft prüft nun einen möglichen Zusammenhang mit dem Drohnenvorfall am Flughafen Leipzig.
3: Auch heute suchen Ermittler das schwer zugängliche Gelände bei Hannover nach Hinweisen ab. Dort war die Drohne abgestürzt und in mehrere Teile zerbrochen, ganz in der Nähe eines wichtigen Standorts der Bundeswehr. Der NDR berichtet, die Bauweise der Drohne ähnele der Drohne in Leipzig. Ein Teil solle aus einem 3D-Drucker stammen und nicht im Handel erhältlich sein. Am Flughafen Leipzig-Halle war Anfang August eine mit Sprengstoff präparierte Drohne gefunden worden, neben ukrainischen Frachtflugzeugen. Die Bundesregierung macht Russland verantwortlich. Thomas Bremser, Nachrichtenredaktion.
1: Die Verbraucher im Euroraum rechnen wegen der gestiegenen Energiepreise mit länger anhaltend hoher Inflation. Das zeigt eine Umfrage der Europäischen Zentralbank. Demnach erwarten die Verbraucher für die kommenden 12 Monate im Schnitt 3% Teuerung. Die tatsächliche Inflationsrate lag im August bei 3,2%.

Am Samstag, den 19. September, lädt die Fakultät für Maschinenbau der Leibniz-Universität Hannover zur Nacht des Maschinenbaus ein. Von 16 bis 22 Uhr heißt es auf dem Campus Maschinenbau in Garbsen: Forschung verständlich und anschaulich präsentiert. Hier gibt's Mitmachexperimente, jede Menge Infos zu Robotik und KI und alles über Forschung, Fertigung und Produktion. Zu sehen ist auch einer der aktuell größten 3D-Drucker für Metalle. Die Veranstaltung ist offen für Menschen jeden Alters und der Eintritt ist frei.

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1: Das sind die Börsendaten vom Freitagmittag. Der DAX immer noch leicht im Minus im Vergleich zum Vortagesschlusswert bei rund 25.600 Punkten. Der Euro pendelt weiter rund um die Marke von einem US-Dollar 15. Der Goldpreis steigt auf knapp 4.400 US-Dollar für die Feinunze. Und der Ölpreis fällt und liegt jetzt noch bei rund 95 US-Dollar pro Barrel. Was sagen die Charts? Infineon, Siemens Energy und Hochtief sind vorne und am Ende VW, Zalando und die Deutsche Telekom.
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1: Mit Maike Meitsch, guten Tag. Wegen einer abgestürzten Drohne hat die Polizei mehrere Tage das Wunsdorfer Moor in der Nähe des Fliegerhorsts der Bundeswehr nach weiteren Trümmerteilen abgesucht. Die Bundesanwaltschaft prüft inzwischen, ob es einen Zusammenhang mit dem Drohnenvorfall am Flughafen Leipzig geben könnte. Nach Informationen aus Sicherheitskreisen handelt es sich offenbar nicht um eine handelsübliche Drohne. Demnach gibt es eine gewisse Ähnlichkeit mit der Sprengstoffdrohne im Leipziger Fall. Sprengstoffspuren seien aber nicht gefunden worden. Der NDR hatte berichtet, dass ein Bauteil aus einem 3D-Drucker stammen soll und so nicht im Handel erhältlich sei. Das Landeskriminalamt untersucht die Drohne unter anderem auf DNA und weitere Spuren. Nach dem gewaltsamen Tod einer fünffachen Mutter in Barsinghausen will ihr Ehemann im Prozess zu den Vorwürfen aussagen. Das hat der Anwalt heute zum Verhandlungsstart am Landgericht Hannover angekündigt. Der Angeklagte soll seine Frau im März mit einem Hammer getötet und seine damals 13-jährige Tochter lebensgefährlich verletzt haben. Nach Angaben des Anwalts werde der 49-Jährige auch Fragen im Prozess beantworten. Das soll beim nächsten Termin am 9. Oktober geschehen. Laut Anklage soll der Mann aus verletztem Ehrgefühl gehandelt haben. Ihm werden außerdem jahrelange Gewalt und Erniedrigungen gegenüber seiner Frau vorgeworfen. Nach Angaben eines Opferanwalts sind die fünf Kinder erheblich traumatisiert. Sie waren während der Tat im Haus. Ein Urteil könnte Mitte November fallen.
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1: Die ZF-Standorte in Hannover und Langenhagen sollen bis Ende 2030 gesichert sein. Darauf haben sich Arbeitgeber, Betriebsrat und IG Metall nach 7 Monaten Verhandlungen geeinigt. Betriebsbedingte Kündigungen sind demnach bis Ende 2028 ausgeschlossen. Der ZF-Standort Hannover bleibt zudem Leitfabrik für Brems- und Fahrzeugregelsysteme. Der Philologenverband Niedersachsen warnt vor der Überlastung von Lehrkräften. Das Bundesverwaltungsgericht hatte einem Grundschulleiter aus Hannover keinen finanziellen Ausgleich für zusätzliche Arbeitsstunden zugesprochen. Der Verband fordert deshalb einen Stopp neuer Aufgaben ohne zusätzliches Personal und Zeit. Er hat symbolisch eine Überlastungsanzeige gestellt. Die Polizeidirektion Hannover hat heute Bürgerinnen und Bürger für besondere Zivilcourage geehrt. Ausgezeichnet wurden unter anderem Menschen, die Personen aus dem Mittellandkanal gerettet, bei einem Wohnungsbrand geholfen oder bei Gewalttaten eingegriffen haben. Polizeipräsidentin Gwendolin von der Osten überreichte ihnen Urkunden als Zeichen der Anerkennung. Anlass ist der morgige Tag der Zivilcourage.
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1: In der Bluesgarage gibt's Classic Bluesgarage-Mucke Willy and the Bandits, eine britische Mixtur aus Rock, Psychedelic, Blues, Folk und mehr.

0: experimentell wie Pink Floyd und so rau wie Led Zeppelin, würde ich mal annäherungsweise sagen, aus Plymouth heute in Isernhagen zu hören. Für rund 35 Euro geht los um 20 Uhr in der Bluesgarage. Dann kommen wir zum hannöverschen Paranormal Activity. Das aktuelle Spukstück, das ihr im neuen Theater erleben könnt, heißt 2.22 Uhr eine Geistergeschichte. Ein Paar kauft und bezieht ein altes Haus und Nacht für Nacht zur selben Zeit spielen sich unheimliche, unerklärliche Dinge ab. Beginn ist aber nicht erst 2.22 Uhr, wäre eine Idee, aber in fact um 19.30 Uhr. Und dann hätte ich noch Gesellschaftskritik und Blödsinn in schrägen Liedern, ein Angebot von Musiker Daniel Helfrich. Ich habe mir gerade noch gefehlt, heißt die Tour von Daniel Helfrich, spielt abendfüllend von 19 bis 22.30 Uhr in Ronnenberg und zwar in der Lütjewa-Scheune. Schönes Wochenende!
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2: Ich bin Lea Matschulat. Die Bundesregierung ringt weiter um Maßnahmen gegen die hohen Spritpreise. Auch eine hochrangig besetzte Runde hat bislang keine einheitlichen Vorschläge gemacht. Die Preise für Diesel sind weiter nach oben geschnellt. Der aktuellste bundesweite Schnitt sind 2,47 Euro für den Liter. Super E10 wurde minimal günstiger.
3: Bundeskanzler Merz hatte schnelle Entlastungen in Aussicht gestellt. Wie genau, ist offen. Der 1. Oktober wurde schon mal in den Ring geworfen. CDU-Generalsekretärin Franziska Hoppermann sprach bei Maybrit Illner im ZDF von einer Entlastung um bis zu 25 Cent pro Liter. Schon länger wirbt Finanzminister Klingbeil für einen Preisdeckel, also einen vorgegebenen Maximalpreis an der Zapfsäule. Außerdem pocht er auf eine europäische Übergewinnsteuer für Mineralölkonzerne. Damit müssten auf besonders hohe Gewinne zusätzliche Steuern gezahlt werden. Das lehnt die CDU aber ab. Tine Klimach, Nachrichtenredaktion.
2: Eine Mehrheit der Deutschen hält die von Bundeskanzler Merz angekündigten Entlastungen wegen der hohen Spritpreise übrigens vor allem für ein Wahlkampfmanöver. Das zeigt eine Umfrage im Auftrag von Welt.tv. 70% der Befragten antworteten entsprechend. Nur 9% der Umfrageteilnehmer glauben demnach daran, dass sich die Bundesregierung ehrlich bemühe. 17% glauben an eine Kombination beider Beweggründe. In Russland hat die erste Parlamentswahl seit Beginn des Krieges gegen die Ukraine begonnen. Bis Sonntag sind mehr als 110 Millionen Menschen zur Wahl aufgerufen für die neue Staatsduma in Moskau.
4: Es ist eine Wahl in Kriegs- und Krisenzeiten, das ist deutlich zu spüren. Die erste Parlamentswahl, die hier in Russland unter solchen Bedingungen abläuft. In der Schwarzmeermetropole Sotschi mussten die Wahllokale am Morgen wieder schließen wegen Drohnenalarms. Die Ukraine setzt ihren Abwehrkampf gegen den Krieg mit Schlägen hier in Russland auch zur Wahl fort. Abstimmen können die Menschen zwar auch online, die Opposition, die nicht zugelassen ist zur Wahl, befürchtet aber Manipulation. Aus Moskau, Ulf Mauder.
2: Seit Anfang der Woche hält der Fund von Drohnenteilen nahe einem Militärflughafen in Niedersachsen Ermittler auf Trab. Die Bundesanwaltschaft prüft nun einen möglichen Zusammenhang mit dem Drohnenvorfall am Flughafen Leipzig-Halle.
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5: Also ich kann das aus eigener Erfahrung berichten, es kann hin und wieder ein bisschen Regen geben. Ich bin auf dem Weg ins Studio einmal nass geworden und dazu messen wir bei euch in Finnhorst, in Würfel und in Langenhagen überall 19 Grad. Es wechseln sich Sonne und Wolken dazu am Himmel ab. Wenn ihr nicht gerade ganz viel Pech habt, wie ich vorhin mit einer dicken Wolke, dann bleibt der Freitagnachmittag aber überwiegend trocken bei maximal 19 Grad. Fürs Wochenende empfehle ich auf jeden Fall eine kuschelige Planung. Es sieht nämlich überwiegend grau aus hier auf dem Wetterradar. Und ab Samstagabend gibt es dann auch schon wieder Regen. Dazu. Er hält bis Sonntagvormittag an, dann verzieht er sich wieder, das alles bei maximal 18 bis 20 Grad.
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5: A2 Hannover Richtung Braunschweig zwischen Lehrte und Lehrte Ost ist nach einem Unfall und wegen Bergungsarbeiten nur noch eine Spur frei. Fahrt hier bitte ganz besonders vorsichtig. Deswegen nämlich auch schon 8 Kilometer Stau zwischen dem Kreuz Hannover Buchholz und Lehrte Ost. Besser geht's über die U23 und die U27. Und dann kann es in der Innenstadt von Hannover überall hier und da mal schon Behinderung geben. Da wird nämlich für den Sportcheck Nachtlauf aufgebaut und da kann es sein, dass ihr immer mal ins Stocken geratet. Ansonsten wünsche ich überall, wo es geht, eine gute Fahrt und einen schönen Freitagnachmittag.

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1: Mit Maike Meitsch, guten Tag. Wegen einer abgestürzten Drohne hat die Polizei mehrere Tage das Wunsdorfer Moor in der Nähe des Fliegerhorsts der Bundeswehr nach weiteren Trümmerteilen abgesucht. Die Bundesanwaltschaft prüft inzwischen, ob es einen Zusammenhang mit dem Drohnenvorfall am Flughafen Leipzig geben könnte. Nach Informationen aus Sicherheitskreisen handelt es sich offenbar nicht um eine handelsübliche Drohne. Demnach gibt es eine gewisse Ähnlichkeit mit der Sprengstoffdrohne im Leipziger Fall. Sprengstoffspuren seien aber nicht gefunden worden. Der NDR hatte berichtet, dass ein Bauteil aus einem 3D-Drucker stammen soll und so nicht im Handel erhältlich sei. Das Landeskriminalamt untersucht die Drohne unter anderem auf DNA und weitere Spuren. Nach dem gewaltsamen Tod einer fünffachen Mutter in Barsinghausen will ihr Ehemann im Prozess zu den Vorwürfen aussagen. Das hat der Anwalt heute zum Verhandlungsstart am Landgericht Hannover angekündigt. Der Angeklagte soll seine Frau im März mit einem Hammer getötet und seine damals 13-jährige Tochter lebensgefährlich verletzt haben. Nach Angaben des Anwalts werde der 49-Jährige auch Fragen im Prozess beantworten. Das soll beim nächsten Termin am 9. Oktober geschehen. Laut Anklage soll der Mann aus verletztem Ehrgefühl gehandelt haben. Ihm werden außerdem jahrelange Gewalt und Erniedrigungen gegenüber seiner Frau vorgeworfen. Nach Angaben eines Opferanwalts sind die fünf Kinder erheblich traumatisiert. Sie waren während der Tat im Haus. Ein Urteil könnte Mitte November fallen.
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1: Die ZF-Standorte in Hannover und Langenhagen sollen bis Ende 2030 gesichert sein. Darauf haben sich Arbeitgeber, Betriebsrat und IG Metall nach 7 Monaten Verhandlungen geeinigt. Betriebsbedingte Kündigungen sind demnach bis Ende 2028 ausgeschlossen. Der ZF-Standort Hannover bleibt zudem Leitfabrik für Brems- und Fahrzeugregelsysteme. Der Philologenverband Niedersachsen warnt vor der Überlastung von Lehrkräften. Das Bundesverwaltungsgericht hatte einem Grundschulleiter aus Hannover keinen finanziellen Ausgleich für zusätzliche Arbeitsstunden zugesprochen. Der Verband fordert deshalb einen Stopp neuer Aufgaben ohne zusätzliches Personal und Zeit. Er hat symbolisch eine Überlastungsanzeige gestellt. Die Polizeidirektion Hannover hat heute Bürgerinnen und Bürger für besondere Zivilcourage geehrt. Ausgezeichnet wurden unter anderem Menschen, die Personen aus dem Mittellandkanal gerettet, bei einem Wohnungsbrand geholfen oder bei Gewalttaten eingegriffen haben. Polizeipräsidentin Gwendolin von der Osten überreichte ihnen Urkunden als Zeichen der Anerkennung. Anlass ist der morgige Tag der Zivilcourage.
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2: 18 Grad, das ist die aktuelle Temperatur gemessen in der Oststadt, in Anderten und in Ronnenberg. Ja, zum Start in die letzten Arbeitsstunden für diese Woche gibt es heute Nachmittag einen Mix aus Sonne und Wolken bei Höchstwerten um die 19 Grad. Und wenn da dann doch mal so eine etwas dickere Wolke zu sehen ist, dann könnte da auch so ein bisschen Regen rauskommen, aber wirklich nur ein bisschen, denn wenn die Wolke wieder weg ist, dann ist der Regen auch schon wieder verschwunden. Das sieht am Wochenende allerdings ein bisschen anders aus. Da beißen sich die Wolken ein kleines bisschen fester und am Samstagabend sehe ich hier auch Regen auf den Wetterradaren. Der hält sich dann bis Sonntagmittag, dann kommt die Sonne wieder ein bisschen raus und die Maxi-Werte gehen auf 19 Grad hoch.
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2: Vorsicht bitte auf der A7 Hannover Richtung Kassel. Zwischen dem Kreuz Hannover Ost und Hannover Anderten liegen Reifenteile auf der Fahrbahn. Dann gehen wir auf die A2 Hannover Richtung Braunschweig. Zwischen Lehrte und Lehrte Ost ist wegen eines Unfalls und Bergungsarbeiten nur eine Spur frei. Deswegen auch in der gleichen Richtung Hannover Richtung Braunschweig zwischen dem Kreuz Hannover Buchholz und Lehrte Ost 8 Kilometer Stau. Besser geht's an dieser Stelle über die U23 und U27. Und dann kann's überall in Hannover Mitte zu leichten Verkehrsbehinderungen kommen. Da wird schon aufgebaut für den Sportcheck Nachtlauf. Hier könnt ihr hin und wieder mal ins Stehen kommen. Damit das alles gut geht, denkt bitte dran, Hannover fährt fair, dann macht das niemandem was aus. Und ich wünsche eine gute Fahrt.

Kommt gut durch euren Freitagnachmittag mit Radio Hannover. Das ist einfach gute Musik und die kommt jetzt von den Jonas Brothers und damit quasi auch so ein bisschen vom Geburtstagskind der Woche. Denn Bruder Nick Jonas ist vor 2 Tagen 34 Jahre geworden. Ja, ich kann mich noch damals an Zeiten von Disney und Co. erinnern. Da war er noch ein bisschen jünger. Was mir zeigt, wie weit ich mittlerweile bin. Aber darum geht's jetzt ja gar nicht. Wir wünschen auf jeden Fall alles Gute nachträglich. Jetzt zusammen mit No Time to Talk. Hier sind die Jonas Brothers.

0: Gleich um 4. Alles, was wichtig ist in der Welt, direkt nach Neuem aus der Musikwelt. Fury in the Slaughterhouse mit Fix This Crack habe ich noch in dieser Stunde für euch.
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2: Ich bin Lea Matschulat. Eine Mehrheit der Deutschen hält die von Bundeskanzler Merz angekündigten Entlastungen wegen der hohen Spritpreise vor allem für ein Wahlkampfmanöver. Das zeigt eine Umfrage im Auftrag von Welt TV. 70% der Befragten antworteten entsprechend, nur 9% glauben demnach daran, dass sich die Bundesregierung ehrlich bemühe. 17% glauben an eine Kombination beider Beweggründe. Neuer Rekordpreis für den Liter Diesel. Der aktuellste bundesweite Tagesdurchschnitt lag dem ADAC zufolge bei 2,47 Euro. Knapp 2 Cent mehr als einen Tag vorher. Super E10 wurde minimal günstiger, 2,30 Euro.
3: Die Bundesregierung hat schnelle Entlastungen für Autofahrer angekündigt, aber Union und SPD sind sich noch uneins, wie das genau aussehen soll. Wir suchen jetzt gerade nach Lösungen, sagte Finanzminister Klingbeil vor einem Treffen europäischer Finanzminister in Dublin. Klingbeil hat sich bisher vor allem für einen Preisdeckel und eine europäische Übergewinnsteuer für die Mineralölkonzerne ausgesprochen. Das wird in der Union abgelehnt. Wirtschaftsministerin Reiche ist für eine Senkung der Mehrwertsteuer bei Benzin und Diesel auf 7%. Tine Klimach, Nachrichtenredaktion.
2: Seit Anfang der Woche hält der Fund von Drohnenteilen nahe einem Militärflughafen in Niedersachsen Ermittler auf Trab. Die Bundesanwaltschaft prüft jetzt einen möglichen Zusammenhang mit dem Drohnenvorfall am Flughafen Leipzig-Halle.
4: Auch heute suchen Ermittler das schwer zugängliche Gelände bei Hannover nach Hinweisen ab. Dort war die Drohne abgestürzt und in mehrere Teile zerbrochen, ganz in der Nähe eines wichtigen Standorts der Bundeswehr. Der NDR berichtet, die Bauweise der Drohne ähnele der Drohne in Leipzig. Ein Teil solle aus einem 3D-Drucker stammen und nicht im Handel erhältlich sein. Thomas Bremser, Nachrichtenredaktion.
2: Auf den Philippinen sind bei einer Schießerei an einer Schule mindestens 3 Menschen ums Leben gekommen, alles Schüler. Mehrere weitere Schüler sind nach Angaben der Polizei zum Teil schwer verletzt. Die Behörden hatten zuerst von 6 Toten gesprochen. Unter den Toten soll sich auch der Jugendliche befinden, der den Ermittlern zufolge nach jetzigem Stand als Täter in Frage kommt. Der 16-Jährige soll sich nach dem Angriff auf seine Mitschüler in den Kopf geschossen haben.
1: Das Wetter für die ganze Region Hannover.
0: Überwiegend trocken, man sieht immer mal wieder ein bisschen Blau am Himmel. Und ja, das wechselt sich mit den Wolken ab bei Maxiwerten bis zu 19 Grad. So sieht der letzte Tag der Arbeitswoche aus. Und bei diesen 19 Grad, da sind wir auch noch nicht überall angekommen. 18 Grad messen wir im Moment in der Südstadt, in Oberricklingen und in Egesdorf. Zum Start in das Wochenende, da zieht der Himmel dann leider noch so ein bisschen mehr zu. Das Grau dominiert. Dazu kann es bei höchstens 18 bis 20 Grad ab Samstagabend auch immer mal wieder ein bisschen Regen geben. Der lässt dann aber am Sonntagmittag schon wieder nach. Sonne gibt es am Wochenende allerdings dann nur vereinzelt am Nachmittag zu sehen.
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0: A2 Hannover Richtung Braunschweig. Zwischen Lehrte und Lehrte Ost ist nach einem Unfall und wegen Bergungsarbeiten nur noch eine Spur frei. Deshalb auch in Richtung Hannover, Richtung Braunschweig, zwischen dem Kreuz Hannover Buchholz und Lehrte Ost 8 Kilometer Stau. Besser geht's über die U23 und die U27. Und außerdem kann es in Hannover Mitte hier und da schon ein paar Behinderungen geben. Da wird nämlich der Sportcheck-Nachtlauf aufgebaut, damit ihr da nicht zu lange steht und nicht ungemütlich werdet. Denkt bitte immer dran, Hannover fährt fair. Dann kommen alle gut an. Ich wünsche eine gute Fahrt.

0: Viertel nach vier am Freitagnachmittag hier auf der 100,0. Und da gibt's jetzt neuen City Sound für Hannover. Kommt gleich von Somber und wem der Song My Body Isn't Ready so gut gefällt, dass ihr dann sagt, Mensch, den möchte ich gerne mal live sehen. Geht. Nächsten Mai kommt er nach Hamburg, Berlin, Köln und München. Und Tickets gibt's auch noch. Und den Song dann gleich.
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2: Heute Abend fällt der Startschuss. Dann heißt's neue Saison in der Eishockey-Oberliga Nord. Und zumindest für die Hannover Scorpions gibt es ja wieder mal, muss man sagen, das klare Ziel, dass die Saison mit dem Aufstieg in die zweite Bundesliga enden soll. Die Hannover Indians sehen sich, wie schon in den letzten Jahren, in der Rolle des Verfolgers und vielleicht des Überraschungsteams. Aber die Vorbereitung der Indians mit nur einem einzigen Sieg ist alles andere als doll gelaufen. Heute soll der Schalter aber umgelegt werden. Am Abend um 20 Uhr steigt das erste Match bei den Piranhas in Rostock. Die Scorpions sind um 20.30 Uhr zu Gast in Herford. Am Sonntag dann Heimdebüt für beide Teams. Die Indians um 19 Uhr gegen Herne und die Scorpions zeitgleich gegen die Saale Bulls aus Halle. Dann gucken wir in die dritte Liga der Handballer. Da steht der vierte Spieltag auf dem Programm mit Heimspielen für den TuS Finnhorst gegen Aurich und den TSV Anderten gegen Hagen 2. Finnhorst beginnt um 19, Anderten um 19.15 Uhr. Beide Teams haben aktuell ja 4:2 Punkte auf dem Konto. In der Rugby-Bundesliga heißt es am dritten Spieltag der neuen Saison Stadtderby. Unsere beiden Teams treffen aufeinander morgen um 15 Uhr. Germania List gegen Hannover 78. Germania mit einem Sieg und einer Niederlage gestartet. 78 mit zwei Erfolgen. Los geht's um 15 Uhr. In der zweiten Liga der Hockeymänner, da könnte der DTV Hannover einen richtig guten Start schaffen. Das Auftaktspiel wurde gewonnen. Morgen um 14 Uhr steigt nun die erste Heimpartie der neuen Saison gegen den Düsseldorfer HC. Der hat seine erste Partie verloren. Vielleicht gibt's ja Sieg Nummer 2. Und zu guter Letzt noch Fußball-Regionalliga Nord. Heimspiele für unsere beiden Teams morgen um 15 Uhr. Hannover 96 2 im Allenriede-Stadion gegen den SV Todesfelde aus Hamburg. Am Sonntag um 16 Uhr dann der HSC Hannover gegen den Hamburger Sportverein, die zweite Mannschaft.
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0: Somba war das mit seinem brandneuen Song My Body Isn't Ready. Und nur bei uns gibt's einfach gute Musik aus 5 Jahrzehnten. Deshalb gibt's den Radio Hannover Classic Hit direkt hinterher. Das sind die 80er, die ihr schon lange nicht mehr gehört habt, und die legendären Sounds der 70s. Und genau aus diesem legendären Jahrzehnt kommen gleich Hot Chocolate mit So You Win Again.
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2: Mit Till Ulich. Er war wegen Mordes und schwerer Körperverletzung dreier Patienten angeklagt. Jetzt ist ein Palliativarzt der Medizinischen Hochschule in Hannover vom Landgericht Hannover freigesprochen worden. Die 13. Große Strafkammer unter Vorsitz von Richterin Britta Schlingmann übte in ihrer Urteilsbegründung scharfe Kritik an der MHH. Die Klinik hätte sich vor den Oberarzt stellen und die Vorfälle intern mit allen Beteiligten des Klinikpersonals aufklären müssen, sagte die Richterin. Die Vorfälle, um den Oberarzt aufzuklären, sei im Grunde gar nicht Aufgabe des Gerichts gewesen. Auch die Staatsanwaltschaft hatte auf Freispruch plädiert. Der Mann auf der Anklagebank, dem vorgeworfen worden war, dass er zwischen 2020 und 2025 drei Patienten mit Schmerz- und Narkosemitteln töten wollte, darf nun wieder seinem Beruf als Intensivmediziner nachgehen. Das Gericht drückte gegenüber dem Arzt sein Bedauern darüber aus, dass er überhaupt in diese extrem belastende Situation gekommen sei. Er sei ein erfahrener Arzt mit großer Expertise und habe in der Verhandlung bei jedem der drei zur Last gelegten Fälle seine Handlungsweise darstellen und schlüssig erklären können. Sogar der Vater einer der verstorbenen Patienten gab dem Mediziner nach der Verhandlung die Hand und wünschte ihm für die Zukunft alles Gute. Am Sonntag gibt's die Interimslösung. Ab Montag soll er dann da sein. Die Anzeichen rund um Hannover 96 verdichten sich deutlich. Sandro Wagner, der Ex-Co-Trainer der deutschen Fußballnationalmannschaft, soll neuer Coach der Roten werden. Der 38-Jährige hatte zuletzt den Erstligisten FC Augsburg trainiert. Jetzt soll Wagner Nachfolger des entlassenen Christian Tietz werden. Offenbar ist man sich über einen 2-Jahres-Vertrag sowie über das Gehalt und die Prämien einig geworden. Die Unterschrift scheint Formsache zu sein. Sandro Wagner, der als Coach mit Unterhaching in die dritte Liga aufgestiegen war, steht für offensiven Angriffsfußball. Bei 96 scheint man die Ziele für die laufende Saison derweil ein wenig korrigiert zu haben. Nach nur 4 Punkten aus 5 Spielen heißt es, der Aufstieg sei definitiv keine Pflicht für den neuen Trainer.
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2: Bei der Kommunalwahl in Langenhagen ist es offenbar zu einigen Pannen gekommen. 4 Wähler wurden im Wahllokal abgewiesen, weil schon ein Häkchen hinter ihrem Namen gestanden hat. Das hat die Stadt Langenhagen jetzt bestätigt. Es sei kein Einzelfall. Insgesamt sind der Wahlleitung aktuell eben 4 Fälle bekannt, hat eine Sprecherin bestätigt. Ob Experimente unter Wasser, Robotik oder künstliche Intelligenz. Bei der Nacht des Maschinenbaus öffnet der Campus in Garbsen morgen seine Türen für alle Interessierten. Viele Institute, Labore, Werkstätten und Forschungshallen sind von 16 bis 22 Uhr mit dabei. Dort geben dann Wissenschaftlerinnen und Wissenschaftler der Leibniz-Uni Hannover Einblicke in die neuesten technologischen Entwicklungen und Forschungsprojekte. Die Eishockeysaison beginnt in der Oberliga, heißt es. Start für die Hannover Indians und die Hannover Scorpions. Beide Teams spielen heute Abend auswärts. Die Indians um 20 Uhr in Rostock, die Scorpions um 20.30 Uhr in Herford. Am Sonntag dann steigen die ersten beiden Heimspiele. Die Indians empfangen am Pferdeturm um 19 Uhr das Team aus Herne. Die Scorpions spielen zeitgleich in der Wedemark gegen Halle.
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3: Wir messen aktuell 18 Grad in Wettbergen, in Lahr und auch in Mellendorf. Ihr solltet auch auf jeden Fall nach der Arbeit trocken aus dem Büro, von der Baustelle oder auch aus den Arztpraxen kommen, denn es wechseln sich zwar Sonne und Wolken am Himmel ab, Regen ist allerdings nur ganz selten mal zu sehen und auch dann wirklich nur so lang, wie die dicke graue Wolke gerade über einem ist. Von diesen dicken grauen Wolken gibt's dann allerdings am Wochenende ein paar mehr. Samstagnachmittag ist die Sonne noch ein bisschen zu sehen, bevor die Wolken dichter werden und am Samstagabend, da gibt's auch immer mal wieder Regen. Der lässt am Sonntagmittag dann bei Höchstwerten um die 19 Grad wieder nach und dann haben wir auch wieder ein bisschen Chance auf Sonne.
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3: A2 Hannover Richtung Braunschweig zwischen Lehrte und Lehrte Ost ist nach einem Unfall und wegen Bergungsarbeiten nur noch eine Spur frei. Deshalb zwischen dem Kreuz Hannover-Buchholz und Lehrte Ost auch schon 8 Kilometer Stau. Besser geht's über die empfohlenen Umleitungen U23 und U27. Außerdem kann es in Hannover Mitte immer mal schon zu Behinderungen kommen. Da wird nämlich der Sportcheck-Nachtlauf aufgebaut. Also wo es nicht geht, ein bisschen Geduld haben. Und ansonsten wünsche ich überall eine gute Fahrt. Kommt jetzt weiter gut durchs Richtung Wochenende mit der Depeche Mode und World in My Eyes. Gute Fahrt wünsche ich.

0: 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Wir sind bei euch, wenn ihr aus dem Büro kommt, euch erstmal gemütlich aufs Sofa werft und die Schuhe auszieht. Es lohnt sich allerdings heute auch auf jeden Fall später die Schuhe nochmal wieder anzuziehen und rauszugehen zum Start ins Wochenende. Was alles los ist hier in der schönsten Stadt der Welt, das weiß jetzt meine Kollegin Dörte.
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2: Tess Wiley ist amerikanische Folk-Pop-Musikerin, lebt aber in Deutschland und spielt heute live in der Region Hannover im Kulturm Fellbach.

0: Tess Wiley. Dieser Song ist schon ein bisschen älter. Heute hat sie auch neue Musik vom aktuellen Album im Gepäck. Das Konzert im Kulturm Felber startet um 19 Uhr und kostet knapp 20 Euro. Oder ihr tingelt abends ein bisschen durch Hannovers Kirchen. Es ist lange Nacht der Kirchen, mit viel Programm natürlich und etlichen Gotteshäusern, die mitmachen. Rund 60 Kirchen und Einrichtungen verschiedener Konfessionen sind dabei. Das Motto dieses Jahr ist Licht erleben. Und das wird interpretiert mit Musik, Kultur, Andachten und Kreativangeboten. Start ist ab 18 Uhr und der Eintritt ist überall frei. Der echte Friedrich Merz, der ist ja im Moment nicht gerade ein überall gern gesehener Gast. Bei Parodist Rainer Krönert wird es aber hoffentlich trotzdem unterhaltsam. Er schlüpft in die Kanzlerrolle in seinem Programm S. Jetzt wird's merzwürdig. Das spielt er heute auf der Kabarettbühne im TAK um 20 Uhr. Tickets kosten knapp 30 Euro. Schönen Freitag euch.
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0: Alles, was wichtig ist, gleich in den Nachrichten um 17 Uhr, direkt nach neuer Musik von der frisch gebackenen Mama Lady Gaga. Shape of a Woman hört ihr noch in dieser Stunde.
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0: kurz nach 5.
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2: Ich bin Lea Matschullat. Die hohen Spritpreise machen nicht nur uns Deutschen zu schaffen, andere Länder haben die gleichen Probleme. Frankreichs Präsident Macron will deshalb jetzt ein G7-Treffen einberufen, um nach gemeinsamen Lösungen zu suchen. Das kündigte Macron in Paris an.
3: Mehrfach haben Fischer in Frankreich Energielager blockiert und die Angst, dass der Protest ausarten könnte, ist groß. Präsident Macron hat jetzt noch einmal betont, dass die Preise nicht wegen der Regierung, sondern wegen der schwierigen internationalen Lage so hoch sind. Um dem entgegenzuwirken, will Macron nun den Schulterschluss mit Deutschland und den anderen G7-Staaten suchen. Sie sollen sich mit Blick auf die Gasvorräte, auf Exporte und auch die Produktionskapazitäten stärker absprechen. Zur Debatte stellen will Macron auch, ob die Länder Teile ihrer strategischen Reserven freigeben sollten, um Druck aus dem Markt zu nehmen. Aus Paris, Rachel Sommer.
2: Eine Mehrheit der Deutschen hält die von Bundeskanzler Merz angekündigten Entlastungen wegen der hohen Spritpreise vor allem für Wahlkampfmanöver. Das zeigt eine Umfrage im Auftrag von Welt TV. 70% der Befragten antworteten dementsprechend. Nur 9% glauben demnach daran, dass sich die Bundesregierung ehrlich bemühe. 17% glauben an eine Kombi beider Beweggründe. Auch nach der Rückendeckung durch die CDU-Ministerpräsidenten steht Kanzler Merz unter Druck. Fast die Hälfte der Menschen in Deutschland rechnet damit, dass er noch in diesem Jahr abgelöst wird. Das zeigt eine Umfrage. Am Sonntag drohen der CDU die nächsten beiden Wahldebakel.
4: In den letzten Umfragen liegt die CDU in Mecklenburg-Vorpommern nur noch bei 6% und kämpft um den Einzug in den Landtag. Würde sie den verpassen, hielte es eine Mehrheit von 56% für unwahrscheinlich, dass Merz sich noch als Kanzler halten könnte. Das zeigt eine neue Umfrage. Auch in Berlin droht eine Pleite für die CDU. Derzeit liegen die Linken dort knapp vorn. Der Kanzler hat für den Wahlabend alle CDU-Ministerpräsidenten zu sich eingeladen. Gut möglich, dass es direkt zur Krisensitzung kommt. Thomas Bremser, Nachrichtenredaktion.
2: Auf den Philippinen sind bei einer Schießerei an einer Schule mindestens 3 Menschen umgekommen. Alles Schüler, mehrere weitere verletzte Schüler sind nach Angaben der Polizei zum Teil schwer verletzt. Unter den Toten soll sich auch der Jugendliche befinden, den die Ermittler nach jetzigem Stand als Täter ausgemacht haben.
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0: Ja, also das ist so ein bisschen tricky heute. In dem einen Moment blendet die Sonne, im nächsten wird es dunkel und wieder ziemlich grau am Himmel. Wenn man ganz, ganz viel Pech hat, dann kann man auch ein paar Tropfen Regen abkriegen. Dazu messen wir aktuell in Krefeld, Davenstedt und Großburg-Wedel 18 Grad. Viel wärmer wird es dann auch heute nicht mehr. Die Maxi-Werte gehen insgesamt hoch auf rund 19 Grad. Das bleibt auch eigentlich dann das gesamte Wochenende so. Nur ziehen morgen im Laufe des Vormittags immer mehr Wolken über uns entlang. Ab nachmittags haben die auch Regen im Gepäck. Sonne gibt es dann erst Sonntagnachmittag wieder zu sehen. Dann wird es auch wieder trockener.
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0: Vorsicht bitte auf der B6 Hannover Westschnellweg bis Bornumer Straße. Zwischen der Fürstestraße und dem Kreisverkehr Deisterplatz liegen Gegenstände auf der Fahrbahn. A2 Hannover Richtung Braunschweig. Zwischen Lehrte und Lehrte Ost ist nach einem Unfall und wegen Bergungsarbeiten nur eine Spur frei. Deshalb auch zwischen dem Kreuz Hannover Buchholz und Lehrte Ost 8 Kilometer Stau. Und in Hannover Mitte kann es wegen einer Sportveranstaltung immer mal zu Verkehrsbehinderungen kommen. Hier wird abgesperrt. Bitte da ein bisschen Geduld haben und überall, wo es geht, wünsche ich eine gute Fahrt.

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1: Freitagnachmittag, ein schönes Wochenende kann man quasi schon mal wünschen. Und das Ganze kann nur schön werden mit Besuch im Studio. Und den habe ich jetzt hier von Mirjana. Hallo.
2: Grüß dich. Und wir kennen uns noch gar nicht.
1: Wir haben uns selber, also gehört habe ich dich schon ganz oft.
2: Ich dich auch.
1: Aber gesehen ist jetzt eine Premiere.
2: Hey, tolle Premiere.
1: Und das, also ich muss sagen, ich freue mich, dich zu sehen.
2: Lass doch ein bisschen Speeddaten hier. Was kannst du so? Kannst du tanzen?
1: Also ich würde dir nicht raten, es jetzt auszuprobieren. Wie sieht es bei dir aus?
2: Ich kann nicht dir nur das Gleiche antworten und deswegen überlassen wir das mal den Profis. Ich habe tatsächlich gerade einen getroffen hier bei uns in Hannover in der Stadt, nämlich Joachim Lambi war da.
1: Nein!
2: Ja, der Chefjuror von Let's Dance, du weißt, ne, der immer so ganz knallhart und kritisiert und immer irgendwie da noch einen draufsetzt und wenn man Glück hat, kriegt man 2 Punkte, so als Amateur oder Amateurin in der Show. Und der war in Hannover allerdings nicht wegen Tanzen, sondern, es reimt sich, wegen Finanzen.
1: Der macht Finanzen auch?
2: Pass auf, der hat 25 Jahre lang, sogar war der an der Börse, Makler. Der hat richtig Ahnung von Geld und deswegen hat ihn einer, der außerdem Ahnung hat von Geld, eingeladen zu so einem, ja, zu einer Art Talk nach Hannover, nämlich der Gründer von der Privatbank Quirin, Karl Matthäus Schmidt heißt der Mann. Und die haben sich im Cavallo getroffen, in Fahrenwald und haben wirklich, wie kann man aus Geld noch mehr Geld machen? Warum soll man mutiger sein? Warum ist quasi, gibt's immer nur jetzt den richtigen Zeitpunkt, um wirklich mal Geld anzulegen? Und ich fand das ganz spannend. Und zum Schluss konnten natürlich so 150 Gäste waren da, auch ein bisschen tanzen, ne? Also Lambi hat gezeigt, wie so Salsa geht und dann guckt er mich an und sagt, und Sie werden heute auch noch tanzen. So, ja, du lachst. Ich habe Panik in den Augen gehabt und habe gesagt, wenn das passiert, dann überfalle ich morgen eine Bank und ich komme nicht alleine. Also hat er mich in Ruhe gelassen und ich habe keine Bank überfallen.
1: Du bist doch schon geblieben. Das wäre mir auch lieber gewesen, denn ich glaube, beim Tanzen würde er mir genauso maximal 2 Punkte geben, wie wenn er auf meine Kontoauszüge gucken würde.
2: Ganz wunderbar. Naja, auf jeden Fall. Mich hat er irgendwie so ein bisschen nervös gemacht und ich muss aber sagen, ich kann das ja dann auch. Ich habe nämlich Bastian Bielendorfer nervös gemacht. Kennst du diesen Comedian?
1: Ja, und ich finde den auch ganz witzig.
2: Ja, der ist mega witzig. Allerdings, was ich nicht so witzig fand, der war gerade hier, hat 2 Shows im Theater am Egi gespielt, 2 Tage in Folge. Und ich habe mich mit ihm Backstage verabredet. Und dann gucke ich irgendwann auf die Uhr und denke mir, Mensch, der muss doch gleich auf die Bühne, ist kurz vor 6. Und der saß da einfach, hat seelenruhig so seinen Tee genippt und irgendwie nochmal hier geguckt und da geguckt. Und ich habe immer schneller angefangen zu sprechen und habe mich, wie er sagt, auch immer schneller bewegt. Und er meinte, Mensch, du hast einen Ruhepuls von irgendeinem, habe ich wieder vergessen, einem hyperaktiven Eichhörnchen. Und ich hätte mich in 20 Minuten so viel bewegt, wie er in einem Jahr. So. Ja, du lachst. Also ich fand das irgendwie auch ganz putzig und habe mir dann auch noch ein bisschen was von seiner Show angeguckt und ja, war wieder aufregend.
1: Aber jetzt musst du noch verraten, ist er jetzt wegen dir zu spät gekommen oder hast du schnell genug geredet, damit das doch noch schafft?
2: Nee, er war 2 Minuten dann noch zu früh auf der Bühne, obwohl ich ganz langsam angefangen habe, mit ihm zu sprechen. Naja, nee, er hat es noch geschafft und wurde auch wirklich mit frenetischem Applaus da begrüßt und was du sagtest eingangs, der ist ja wirklich richtig arschwitzig. Also ich, wenn er wiederkommt, ich bin schon da.
1: Ich wollte gerade sagen, du musst mir auf jeden Fall Bescheid geben, weil ich kenne ihn bisher wirklich nur von Instagram und da muss ich mich immer schon kaputt lachen und live würde ich ihn echt gerne mal sehen.
2: Ja, super. Also haben wir beiden, die sich ja heute mal flott kennengelernt haben, ein Date fürs nächste Mal, wenn Bielendorfer in Hannover auftritt.
1: So schnell geht das. Ich freue mich, dass du da warst, Mirjana. Wünsche dir jetzt noch ein ganz schönes Wochenende und hoffe mal bis zum nächsten Mal.
2: Ganz mit Sicherheit. Bis dann. Ciao.
1: Tschüss.
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0: Also ich muss ja gestehen, dass ich immer dachte, dass unser Radio Hannover Classic Hit Star der Stunde, Matt Bianco, so ein 80er One-Hit-Wonder war mit seinem Song Half a Minute. Aber weit gefehlt, er hat noch weit mehr Hits, wie zum Beispiel Yeah Yeah, Get Out of Your Lazy Bed und Just Can't Stand It. Sein wohl größter Hit war aber Half a Minute und den hören wir jetzt gleich als Radio Hannover Classic Hit der Stunde um kurz vor 5:30 hier auf der 100,0.
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3: Mit Till Ulich. Er war wegen Mordes und schwerer Körperverletzung dreier Patienten angeklagt. Jetzt ist ein Palliativarzt der Medizinischen Hochschule in Hannover vom Landgericht Hannover freigesprochen worden. Die 13. Große Strafkammer unter Vorsitz von Richterin Britta Schlingmann übte in ihrer Urteilsbegründung scharfe Kritik an der MHH. Die Klinik hätte sich vor den Oberarzt stellen und die Vorfälle intern mit allen Beteiligten des Klinikpersonals aufklären müssen, sagte die Richterin. Die Vorfälle, um den Oberarzt aufzuklären, sei im Grunde gar nicht Aufgabe des Gerichts gewesen. Auch die Staatsanwaltschaft hatte auf Freispruch plädiert. Der Mann auf der Anklagebank, dem vorgeworfen worden war, dass er zwischen 2020 und 2025 drei Patienten mit Schmerz- und Narkosemitteln töten wollte, darf nun wieder seinem Beruf als Intensivmediziner nachgehen. Das Gericht drückte gegenüber dem Arzt sein Bedauern darüber aus, dass er überhaupt in diese extrem belastende Situation gekommen sei. Er sei ein erfahrener Arzt mit großer Expertise und habe in der Verhandlung bei jedem der drei zur Last gelegten Fälle seine Handlungsweise darstellen und schlüssig erklären können. Sogar der Vater einer der verstorbenen Patienten gab dem Mediziner nach der Verhandlung die Hand und wünschte ihm für die Zukunft alles Gute. Am Sonntag gibt's die Interimslösung. Ab Montag soll er dann da sein. Die Anzeichen rund um Hannover 96 verdichten sich deutlich. Sandro Wagner, der Ex-Co-Trainer der deutschen Fußballnationalmannschaft, soll neuer Coach der Roten werden. Der 38-Jährige hatte zuletzt den Erstligisten FC Augsburg trainiert. Jetzt soll Wagner Nachfolger des entlassenen Christian Tietz werden. Offenbar ist man sich über einen 2-Jahres-Vertrag sowie über das Gehalt und die Prämien einig geworden. Die Unterschrift scheint Formsache zu sein. Sandro Wagner, der als Coach mit Unterhaching in die dritte Liga aufgestiegen war, steht für offensiven Angriffsfußball. Bei 96 scheint man die Ziele für die laufende Saison derweil ein wenig korrigiert zu haben. Nach nur 4 Punkten aus 5 Spielen heißt es, der Aufstieg sei definitiv keine Pflicht für den neuen Trainer.
2: Und jetzt noch mehr Kurzmeldungen für die ganze Region Hannover.
3: Bei der Kommunalwahl in Langenhagen ist es offenbar zu einigen Pannen gekommen. 4 Wähler wurden im Wahllokal abgewiesen, weil schon ein Häkchen hinter ihrem Namen gestanden hat. Das hat die Stadt Langenhagen jetzt bestätigt. Es sei kein Einzelfall. Insgesamt sind der Wahlleitung aktuell eben 4 Fälle bekannt, hat eine Sprecherin bestätigt. Ob Experimente unter Wasser, Robotik oder künstliche Intelligenz. Bei der Nacht des Maschinenbaus öffnet der Campus in Garbsen morgen seine Türen für alle Interessierten. Viele Institute, Labore, Werkstätten und Forschungshallen sind von 16 bis 22 Uhr mit dabei. Dort geben dann Wissenschaftlerinnen und Wissenschaftler der Leibniz-Uni Hannover Einblicke in die neuesten technologischen Entwicklungen und Forschungsprojekte. Die Eishockeysaison beginnt in der Oberliga, heißt es. Start für die Hannover Indians und die Hannover Scorpions. Beide Teams spielen heute Abend auswärts. Die Indians um 20 Uhr in Rostock, die Scorpions um 20.30 Uhr in Herford. Am Sonntag dann steigen die ersten beiden Heimspiele. Die Indians empfangen am Pferdeturm um 19 Uhr das Team aus Herne. Die Scorpions spielen zeitgleich in der Wedemark gegen Halle.
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4: 19 Grad, das ist die aktuelle Temperatur gemessen in Stöcken im Heideviertel und in Burgdorf. Zum Start ins Wochenende gibt's heute am frühen Abend oder späten Nachmittag eher noch so ein bisschen einen Mix aus Sonne und Wolken bei Höchstwerten um die 19 Grad. Wenn da mal eine dickere Wolke am Himmel zu sehen ist, dann könnte da auch so ein bisschen Regen rauskommen, aber auch wirklich nur ein bisschen, dann ist die Wolke auch schon wieder verschwunden. Das sieht am Wochenende allerdings ein bisschen anders aus. Da beißen sich die Wolken etwas fester. Am Samstagabend sehe ich auch wieder Regen auf dem Wetterradar. Der verzieht sich dann aber Sonntagmittag so ein bisschen wieder und dann haben wir Chance auf Sonne.
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4: A2 Hannover Richtung Braunschweig. Zwischen Lehrte und Lehrte Ost ist wegen eines Unfalls und nach Bergungsarbeiten nur eine Spurfreifahrt hier ganz besonders vorsichtig. Deswegen nämlich auch schon zwischen dem Kreuz Hannover Buchholz und Lehrte Ost 8 Kilometer Stau. Und in Hannover Mitte in der Innenstadt also kann es wegen einer Sportveranstaltung immer wieder zu Verkehrsbehinderungen kommen. Es werden Strecken gesperrt wegen des Sportcheck-Nachtlaufs. Ansonsten wünsche ich überall, wo es geht, eine gute Fahrt.

0: 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Mit uns kommt ihr gut ins Wochenende. Gleich mit ganz neuer Musik von Cat's Eye. Animal gibt's direkt im Anschluss.
1: Am Samstag, den 19. September, lädt die Fakultät für Maschinenbau der Leibniz-Universität Hannover zur Nacht des Maschinenbaus ein. Von 16 bis 22 Uhr heißt es auf dem Campus Maschinenbau in Garbsen: Forschung verständlich und anschaulich präsentiert. Hier gibt's Mitmachexperimente, jede Menge Infos zu Robotik und KI und alles über Forschung, Fertigung und Produktion. Zu sehen ist auch einer der aktuell größten 3D-Drucker für Metalle. Die Veranstaltung ist offen für Menschen jeden Alters und der Eintritt ist frei.
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0: Neuer City Sound für Hannover. Cat's Eye Animal. Und gleich gibt's alles, was wichtig ist in Hannover und der Welt in den Nachrichten um 6.
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0: kurz nach sechs.
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2: Ich bin Lea Matschulat. Um die Verbraucher angesichts der hohen Spritpreise zu entlasten, wird über einen neuen Tankrabatt verhandelt. Das hat die Deutsche Presseagentur aus Koalitionskreisen erfahren. Konkret könnte die Energiesteuer erneut um 17 Cent gesenkt werden, hieß es. Außerdem gehe es um einen Spritpreisdeckel. Die Bundesregierung verhandelt aktuell mit den Ländern über Entlastungen angesichts der Preise an den Zapfsäulen. Die hohen Spritpreise machen nicht nur uns Deutschen zu schaffen, andere Länder haben die gleichen Probleme. Frankreichs Präsident Macron will deshalb jetzt ein G7-Treffen einberufen, um nach gemeinsamen Lösungen zu suchen.
3: Mehrfach haben Fischer in Frankreich Energielager blockiert und die Angst, dass der Protest ausarten könnte, ist groß. Präsident Macron hat jetzt noch einmal betont, dass die Preise nicht wegen der Regierung, sondern wegen der schwierigen internationalen Lage so hoch sind. Um dem entgegenzuwirken, will Macron nun den Schulterschluss mit Deutschland und den anderen G7-Staaten suchen. Sie sollen sich mit Blick auf die Gasvorräte, auf Exporte und auch die Produktionskapazitäten stärker absprechen. Zur Debatte stellen will Macron auch, ob die Länder Teile ihrer strategischen Reserven freigeben sollten, um Druck aus dem Markt zu nehmen. Aus Paris, Rachel Sommer.
2: Auch nach der Rückendeckung durch die CDU-Ministerpräsidenten steht Kanzler Merz unter Druck. Fast die Hälfte der Menschen in Deutschland rechnet damit, dass er noch in diesem Jahr abgelöst wird. Das zeigt eine neue Umfrage. Am Sonntag drohen der CDU die nächsten beiden Wahldebakel.
4: In den letzten Umfragen liegt die CDU in Mecklenburg-Vorpommern nur noch bei 6% und kämpft um den Einzug in den Landtag. Würde sie den verpassen, hielte es eine Mehrheit von 56% für unwahrscheinlich, dass Merz sich noch als Kanzler halten könnte. Das zeigt eine neue Umfrage. Auch in Berlin droht eine Pleite für die CDU. Derzeit liegen die Linken dort knapp vorn. Der Kanzler hat für den Wahlabend alle CDU-Ministerpräsidenten zu sich eingeladen. Gut möglich, dass es direkt zur Krisensitzung kommt. Thomas Bremser, Nachrichtenredaktion.
2: In Russland haben die Antikriegspartei Jabloko und andere Kräfte Wahlrechtsverstöße gemeldet. Der Jabloko-Chef spricht von massivem Druck auf Wahlbeobachter seiner Partei. In Moskau und St. Petersburg etwa seien sie nicht ins Wahllokal gelassen worden, obwohl sie das Recht hätten, die Stimmabgabe zu kontrollieren. Die Wahl läuft bis Sonntag.
1: Das Wetter für die ganze Region Hannover.
0: Überwiegend trocken. Man sieht immer mal wieder noch ein bisschen Blau am Himmel, das sich mit den Wolken abwechselt und Maxi-Werte bis zu 19 Grad. So sieht der frühe Freitagabend aus. Ja, da sind wir auch mittlerweile angekommen bei diesen 19 Grad. Und die messen wir in Waldhausen auf der Bult und in Lotta. Zum Start ins Wochenende zieht sich der Himmel leider dann noch ein bisschen zu. Das Grau dominiert. Dazu kann es bei höchstens 18 bis 20 Grad ab Samstagabend auch immer mal wieder Regen geben. Der lässt dann am Sonntagmittag aber schon wieder nach. Sonne gibt es am Wochenende allerdings dann nur vereinzelt, immer mal nachmittags zu sehen.
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0: A2 Hannover Richtung Braunschweig zwischen dem Kreuz Hannover-Buchholz und Lehrte Ost 5 Kilometer stockend. Und in der Innenstadt von Hannover, also insbesondere Hannover Mitte, kann es wegen einer Sportveranstaltung zu Verkehrsbehinderungen kommen. Hier gibt es immer mal wieder Sperrungen wegen des Sportcheck-Nachtlaufs. Fahrt bitte überall ganz besonders vorsichtig und besonnen. Kommt gut an und gute Fahrt durch den Freitagabend.

0: Einfach gute Musik bei Radio Hannover um 17:15 am Freitagabend. Die Stimme der Stadt. Ja, wenn man hier bei uns in Hannover am Opernplatz vorbeikommt, dann klingt das häufig so. Beruhigend. Seit Dezember letzten Jahres steht da ein Outdoor-Piano aus Beton und mittlerweile ist es das meistbespielte Outdoor-Klavier der Welt, wie die Stadt mitteilte. Über 105.000 Minuten oder umgerechnet 73 Tage wurde schon auf dem Klavier gespielt. Wir waren heute mal am Opernplatz und haben das Publikum gefragt, wie ihnen das Projekt gefällt.
1: Also es kommt auf jeden Fall sehr gut an. Es zieht auf jeden Fall die Menschen hier hin. Also ich wollte mich auf jeden Fall hinsetzen und einfach mal zuhören.
2: Also mir persönlich gefällt es sehr gut, ja.
3: Also mir gefällt das auch ganz gut, weil ich auch selber Klavier spiele und ich finde das sehr schön, damit einfach jeder Mensch auch mal sich da verewigt.
2: Es macht Spaß. Man hat was zu tun, man hört sich was an, kann trotzdem weiter miteinander reden.
4: Ja, ich gehe häufiger hier lang. Manchmal spielen auch Kinder. Ich finde das sehr schön. Und es finden sich auch immer wieder Leute, die sich dazusetzen und sich dran freuen. Ne?
5: Ich finde das einfach total schön. Ich glaube, für die Menschen, die spielen dürfen und dann aber auch für alle, die so überrascht werden und einfach denken, ah, wie schön, ich möchte kurz zuhören. Also ich freue mich total über sowas und wie schön, dass das jetzt weitergeht.
0: Ja, und weil das Instrument so gut ankommt und so viel genutzt wird, wurde nun beschlossen, das Klavier dauerhaft am Opernplatz stehen zu lassen. Ich habe auch mal vor vielen Jahren Klavierstunden genommen, würde mich an dem Teil aber blamieren.

0: Bei uns hört ihr echte Abwechslungen mit einfach guter Musik aus 5 Jahrzehnten und dafür sorgen um kurz vor halb immer unsere Radio Hannover Classic Hits. Die besten 70s und 80s sind das und in dieser Stunde habe ich gleich einen Song aus den ganz späten 70s, genauer aus dem Jahr 1979. Die Dire Straits mit Lady Writer gibt's noch in dieser halben Stunde.
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1: Mit Till Ulich. Er war wegen Mordes und schwerer Körperverletzung dreier Patienten angeklagt. Jetzt ist ein Palliativarzt der Medizinischen Hochschule in Hannover vom Landgericht Hannover freigesprochen worden. Die 13. Große Strafkammer unter Vorsitz von Richterin Britta Schlingmann übte in ihrer Urteilsbegründung scharfe Kritik an der MHH. Die Klinik hätte sich vor den Oberarztstellen und die Vorfälle intern mit allen Beteiligten des Klinikpersonals aufklären müssen, sagte die Richterin. Die Vorfälle, um den Oberarzt aufzuklären, sei im Grunde gar nicht Aufgabe des Gerichts gewesen. Auch die Staatsanwaltschaft hatte auf Freispruch plädiert. Der Mann auf der Anklagebank, dem vorgeworfen worden war, dass er zwischen 2020 und 2025 drei Patienten mit Schmerz- und Narkosemitteln töten wollte, darf nun wieder seinem Beruf als Intensivmediziner nachgehen. Das Gericht drückte gegenüber dem Arzt sein Bedauern darüber aus, dass er überhaupt in diese extrem belastende Situation gekommen sei. Er sei ein erfahrener Arzt mit großer Expertise und habe in der Verhandlung bei jedem der drei zur Last gelegten Fälle seine Handlungsweise darstellen und schlüssig erklären können. Sogar der Vater einer der verstorbenen Patienten gab dem Mediziner nach der Verhandlung die Hand und wünschte ihm für die Zukunft alles Gute. Am Sonntag gibt's die Interimslösung. Ab Montag soll er dann da sein. Die Anzeichen rund um Hannover 96 verdichten sich deutlich. Sandro Wagner, der Ex-Co-Trainer der deutschen Fußballnationalmannschaft, soll neuer Coach der Roten werden. Der 38-Jährige hatte zuletzt den Erstligisten FC Augsburg trainiert. Jetzt soll Wagner Nachfolger des entlassenen Christian Tietz werden. Offenbar ist man sich über einen 2-Jahres-Vertrag sowie über das Gehalt und die Prämien einig geworden. Die Unterschrift scheint Formsache zu sein. Sandro Wagner, der als Coach mit Unterhaching in die dritte Liga aufgestiegen war, steht für offensiven Angriffsfußball. Bei 96 scheint man die Ziele für die laufende Saison derweil ein wenig korrigiert zu haben. Nach nur 4 Punkten aus 5 Spielen heißt es, der Aufstieg sei definitiv keine Pflicht für den neuen Trainer.
0: Und jetzt noch mehr Kurzmeldungen für die ganze Region Hannover.
1: Bei der Kommunalwahl in Langenhagen ist es offenbar zu einigen Pannen gekommen. 4 Wähler wurden im Wahllokal abgewiesen, weil schon ein Häkchen hinter ihrem Namen gestanden hat. Das hat die Stadt Langenhagen jetzt bestätigt. Es sei kein Einzelfall. Insgesamt sind der Wahlleitung aktuell eben 4 Fälle bekannt, hat eine Sprecherin bestätigt. Ob Experimente unter Wasser, Robotik oder künstliche Intelligenz. Bei der Nacht des Maschinenbaus öffnet der Campus in Garbsen morgen seine Türen für alle Interessierten. Viele Institute, Labore, Werkstätten und Forschungshallen sind von 16 bis 22 Uhr mit dabei. Dort geben dann Wissenschaftlerinnen und Wissenschaftler der Leibniz-Uni Hannover Einblicke in die neuesten technologischen Entwicklungen und Forschungsprojekte. Die Eishockeysaison beginnt in der Oberliga, heißt es. Start für die Hannover Indians und die Hannover Scorpions. Beide Teams spielen heute Abend auswärts. Die Indians um 20 Uhr in Rostock, die Scorpions um 20.30 Uhr in Herford. Am Sonntag dann steigen die ersten beiden Heimspiele. Die Indians empfangen am Pferdeturm um 19 Uhr das Team aus Herne. Die Scorpions spielen zeitgleich in der Wedemark gegen Halle.
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2: Ja, das ist ein bisschen tricky heute. In dem einen Moment ist der Himmel noch blau, im nächsten wird es dunkel und wieder ziemlich grau im Himmel. Wenn man ganz viel Pech hat, dann kann man auch mal ein paar Tropfen Regen abkriegen. Dazu messen wir aktuell 18 Grad in Ahlem, Isernhagen und in Stadthagen. Wärmer wird es dann auch heute nicht mehr. Das sind die Maxi-Werte für den restlichen Abend. Und das bleibt eigentlich auch das gesamte Wochenende so. Nur ziehen morgen im Lauf des Vormittags immer mehr Wolken über uns entlang und ab nachmittags haben die dann auch Regen im Gepäck. Sonne gibt's dann erst Sonntagnachmittag wieder zu sehen, dann wird's auch wieder trockener.
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2: A2 Hannover Richtung Braunschweig zwischen dem Kreuz Hannover Buchholz und Lehrte Ost 5 Kilometer stockend. Und in der Innenstadt von Hannover kann es wegen einer Sportveranstaltung immer wieder zu Verkehrsbehinderungen und Sperrungen kommen. Da finden die Vorbereitungen für den Sportnachtlauf statt. Also fahrt ganz besonders vorsichtig, kommt gut durch den Freitagabend, jetzt zusammen mit Janet Jackson und Together Again.

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1: In der Bluesgarage gibt's Classic Bluesgarage-Mucke Willie and the Bandits, eine britische Mixtur aus Rock, Psychedelic, Blues, Folk und mehr.

0: Experimentell wie Pink Floyd und so rau wie Led Zeppelin, würde ich mal annäherungsweise sagen. Aus Plymouth heute in Isernhagen zu hören. Für rund 35 Euro geht los um 20 Uhr in der Bluesgarage. Dann kommen wir zum hannöverschen Paranormal Activity. Das aktuelle Spukstück, das ihr im neuen Theater erleben könnt, heißt 2.22 Uhr eine Geistergeschichte. Ein Paar kauft und bezieht ein altes Haus und Nacht für Nacht zur selben Zeit spielen sich unheimliche, unerklärliche Dinge ab. Beginn ist aber nicht erst 2.22 Uhr, wäre eine Idee, aber in fact um 19.30 Uhr. Und dann hätte ich noch Gesellschaftskritik und Blödsinn in schrägen Liedern, ein Angebot von Musiker Daniel Helfrich. Ich habe mir gerade noch gefehlt, heißt die Tour von Daniel Helfrich, spielt abendfüllend von 19 bis 22.30 Uhr in Ronnenberg und zwar in der Lütjewa-Scheune. Schönes Wochenende!
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1: Ich bin Lea Matschulat. Die Bundesregierung will etwas gegen die hohen Spritpreise unternehmen. Dafür wird jetzt über einen neuen Tankrabatt verhandelt. Das erfuhr die Deutsche Presseagentur aus Koalitionskreisen. Außerdem gehe es um einen neuen Spritpreisdeckel.
2: Offenbar wird über zwei Entlastungen verhandelt. Ex-Kanzler Olaf Scholz hätte sie vielleicht Doppelwumms genannt. Zunächst liegt ein neuer Tankrabatt zum 1. Oktober auf dem Tisch, möglicherweise wieder um die gleichen rund 17 Cent pro Liter. Dazu soll ein Spritpreisdeckel kommen, also eine vom Staat errechnete Preisobergrenze, die sich am Ölpreis orientiert. Dafür gibt es in anderen europäischen Ländern Vorbilder. Hauptproblem bei den Verhandlungen ist angeblich noch die Gegenfinanzierung des erneuten Tankrabatts. Anders als beim ersten im Sommer sollen sich die Bundesländer dieses Mal an den Milliardenkosten beteiligen. Ronny Tochau, Nachrichtenredaktion.
1: Gibt es einen Zusammenhang zwischen den Drohnenteilen, die nahe einem Bundeswehrfliegerhorst in Niedersachsen gefunden wurden, und dem Drohnenvorfall am Flughafen Leipzig? Das prüft nun die Bundesanwaltschaft. Bei den in Wunsdorf entdeckten Teilen gäbe es eine gewisse Ähnlichkeit mit der Sprengstoffdrohne von Leipzig, heißt es. Es bestehe der Verdacht, dass Russland versucht habe, den Fliegerhorst auszuspionieren. In Russland hat die erste Parlamentswahl seit Beginn des Krieges gegen die Ukraine begonnen. Bis Sonntag sind mehr als 110 Millionen Menschen zur Wahl der neuen Staatsduma in Moskau aufgerufen. Die Opposition ist nicht zugelassen.
3: Es ist eine Wahl in Kriegs- und Krisenzeiten, das ist deutlich zu spüren. Die erste Parlamentswahl, die hier in Russland unter solchen Bedingungen abläuft. In der Schwarzmeermetropole Sotschi mussten die Wahllokale am Morgen wieder schließen wegen Drohnenalarms. Die Ukraine setzt ihren Abwehrkampf gegen den Krieg mit Schlägen hier in Russland auch zur Wahl fort. Abstimmen können die Menschen zwar auch online, die Opposition, die nicht zugelassen ist zur Wahl, befürchtet aber Manipulation. Aus Moskau, Ulf Mauder.
1: Jan Böhmermann beendet seine Show ZDF Magazin Royal. Zum Jahresende, man befinde sich aktuell in guten Gesprächen zu einem möglichen neuen Showformat, teilte das ZDF gleichzeitig mit. Satiriker Böhmermann führt seit mehr als 6 Jahren durch das ZDF Magazin Royal.
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1: Wir schauen nochmal auf die Börse, kurz vorm Wochenende, der DAX am Abend leicht im Minus jetzt dann doch, nachdem er tagsüber doch im Plus gut vertreten war. Jetzt mit 25.200 und rund 80 Punkten, knapp 1,5% im Minus der deutsche Leitindex. Der Euro pendelt weiter hin und her rund um die Marke von einem US-Dollar und 15 Cent. Der Goldpreis steigt auf 4.380 US-Dollar plus 0,8% und der Ölpreis ergibt weiter nach. 5% geht es runter auf jetzt noch knapp 96 US-Dollar. Für das Barrel. Die Charts, was sagen die Charts? Vorne Infineon, Hochtief und Fresenius. Am Ende Continental, Deutsche Telekom und Volkswagen. Kommen Sie gut ins Wochenende.
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1: Ich bin Lea Matschulat. Die hohen Spritpreise machen nicht nur uns hier in Deutschland zu schaffen. Andere Länder haben die gleichen Probleme. Frankreichs Präsident Macron will deshalb jetzt ein G7-Treffen einberufen, um nach gemeinsamen Lösungen zu suchen. Das kündigte er in Paris an.
2: Mehrfach haben Fischer in Frankreich Energielager blockiert und die Angst, dass der Protest ausarten könnte, ist groß. Präsident Macron hat jetzt noch einmal betont, dass die Preise nicht wegen der Regierung, sondern wegen der schwierigen internationalen Lage so hoch sind. Um dem entgegenzuwirken, will Macron nun den Schulterschluss mit Deutschland und den anderen G7-Staaten suchen. Sie sollen sich mit Blick auf die Gasvorräte, auf Exporte und auch die Produktionskapazitäten stärker absprechen. Zur Debatte stellen will Macron auch, ob die Länder Teile ihrer strategischen Reserven freigeben sollten, um Druck aus dem Markt zu nehmen. Aus Paris, Rachel Sommer.
1: Die Bundesregierung verhandelt mit den Ländern auch darüber, den Tankrabatt wieder einzuführen. Das hat die Deutsche Presseagentur aus Koalitionskreisen erfahren. Konkret könnte die Energiesteuer erneut faktisch um 17 Cent gesenkt werden, hieß es. Außerdem gehe es um einen Spritpreisdeckel. Auch nach der Rückendeckung durch die CDU-Ministerpräsidenten steht Kanzler Merz unter Druck. Fast die Hälfte der Menschen in Deutschland rechnet damit, dass er noch in diesem Jahr abgelöst wird. Das zeigt eine neue Umfrage. Am Sonntag drohen der CDU die nächsten beiden Wahldebakel.
3: In den letzten Umfragen liegt die CDU in Mecklenburg-Vorpommern nur noch bei 6% und kämpft um den Einzug in den Landtag. Würde sie den verpassen, hielte es eine Mehrheit von 56% für unwahrscheinlich, dass Merz sich noch als Kanzler halten könnte. Das zeigt eine neue Umfrage. Auch in Berlin droht eine Pleite für die CDU. Derzeit liegen die Linken dort knapp vorn. Der Kanzler hat für den Wahlabend alle CDU-Ministerpräsidenten zu sich eingeladen. Gut möglich, dass es direkt zur Krisensitzung kommt. Thomas Bremser, Nachrichtenredaktion.
1: In Russland haben die Antikriegspartei Jabloko und andere Kräfte Wahlrechtsverstöße gemeldet. Der Jabloko-Chef spricht von massivem Druck auf Wahlbeobachter seiner Partei. In Moskau und St. Petersburg etwa seien sie nicht ins Wahllokal gelassen worden, obwohl sie das Recht hätten, die Stimmabgabe zu kontrollieren. Die Wahl läuft bis Sonntag.
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1: Ich bin Lea Matschulat. Um die Verbraucher zu entlasten, wird die Bundesregierung erneut einen Tankrabatt einführen, außerdem geplant ein Spritpreisdeckel. Es gibt eine grundsätzliche Einigung auf beide Maßnahmen. Das erfuhr die Deutsche Presseagentur nach Verhandlungen der Bundesregierung mit Vertretern der Länder aus Regierungskreisen. Zwei Wochen nach der Landtagswahl in Sachsen-Anhalt richten sich die Blicke mit Spannung auf den anstehenden Wahlsonntag. Dann wird in Mecklenburg-Vorpommern und in Berlin gewählt. Es könnte knapp werden. Vor allem in Mecklenburg-Vorpommern, wo sich ein Kopf-an-Kopf-Rennen zwischen SPD und AfD abzeichnet.
2: Mittlerweile hat die amtierende Ministerpräsidentin Schwesig mächtig aufgeholt und führt in den neuesten Umfragen. Bitter werden dürfte es dagegen für die CDU, denn die liegt aktuell nur bei mageren 6%. In Berlin könnte erstmals eine linken Politikerin regierende Bürgermeisterin werden. Die Partei liegt derzeit knapp vor der amtierenden CDU. Die Wahlen haben definitiv Folgen für die Bundespolitik, denn je nachdem, wie die CDU abschneidet, könnte die Debatte um Kanzler Merz erneut Fahrt aufnehmen. Thomas Bremser, Nachrichtenredaktion.
1: Zeitenwende auch am Himmel. Dutzende amerikanische Tarnkappenjets vom Typ F-35 hat Deutschland in den USA bestellt. Am Abend wurde in den USA im Beisein von Verteidigungsminister Pistorius der erste fertige Kampfjet für Deutschland präsentiert.
3: Das US-Rüstungsunternehmen Lockheed Martin liefert in Texas den ersten von Deutschland bestellten Kampfjet vom Typ F-35 aus. Verteidigungsminister Pistorius sprach von einer neuen Ära mit dem modernsten Kampfflugzeug der Welt. Die Bundesregierung will 35 der Maschinen für 10 Milliarden Euro kaufen. Das Flugzeug soll die überalterte Tornado-Flotte ablösen und dann einen wichtigen Teil zur Abschreckung beitragen. Die Ausbildung von Piloten und Technikern in den USA hat in diesem Jahr begonnen. Aus New York, Anne Pollmann.
1: Jan Böhmermann beendet seine Show ZDF Magazin Royal zum Jahresende. Man befinde sich aktuell in guten Gesprächen zu einem möglichen neuen Showkonzept, teilte das ZDF mit. Satiriker Böhmermann führt seit mehr als 6 Jahren durchs ZDF Magazin Royal.
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1: Ich bin Diana Kramer. Die schwarz-rote Koalition hat zur Entlastung bei den hohen Spritpreisen eine grundsätzliche Einigung auf einen Tankrabatt und einen Spritpreisdeckel erzielt. Das erfuhr die deutsche Presseagentur aus Regierungskreisen nach Verhandlungen der Bundesregierung mit Vertretern der Länder.
2: Den Tankrabatt kennen Autofahrer schon. Im Sommer war er für 2 Monate in Kraft, senkte die Steuern auf Benzin und Diesel um rund 17 Cent. Wobei nicht alles davon bei den Tankenden ankam. Außerdem kosteten die 2 Monate Tankrabatt die Regierung Milliarden. Das wird nun also wieder teuer, gilt aber immerhin als schnell wirksame Maßnahme. Ein Spritpreisdeckel ist neu für Deutschland. Es gibt ihn aber zum Beispiel in Belgien und Luxemburg. Dabei legt der Staat einen Höchstpreis für Sprit fest, unter anderem anhand von Ölpreis, Transportkosten und festgelegter Marge für die Händler. Aus Berlin, Ronny Tochau.
1: 2 Wochen nach der einschneidenden Landtagswahl in Sachsen-Anhalt wird an diesem Sonntag in Mecklenburg-Vorpommern und Berlin gewählt. Neue Umfragen sagen in Mecklenburg-Vorpommern ein knappes Rennen zwischen SPD und AfD und in Berlin zwischen Linke und CDU voraus. Je nachdem, wie die CDU abschneidet, könnte die Debatte über die politische Zukunft von Parteichef und Kanzler Friedrich Merz erneut Fahrt aufnehmen. Seit Anfang der Woche beschäftigt der Fund von Drohnenteilen in der Nähe des Militärflughafens Wunsdorf in Niedersachsen die Ermittler. Die Bundesanwaltschaft prüft nun einen möglichen Zusammenhang mit dem Drohnenvorfall am Flughafen Leipzig.
3: Auch heute suchen Ermittler das schwer zugängliche Gelände bei Hannover nach Hinweisen ab. Dort war die Drohne abgestürzt und in mehrere Teile zerbrochen, ganz in der Nähe eines wichtigen Standorts der Bundeswehr. Der NDR berichtet, die Bauweise der Drohne ähnele der Drohne in Leipzig. Ein Teil solle aus einem 3D-Drucker stammen und nicht im Handel erhältlich sein. Am Flughafen Leipzig-Halle war Anfang August eine mit Sprengstoff präparierte Drohne gefunden worden, neben ukrainischen Frachtflugzeugen. Die Bundesregierung macht Russland verantwortlich. Thomas Bremser, Redaktion.
1: Zum Fußball. Die Frauenbundesliga wird ab kommenden Sommer nicht mehr vom Deutschen Fußballbund organisiert. Das hat nun auch offiziell ein außerordentlicher DFB-Bundestag entschieden. Ab 1. Juli 2027 ist der Ligaverband FBL e.V. für die 14 Frauenbundesligisten zuständig.
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Und jetzt wieder Eurodance der 90er. 31 seconds, and we're going for auto-sequence 10 seconds.

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1: Ich bin Diana Kramer. Autofahrer in Deutschland sollen angesichts der hohen Spritpreise kurzfristig mit einem neuen Tankrabatt entlastet werden. Das teilte die Bundesregierung am Abend mit. Es werde angestrebt, dass der Tankrabatt Anfang Oktober umgesetzt wird. Er soll dann bis Ende des Jahres gelten. Wird er voll weitergegeben, könnte die Entlastung 17 Cent pro Liter betragen, wie schon im Mai und Juni. Daneben ist spätestens ab Januar auch ein Spritpreisdeckel geplant. 2 Wochen nach der Landtagswahl in Sachsen-Anhalt richten sich die Blicke mit Spannung auf den anstehenden Wahlsonntag. Dann wird in Mecklenburg-Vorpommern und Berlin gewählt. Es könnte knapp werden, vor allem in Mecklenburg-Vorpommern, wo sich ein Kopf-an-Kopf-Rennen zwischen SPD und AfD abzeichnet.
2: Mittlerweile hat die amtierende Ministerpräsidentin Schwesig mächtig aufgeholt und führt in den neuesten Umfragen. Bitter werden dürfte es dagegen für die CDU, denn die liegt aktuell nur bei mageren 6%. In Berlin könnte erstmals eine linken Politikerin regierende Bürgermeisterin werden. Die Partei liegt derzeit knapp vor der amtierenden CDU. Die Wahlen haben definitiv Folgen für die Bundespolitik, denn je nachdem, wie die CDU abschneidet, könnte die Debatte um Kanzler Merz erneut Fahrt aufnehmen. Thomas Bremser, Redaktion.
1: Deutschland hat in den USA Dutzende amerikanische Tarnkappenjets vom Typ F-35 bestellt. Am Abend wurde in Texas im Beisein von Verteidigungsminister Boris Pistorius der erste Kampfjet übergeben.
3: Verteidigungsminister Pistorius sprach von einer neuen Ära mit dem modernsten Kampfflugzeug der Welt. Die Bundesregierung will 35 der Maschinen für 10 Milliarden Euro kaufen. Das Flugzeug soll die überalterte Tornado-Flotte ablösen und dann einen wichtigen Teil zur Abschreckung beitragen. Die Ausbildung von Piloten und Technikern in den USA hat in diesem Jahr begonnen. Aus New York, Anne Pollmann.
1: US-Präsident Donald Trump verbietet dem renommierten TV-Sender CNN ab sofort den Zugang zum Weißen Haus. Betroffen von dem Verbot sind auch der Sender MS Now und das Newsportal Politico, schrieb er auf seiner Plattform True Social. Trump wirft ihnen vor, Fake News zu verbreiten. Der US-Präsident führt schon länger einen Kampf gegen Medien, die kritisch über ihn berichten.
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1: Ich bin Diana Kramer. Der Tankrabatt ist zurück. Bund und Länder haben sich darauf geeinigt, Autofahrer wegen der hohen Spritpreise aktuell erneut mit diesem Instrument zu entlasten. Er soll Anfang Oktober umgesetzt werden und bis Jahresende gelten, teilte die Bundesregierung am Abend mit. Finanzminister Lars Klingbeil.
2: Wir stoppen die Abzocke auch durch die Mineralölkonzerne und wir sorgen jetzt dafür, dass schnell die Spritpreise gesenkt werden. Also die Bürgerinnen und Bürger werden es schnell merken, dass über die Absenkung der Energiesteuer das Tanken günstiger wird.
1: Finanzminister Lars Klingbeil. Wie schon im Mai und Juni könnte die Entlastung für Autofahrer bei 17 Cent je Liter liegen, wenn der Tankrabatt, also die Steuersenkung, voll weitergegeben wird. Laut Bundesregierung hat die Maßnahme ein Volumen von 2,5 Milliarden Euro. Die Länder sollen sich mit 50% an den Kosten beteiligen. Daneben ist spätestens ab Januar auch ein Spritpreisdeckel geplant. Schon länger führt US-Präsident Donald Trump einen Feldzug gegen Medien, die kritisch über ihn berichten. Jetzt trifft es unter anderem den renommierten Fernsehsender CNN. Trump verbietet Reporterinnen und Reportern des Nachrichtensenders den Zutritt zum Weißen Haus und damit zu Pressekonferenzen im Oval Office. Auch dem Sender MS Now und dem Newsportal Politico erteilte Trump Hausverbot. Er wirft ihnen wie CNN vor, Fake News zu verbreiten. In der spanischen Nordafrika-Exklave Ceuta ist es erneut zu Tumulten gekommen. Die Lage eskalierte, als hunderte Migranten in ein neues Aufnahmezentrum im Hafen von Ceuta verlegt werden sollten.
3: Gerangel, Geschubse und Polizisten, die mit Warnschüssen in die Luft versuchten, die Lage in den Griff zu bekommen. In der spanischen Exklave Ceuta kam es am frühen Morgen zu tumultartigen Szenen zwischen Migranten und Sicherheitskräften. Nach wochenlangem Ringen hat die spanische Regierung auf dem Hafengelände ein Notlager errichtet. Spaniens oberster Gerichtshof hatte den Umzug aus Sicherheitsgründen zunächst untersagt, in letzter Minute dann doch noch genehmigt. Aus Spanien, Julia Macher.
1: Zum Fußball. Schon vor dem Start des Münchner Oktoberfestes sind die Spieler des FC Bayern in Feierlaune. In kunterbunten Wiesentrikots überrollten die Münchner zu Hause Union Berlin und gewannen haushoch mit 7:0. Zumindest für eine Nacht rückte der deutsche Fußballrekordmeister damit wieder an die Tabellenspitze der Bundesliga.
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1: Ich bin Diana Kramer. Die schwarz-rote Koalition hat zur Entlastung bei den hohen Spritpreisen eine grundsätzliche Einigung auf einen Tankrabatt und einen Spritpreisdeckel erzielt. Das teilte die Bundesregierung am Abend nach Verhandlungen mit Vertretern der Länder mit.
2: Den Tankrabatt kennen Autofahrer schon. Im Sommer war er für 2 Monate in Kraft, senkte die Steuern auf Benzin und Diesel um rund 17 Cent. Wobei nicht alles davon bei den Tankenden ankam. Außerdem kosteten die 2 Monate Tankrabatt die Regierung Milliarden. Das wird nun also wieder teuer, gilt aber immerhin als schnell wirksame Maßnahme. Ein Spritpreisdeckel ist neu für Deutschland. Es gibt ihn aber zum Beispiel in Belgien und Luxemburg. Dabei legt der Staat einen Höchstpreis für Sprit fest, unter anderem anhand von Ölpreis, Transportkosten und festgelegter Marge für die Händler. Aus Berlin, Ronny Tochau.
1: Im Streit um die Arktisinsel Grönland haben die USA, Dänemark und Grönland einen Durchbruch verkündet. Wie die Regierungen von Dänemark und Grönland mitteilten, soll in der kommenden Woche voraussichtlich ein Abkommen mit den USA unterzeichnet werden. Wie US-Präsident Donald Trump parallel auf seiner Plattform Truth Social mitteilte, überträgt die Vereinbarung die dauerhafte Kontrolle über die Sicherheit Grönlands an Washington. Dänemarks Regierungschefin Mette Frederiksen sprach von einem guten Deal für die NATO und Europa. 2 Wochen nach der Landtagswahl in Sachsen-Anhalt richten sich die Blicke nun auf den anstehenden Wahlsonntag. Dann wird in Mecklenburg-Vorpommern und Berlin gewählt. Es könnte knapp werden, vor allem in Mecklenburg-Vorpommern, wo sich ein Kopf-an-Kopf-Rennen zwischen SPD und AfD abzeichnet.
3: Mittlerweile hat die amtierende Ministerpräsidentin Schwesig mächtig aufgeholt und führt in den neuesten Umfragen. Bitter werden dürfte es dagegen für die CDU, denn die liegt aktuell nur bei mageren 6%. In Berlin könnte erstmals eine linken Politikerin regierende Bürgermeisterin werden. Die Partei liegt derzeit knapp vor der amtierenden CDU. Die Wahlen haben definitiv Folgen für die Bundespolitik, denn je nachdem, wie die CDU abschneidet, könnte die Debatte um Kanzler Merz erneut Fahrt aufnehmen. Thomas Bremser, Redaktion.
1: Zum Fußball. Der FC Bayern hat seine Fans schon am Vorabend des Oktoberfestbeginns in Bierzeltlaune gebracht. In ihren bunten Wiesentrikots schenkten die Münchner Union Berlin mit einem 7:0-Sieg kräftig ein. Zumindest für eine Nacht rückte der deutsche Rekordmeister wieder auf Tabellenplatz 1.
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1: Ich bin Diana Kramer. Der Tankrabatt kommt zurück. Bund und Länder haben sich darauf geeinigt, Autofahrer wegen der hohen Spritpreise erneut mit diesem Rabatt zu entlasten. Er soll Anfang Oktober umgesetzt werden und bis Jahresende gelten, teilte die Bundesregierung mit. Finanzminister Lars Klingbeil.
2: Wir stoppen die Abzocke auch durch die Mineralölkonzerne und wir sorgen jetzt dafür, dass schnell die Spritpreise gesenkt werden. Also die Bürgerinnen und Bürger werden es schnell merken, dass über die Absenkung der Energiesteuer das Tanken günstiger wird.
1: Wie schon im Mai und Juni könnte die Entlastung für Autofahrer bei 17 Cent pro Liter liegen, wenn der Tankrabatt, also die Steuersenkung, voll weitergegeben wird. Daneben ist spätestens ab Januar auch ein Spritpreisdeckel geplant. Die USA, Dänemark und Grönland haben im Streit um die Arktisinsel einen Durchbruch verkündet. In der kommenden Woche werde voraussichtlich ein